0: Der Bundesgerichtshof entschied, Amazon durfte den Jahrespreis nicht einfach um 20 Euro erhöhen, ohne die ausdrückliche Zustimmung der Kunden. Für betroffene Altkunden gelten zunächst wieder die alten Preise. Die zu viel gezahlten Beiträge können zurückgefordert werden oder man kann sich der Sammelklage der Verbraucherzentrale NRW anschließen. Der Deutsche Bundestag ist jetzt auch auf TikTok. Im ersten Video geht es um Redezeit, Ton im Plenarsaal und eine Mikrofonpanne unter der Reichstagskuppel. Mit dem Kanal will das Parlament seine Präsenz in sozialen Medien ausbauen und besonders junge Menschen erreichen. Und das trendet gerade online, ein ganz anderer Filmabend mit der eigenen Oma. Ein User hat nämlich seine Großmutter per Deepfake in eine Szene des Films Obsession eingebaut. Gemeinsam schauen sich die beiden danach das Video an und die Oma sieht sich selbst, wie sie mit den Filmfiguren interagiert. Offenbar kennen sie nur schwer, was echt und was künstlich ist. Die Kommentare unter diesem Video: Das Leben ist schon ganz schön verwirrend geworden. Das kann man genauso unterschreiben. Das Antenne Bayern Verkehrszentrum. Wir wollen, dass ihr gut ankommt. Die A8 Richtung Stuttgart zwischen Adelsried und Sussmarshausen, da finden Bergungsarbeiten statt. Da kommt es momentan zu Behinderungen. Eine Unfallaufnahme auf der A9 Richtung Nürnberg zwischen Greding und Hilpoltstein. Und nochmal die A9 Richtung Nürnberg im Kreuz München Nord in der Überleitung zur A99 Richtung München Süd. Da ist ein Unfall passiert mit einigen Autos. Da ist die Straße aktuell gesperrt. Die neuesten Blitzer bayernweit nur bei uns in Oberbayern an der B304, bei Altenmarkt an der Alster 70. Die A3 ist gefährlich bei Neuhaus am Inn, das Ganze in Niederbayern. Und in Oberfranken steht einer an der B173 bei Köditz. Wenn ihr noch was habt, Staus oder Blitzer, meldet es uns immer gerne kostenlos unter der 0800 994 9000.
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4: Das Antenne Bayern Verkehrszentrum. Wir wollen, dass ihr gut ankommt. Die A8 Richtung Stuttgart zwischen Adelsried und Zusmarshausen Bergungsarbeiten. A9 Richtung Nürnberg zwischen Greding und Hilpoltstein eine Unfallaufnahme. Und eine Sperre auf der A9 Richtung Nürnberg im Kreuz München-Nord in der Überleitung zur A99 Richtung München-Süd. Die Sperre geht da noch bis 5 Uhr heute Morgen. Die neuesten Blitzer bayernweit nur bei uns. In München in der Boschetzrieder Straße, in Oberfranken an der B4 bei Untersiemau steht einer und in der Oberpfalz an der B85 bei Tiefenbach, da ist 100 erlaubt. Wenn ihr noch was habt, Staus oder Blitzer, meldet es uns immer gerne kostenlos unter der 0800 994 9000.
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0: das Antenne Bayern Wetter. Einige Wolken, vor allem Regenwolken, ziehen da vom Westen her rein in dieser Nacht zu uns nach Bayern. Die Temperaturen liegen zwischen 15 und 9 Grad. Heute bleibt es den ganzen Tag bewölkt, zum Teil verregnet. Im Südosten Bayerns ist noch Sonne mit dabei. Die Höchstwerte schaffen es am Freitagnachmittag auf 18 bis 24 Grad. Am Samstag wird es noch freundlicher mit viel Sonne.
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0: Mit Christian Lang. Grüß Gott. Die Abfahrtsverbote entlang der A8 und A93 müssen besser beschildert werden, vor allem auch in Englisch. Die Forderung kommt von Neubayerns Bürgermeister Christoph Schneider. Bayern-Reporter Felix Roderer in Oberbayern. Sein Ort leidet gerade unter dieser Situation, ne?
2: Ja, seitdem es die Brückenbaustelle bei Rohrdorf gibt, fahren regelmäßig Lkw aus Osteuropa durch Neubayern. Und die Fahrer, die können die deutschen Schilder einfach auch oft nicht lesen, sagt Schneider. Und letztendlich bleiben sie dann hier am Münchner Tor vom Marktplatz hängen und müssen vielleicht auch noch rückwärts rangieren. Schneider würde sich deshalb auch zusätzlich mehr Kontrollen der Abfahrtsverbote wünschen.
0: 2:0 gewonnen. Im dritten Spiel unter Jürgen Klopp hat die Nationalmannschaft in der Nations League den ersten Sieg eingefahren. In München schlug die DFB-Elf Serbien durch Tore von Tom Bischoff und Florian Wirtz. Thomas Bremser berichtet.
3: Mit viel Spielfreude gewinnt das junge Team völlig verdient gegen allerdings auch schwache Serben. Von Beginn an viel Zug nach vorne, eine Menge Torschüsse und Kombinationen. Dazu starke Leistungen von Pavlovic, Bischoff, Wirtz und Neuling Scherhand. Am Ende schickt Klopp 5 Neulinge aufs Feld, darunter der 1000. Debütant der DFB-Geschichte, Mika Bauer von Celtic Glasgow. Nach dem Spiel umarmt Klopp seine Spieler und hofft jetzt auf seinen ersten Auswärtssieg in Griechenland.
0: In der Straße von Hormuz ist ein Tanker unter Beschuss geraten. Nach Angaben der britischen Behörde für Sicherheit in der Schifffahrt brach an Bord ein Feuer aus. Die Besatzung konnte sich in Sicherheit bringen. Wie groß die Schäden sind und ob Umweltgefahren drohen, ist noch unklar. Eine Raumkapsel der US-Firma SpaceX hat in Rekordzeit die internationale Raumstation ISS erreicht. Dragon dockte nur 7 Stunden und 55 Minuten nach dem Start an. So schnell war noch kein US-Raumschiff laut NASA seit Beginn der ISS-Ära. 4 Astronauten sind am Donnerstagvormittag vom Weltraumbahnhof Cape Canaveral in Florida gestartet. Ein Nymphensittich hat sich auf das Münchner Oktoberfest verirrt und es sich im Hofbräu-Festzelt gemütlich gemacht. Der zutrauliche Vogel landete auf der Schulter einer Bedienung und ließ sich von den Anwesenden mit Nüssen versorgen. Das hat die Feuerwehr mitgeteilt. Weil unklar war, wem der Nymphensittich gehört, brachten ihn die Einsatzkräfte ins Tierheim Riem. Dort sucht man jetzt nach seinem Besitzer. Und das trendet gerade online. Das Social-Media-Team des FC Bayern lässt sich ja immer wieder lustige Aufgaben für die einzelnen Spieler einfallen. Dieses Mal müssen Plastikbecher, die zu einer Pyramide gestapelt sind, ineinander gesteckt werden. Und zwar so schnell wie möglich. Die meisten brauchen dafür um die 7 Sekunden. Kimmich, Tah und Karl, die haben da so ihre Probleme. Und dann kommt da Musiala. Koordiniert und konzentriert schiebt er die Becher ineinander und braucht dafür sage und schreibe 2 Sekunden. Allein der Blick danach wirklich göttlich. Das Antenne Bayern Verkehrszentrum. Wir wollen, dass ihr gut ankommt. Die A8 Richtung Stuttgart zwischen Adelsriede und Zossmarshausen, da finden momentan Bergungsarbeiten statt. Da kommt es zu Behinderungen. A9 Richtung Nürnberg zwischen Greding und Hilpoltstein eine Unfallaufnahme. Und A9 Richtung Nürnberg im Kreuz München-Nord in der Überleitung zu A99 Richtung München-Süd ist ein Unfall passiert mit einigen Autos. Da ist momentan die Straße gesperrt bis 5 Uhr heute Morgen. Die neuesten Blitzer bayernweit nur bei uns in Fürstenfeldbruck in der Augsburger Straße. In der Oberpfalz an der B85 bei Königstein steht ein Blitzer, genauso wie in Ingolstadt am Auweilsee, da ist 60 erlaubt. Wenn ihr noch was habt, Staus oder Blitzer, meldet es uns immer gerne kostenlos unter der 0800 994 9000.
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5: Das Antenne Bayern Verkehrszentrum. Wir wollen, dass ihr gut ankommt. Die A8 Richtung Stuttgart zwischen Adelsried und Zossmarshausen, da finden Reinigungsarbeiten statt. Und A9 Richtung Nürnberg im Kreuz München-Nord in der Überleitung zur A99 Richtung München-Süd ist ein Unfall passiert mit einigen Autos, da ist die Straße nach wie vor gesperrt, das Ganze bis 5 Uhr. Die neuesten Blitzer bayernweit nur bei uns. In der Oberpfalz an der B85 bei Königstein, in Ingolstadt am Auwaldsee, da ist 60 und in Nürnberg an den Rampen, da ist 50 erlaubt. Wenn ihr noch was habt, Staus oder Blitzer, meldet es uns immer gerne kostenlos unter der 0800 994 9000.
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0: das Antenne Bayern Wetter. Der Freitag startet zum Teil verregnet. Der Südosten Bayerns ist die Ausnahme. Da hält die Sonne zum Teil noch die Stellung. Ansonsten gibt es viele Wolken und Regenwolken. Die Höchstwerte am Nachmittag 16 bis 22 Grad. Freundlicher mit einem Mix aus Sonne und Wolken wird dann der Feiertag, der morgige Samstag.
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0: Mit Christian Lang. Grüß Gott. An der A93 bei Windisch-Eschenbach gibt es jetzt einen umgebauten Schiffscontainer zum Übernachten. Den sollen vor allem Lkw-Fahrer, Monteure und Geschäftsreisende nutzen. Bayern-Reporter Oskar Otten in der Oberpfalz.
2: Das Ganze ist eine Art Hotel in einem großen Container. Es besteht aus 4 kleinen Zimmern mit Bett, Dusche, WC und Klimaanlage. Hintergrund ist, dass Lkw-Fahrer ihre Ruhezeiten nicht mehr im Fahrerhaus verbringen dürfen, sondern eine Unterkunft brauchen. Und genau so eine hätten sie jetzt direkt hier an der Autobahn A93. Windisch-Eschenbach ist damit der 2. Standort in Bayern. Auch an der A7 bei Wörnitz gibt's das schon.
0: Erleichterung bei den deutschen Fußballfans. Im 3. Spiel unter Jürgen Klopp hat die Nationalmannschaft in der Nations League den ersten Sieg eingefahren. In München schlug die DFB-Elf Serbien mit 2:0. Die Tore haben Tom Bischoff und Florian Wirtz geschossen. Jürgen Klopp über den komplett umgekrempelten Kader nach dem Spiel im ZDF.
3: Also das ist einfach, die Jungs haben das einfach insgesamt sehr gut gemacht. Wenn du kompakt verteidigst, dann kannst du Fußballer auf den Platz bringen. Wenn du das nicht tust, dann brauchst du nur Renner. Und der Mix aus Fußball und Einstellung war heute top. Ich habe den Jungs gesagt, das muss unsere Benchmark, das muss unsere Baseline sein. Das ist das, was wir wollen. Ob wir das jetzt direkt hier mal hinkriegen, dann wird das mal dahingestellt. Ja. Aber das Spiel haben wir gespielt.
0: Am Sonntag geht es für die DFB-Elf in der Nations League schon weiter. Dann muss man auswärts gegen Griechenland ran. Die Bundeswehr bekommt ein eigenes Drohnenregiment für den Kampf gegen unbemannte Systeme. Bis zu 600 Soldatinnen und Soldaten sollen Reichweiten bis 500 Kilometer abdecken. Das hat Verteidigungsminister Pistorius auf dem Truppenübungsplatz Bergen in Niedersachsen angekündigt. Das erste Drohnenregiment soll bis 2027 stehen. Die wichtige Bahnstrecke zwischen Hannover und Berlin wird ab heute Morgen 5 Uhr für fast 14 Monate komplett gesperrt. Die Bahn erneuert Gleise, Weichen, Oberleitungen und modernisiert etwa 2 Dutzend Bahnhöfe. Fernzüge werden über Braunschweig und Magdeburg umgeleitet und brauchen zwischen Hannover und Berlin etwa 80 Minuten länger. Schon wieder Testchaos an den bayerischen Gymnasien. Der für gestern angesetzte Jahrgangsstufentest Mathematik für die 10. Klassen ist vorab geleakt worden. Im Internet kursierten vor dem Prüfungstermin bereits Fotos der originalen Aufgabenstellungen. Laut Kultusministerium gab es an einer Schule ein Versehen, deswegen wurden die Testfragen öffentlich. Das Ministerium hat den Schulen empfohlen, den Test zu Übungszwecken zwar durchzuführen, aber nicht zu benoten. Und das trennt gerade online eine Achterbahn in einem Freizeitpark in Texas. Die ist am Eröffnungstag wegen eines technischen Ausfalls stehen geblieben. Die Fahrgäste hängen senkrecht in den Waggons fest. Ein Mann, der in der Achterbahn sitzt, zückt sein Handy und macht ein Video davon. Ganz, ganz lässig. Er grüßt sogar Freunde, die unten am Eingang der Achterbahn stehen. Mit dem Video, sagt er, landen wir auf jeden Fall im Internet. Wo er recht hat, hat er recht. Das Antenne Bayern Verkehrszentrum. Wir wollen, dass ihr gut ankommt. Die A7 Richtung Ulm zwischen Beziger und Kempten. Da ist ein Unfall passiert. Standspur der Autobahn ist blockiert. A8 Richtung Stuttgart zwischen Adelsried und Zusmarshausen. Reinigungsarbeiten. Und A9 Richtung Nürnberg im Kreuz München Nord in der Überleitung zur A99 Richtung München Süd. Da ist ein Unfall passiert mit einigen Autos. Da ist die Straße momentan noch eine gute Stunde gesperrt. Die neuesten Blitzer bayernweit nur bei uns in Ingolstadt am Auweitsee, da ist 60. Dann in Bergtheim in Unterfranken in der Bahnhofstraße steht ein Blitzer. Genauso wie in Oberbayern an der B304 bei Altenmarkt an der Alz, da ist 70 erlaubt. Wenn ihr noch was habt, Staus oder Blitzer, meldet es uns immer gerne kostenlos unter der 0800 994 9000.
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0: Sometimes I Love You.
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1: Das Antenne Bayern Verkehrszentrum. Wir wollen, dass ihr gut ankommt. Die A8 Richtung Stuttgart zwischen Adelsried und Zusmarshausen, da finden Reinigungsarbeiten statt. Schauen wir auf die A9 Richtung Nürnberg im Kreuz München-Nord in der Überleitung zur A99 Richtung München-Süd. Ist ein Unfall passiert heute Nacht mit einigen Autos, da ist die Straße ungefähr noch eine halbe Stunde gesperrt. Und ein Metallteil auf der A73, Vorsicht Richtung Nürnberg in der Einfahrt Buttenheim, das Metallteil auf der Straße. Die neuesten Blitzer bayernweit nur bei uns in München in der Boschetzrieder Straße. Dann in Oberfranken an der B4 bei Untersimau steht ein Blitzer. Genauso wie in der Oberpfalz an der B85 bei Tiefenbach. Da ist 100 erlaubt. Wenn ihr noch was habt, Staus oder Blitzer, meldet es uns immer gerne kostenlos unter der 0800 994 9000.
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0: heute auch kräftig. Oberfranken zum Beispiel, Bad Staffelstein haben wir gerade Regen. Oder im Allgäu, Kaufbeuren, München momentan trocken. Da kommt der Regen dann in den nächsten Stunden an. In Niederbayern kommt davon gar nichts an. Also ihr müsst euch vorstellen, es zieht so von West nach Ost. Mhm. Und diese Regenwolken versemmeln dann auf dem Weg Richtung
1: Osten.
0: Genau. Spätestens heute Nachmittag ist es bayernweit trocken, dann lockert es auch auf. Vorher ist es bewölkt. 15 bis 22 Grad heute und euer Wochenende, letztes Wochenende ja, dieses Kaiserwetter. Dieses Wochenende haben wir so einen kleinen Hauch von Herbst schon dabei, weil wir morgens immer noch Nebel, Hochnebel haben.
1: Ja.
0: Sobald es sich aufgelöst hat, gibt es dann so einen Sonne-Wolken-Mix. 18 bis 24 Grad, also noch lauwarm. Ganz vereinzelt ist auch mal ein Schauer dabei.
2: Ja, und vielleicht habt ihr das auch schon gemerkt, über ganz Bayern liegt schon der erste Hauch von Kürbissen.
0: Oh ja, welche vor meiner Haustür?
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4: Mit Katrin Steinberger, guten Morgen. Und endlich hat's geklappt. Bundestrainer Jürgen Klopp gewinnt zum allerersten Mal mit der deutschen Fußballnationalmannschaft ein Spiel. 2:0 in der Nations League gegen Serbien und die Stimmung im Münchner Stadion hätte nicht besser sein können. Bayern-Reporterin Selvi Tekin.
5: Ja, die Fans, die waren schon von Anfang an super motiviert und die waren auch überzeugt davon, dass Deutschland gewinnt. Das Stadion, das war voller schwarz-rot-goldenen Fahnen. Dann gab's von den über 68.000 Zuschauern eine sehr, sehr beeindruckende Laola-Welle. Und auch Jürgen Klopp, der hat sich von der Seitenlinie immer wieder mal zu den Fans gedreht und so richtig Stimmung gemacht.
4: Die Bundesregierung will die Pflegekassen mit bis zu 700 Millionen Euro zusätzlich stützen. Das Darlehen soll noch dieses Jahr Finanzlöcher schließen, weil die bisherigen 3,2 Milliarden Euro im Haushalt nicht reichen. Grund sind steigende Ausgaben durch mehr Pflegebedürftige. Parallel läuft eine Pflegereform. Ein Passant hat ein dreijähriges Kind aus dem Main in Würzburg gerettet. Das Mädchen war in der Innenstadt gestolpert, durch ein Geländer gerutscht und dann 2 bis 3 Meter tief in den Fluss gefallen. Der 31-Jährige ist sofort hinterher ins Wasser gesprungen und konnte das Mädchen aus dem Main retten. Die Bundeswehr stellt sich neu auf mit einem neuen Drohnenregiment. Das hat Verteidigungsminister Pistorius angekündigt. Aufgebaut worden soll das Regiment im Laufe des nächsten Jahres. Erstmal mit 300 Soldatinnen und Soldaten, langfristig mit doppelt so vielen. Mit dem Schritt wolle man Kompetenzen im Umgang mit Drohnen und anderen unbemannten Kampfsystemen bündeln, so Pistorius. Und das trendet gerade online. Ein Post der Polizei im US-Bundesstaat North Carolina. Auf X, da haben die Beamten geschrieben: Alle, die heute festgenommen werden, müssen die neuen Songs von Taylor Swift in Dauerschleife hören. Natürlich war es ein Scherz, aber zum Scherz waren dann doch die wenigsten aufgelegt. Vor allem die Swifties. Die Polizei hat sich da ganz schnell für den Wirbel entschuldigt.
2: Also das ist ja auch frech, ja? Taylor Swift als Foltermethode zu bezeichnen, weil die kennen Florian Silbereisen nicht.
6: Aber ist
2: schön gestockt. 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
7: Ja, und auf der A9 München Richtung Nürnberg hat es ja ein Kreuz München Nord wieder freie Bahn. Da ist die Kehrmaschine mittlerweile fertig. Dann auf der A3 Nürnberg Richtung Würzburg zwischen Rottendorf und Würzburger Randersacker steht ein LKW. Auf der rechten Spur, der hat eine Panne, bitte aufpassen. Und eine ganz wichtige Meldung von der A7 Würzburg-Fulda zwischen dem Gramm-Schwarzerwald und dem Dreieck Schweinfurt-Wenneck. Sind halt noch 2 Pferde ausgebüxt. Die sind jetzt da zum letzten Mal gesehen worden an der Stelle, aber Pferde können natürlich sehr schnell sehr viele Kilometer hinter sich bringen. Deswegen da bitte aufpassen, A7 Würzburg-Fulda zwischen dem Gramm-Schwarzerwald und Dreieck Schweinfurt-Wenneck. Und geblitzt wird auf der B471 bei Fürstenfeldbruck und auf der A73 Höhen-Nürnberg. Gute Fahrt.
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0: Freitag, 5 Uhr. So, die Landwirte, die wird's freuen. Indra, aktuelles Wetter.
1: Guten Morgen. Ein paar Regenschauer ziehen durch teilweise.

0: den 90ern. Einer der erfolgreichsten europäischen Hip-Hop-Songs, Nana, Lonely, zum Wachwerden auf Antenne Bayern Flashback, 5:11 Uhr. Endlich hat's geklappt.
1: Ja, super war's. Endlich ein Sieg für uns.
2: Das war sehr, sehr cool. Hat Spaß gemacht. Ich war seit langem mal wieder im Stadion und es hat wirklich Gaudi gemacht.
0: Ja, Deutschland schlägt Serbien mit 2:0 in der Nations League. Der erste Sieg für Klopp als Bundestrainer. Besser kann's gar nicht laufen.
3: Von der ersten Minute an, um ehrlich zu sein, haben die Jungs alles rausgehauen. Das war super intensiv. Wir haben gegen den Ball fantastisch gearbeitet. Wir haben mit dem Ball fantastisch gespielt. Wir haben Risiken genommen, wir waren mutig.
0: Auch der inoffizielle Co-Trainer Azubi Basti ist sehr zufrieden.
4: Der inoffizielle Co-Trainer. Ja, ich muss sagen, erstens war es geil, jetzt mal zum Singen, dass es mal funktioniert hat. Also Erfolgserlebnis ist natürlich super. Ja. Aber so wie es bei den Niederlagen war, muss man jetzt auch da sagen, man darf es natürlich nicht überbewerten. Die Serben waren jetzt nicht so ein Wahnsinnsgegner. Aber ich bin weiterhin bei der Intra, so wie die Intra gestern gesagt hat, einfach den Jungs Zeit geben. Ich glaube, wir spielen in Boyer richtig geilen Fußball. Oder
5: ich
4: vielleicht
5: glaube,
4: schon bald.
5: Ich glaube deswegen auch, weißt du, man hat da so ein bisschen den Druck rausgenommen.
4: Ja, genau.
5: Macht das mal.
4: Das sind nicht lauter Antenne Bayern-Hörer.
5: Wir vertrauen
4: gesagt,
5: euch, ihr schafft das schon.
0: Wahnsinn. Ja. Ich glaube, ich bin hier im Sportstudio.
5: Na, wir sind zwei von 83 Millionen.
0: Ein Experte besser als der andere. Dann fehlt jetzt eigentlich nur noch die aktuelle von Mark Forster in der bekloppten Version von Antenne Bayern. Es gibt was zu feiern.
2: Ah, gewonnen.

0: großartiger Millennium mit Three Doors Down, Antenne Bayern zum Start in euer Wochenende, 5.19 Uhr. Guten Morgen.
1: Guten Morgen. Ich bin so ein kleines bisschen beleidigt. Soll ich euch mal sagen, warum? Weil jeder, den ich treffe, fragt mich irgendwie, was ist denn das geheime Geräusch? Da fragt keiner mehr, wie geht's denn dir? Wie war dein Tag? Auch meine Nachbarn oder so. Aha. In einer Stunde erste Runde des Tages fürs geheime Geräusch. Und da haben wir gestern ja wirklich mit allem gerechnet, nur nicht mit diesem Anruf um 7 Uhr.
2: Schönen guten Morgen. Mein Name ist Petra Treu von der Firma Immoventra. Grüß Sie. Schönen guten Tag.
0: Guten Tag. Petra, was können wir für Sie tun?
2: Es geht bezüglich um Ihre Immobilie. In Seegshaupt haben Sie Interesse an einem Verkauf der Immobilie, wenn der Preis passen würde?
1: Hä?
0: Immobilie? Nein, hier geht es um das geheime Geräusch.
2: Können wir Sie nicht mit einem großzügigen Preis überzeugen innerhalb der 12 Monate?
0: Hier ist Antenne Bayern.
2: Oh, haben wir uns da verwählt? Entschuldigung.
0: Nicht schlimm.
1: Kann passieren.
2: Tut mir leid. Schönen Tag.
3: Like, ich muss sagen, ich bin auch beleidigt. Ich kann das schon leicht mal einladen in deine Immobilie am Starnberger See, sag
0: ich
3: mal.
0: Wenn ich eine hätte, ich würde sie dir auch gleich verkaufen. Ja, ja.
3: Kannst du mir nicht leisten.
1: Gibt oft so Anrufe, gell?
0: Wahnsinn, ja. Also, heute sind 15.000 Euro im Jackpot, wenn ihr dieses Geräusch hier knackt.
3: Na? Ist hier endet.
0: Das ist es. So. Mhm. Man hört es den ganzen Tag, abends häufiger.
1: Ja, das wissen wir schon. Das hast du uns schon die ganze Woche erzählt. Frage. Hm? Muss man sich dabei bewegen?
0: Yeah.
1: Also,
0: ja, man bewegt sich dabei.
1: Okay.
0: Also Mann bewegt sich, Frau bewegt sich auch. Mhm. Einfach jeder Mensch bewegt sich dabei.
1: Okay.
3: Indra?
1: Ja.
3: Wie geil bist du denn? Du hast einen Tipp aus dem rausgekriegt, glaube ich. Also man bewegt sich dabei.
1: Also was wissen wir jetzt? Man hört es den ganzen Tag, abends häufiger.
3: Und man
1: bewegt sich dabei.
3: Man bewegt
1: Mann,
3: sich.
1: Frau, Mensch.
0: Ja, jetzt beruhigt euch bitte mal ein bisschen hier.
3: Wer bewegt sich da dabei?
0: Also es wäre schön, wenn ihr es heute lösen würdet. Was ist es?
1: Ach, nochmal, bitte.
0: So, ich drücke die Daumen. Und wir bewegen uns hier weiter mit der aktuellen von Tampa City. Vorher noch Imani auf Antenne Bayern am Freitag. Das und nichts anderes.

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4: Antenne Bayern um genau 17:30. Es ist Herbst, man merkt es an den letzten verpeilten Mücken und auch Wespen und das war's dann, gell?
5: Ja, und überall Stinkwanzen, die sind auch gerade auf Wohnungssuche, ne? Weil es ganz langsam kälter wird. Übrigens nicht zerquetschen, nicht einsaugen, stinkt wie Sau. Schauer ziehen heute Morgen ostwärts, Ebersdorf bei Coburg, im Moment Regen, in Bayreuth geht's auch bald los. Landsberg am Lech, bei euch gießt es ja gerade ganz schön kräftig. Niederbayern bekommt von diesen Schauern so gut wie gar nichts ab, weil sie vorher auf Deutsch gesagt verrecken. Also auf dem Weg nach Osten. Heute Nachmittag ist es bayernweit dann trocken, es lockert auf, 18 bis 22 Grad. Und euer Wochenende, da gibt es so einen kleinen Hauch von Herbst, weil wir morgens jetzt dann schon so Nebel, Hochnebel haben. Tagsüber dann Sonne, Wolkenmix, vereinzelt kann es mal regnen. 18 bis 24 Grad, also lauwarm.
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4: Endlich. Lange hat's gedauert. Große Erleichterung in der Münchner Allianz Arena gestern Abend. Die deutsche Fußballwelt freut sich. Juliette Marischka.
7: Ja, ich freue mich auch. Drittes Spiel, erster Sieg. Die deutsche Nationalmannschaft hat das erste Mal unter ihrem neuen Trainer Jürgen Klopp gewonnen und das verdient. 2:0 gegen Serbien. Die Tore schossen Tom Bischoff und Florian Wirtz und auch Kloppo ist happy.
8: Von der ersten Minute an bis zum Schluss hat's totalen Spaß gemacht, den Jungs dabei zuzugucken, wie sie viel angenommen haben von der ersten Sekunde, wie sie den Gegner bearbeitet haben von der ersten Sekunde, wie sie ganz viel richtig gemacht haben, war ein perfekter Abend.
7: Und am Sonntag geht es für die Mannschaft schon wieder weiter in der Nations League. Dann gibt es das Rückspiel gegen Griechenland in Griechenland.
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7: Das Ausbildungsjahr läuft ja schon seit einem Monat. Trotzdem werden weiter Azubis eingestellt. Nach dem 1. September haben sich allein in Schwaben noch knapp 700 Menschen für eine Ausbildung im Handwerk entschieden. Und es sind auch noch viele Lehrstellen frei. Wer also noch einsteigen will, der kann das laut Handwerkskammer Schwaben oft noch bis Jahresende tun. Insgesamt meldet die HWK in diesem Jahr ein Plus an Auszubildenden. Es braucht eine bessere und vor allem englische Beschilderung für die Abfahrtsverbote entlang der A8 und A93. Das fordert Neubayerns Bürgermeister Christoph Schneider. Durch die Baustelle an der Brücke bei Rohrdorf habe sich bei ihm im Ort jetzt nämlich einige osteuropäische Lkw am Markttor festgefahren.
9: Also wir hatten Samstag einen Lkw, der drin hing. Wir hatten dann am Montag eine spektakuläre Rückwärtsfahraktion, weil er nicht durchgepasst hat und dann 800 Meter rückwärts runterstoßen musste, was dann bis in den Nachbarort gestaut hat. Also das ist bei uns im Moment Alltag.
7: Seit Samstag gäbe es keinen Tag ohne so einen Fall, sagt Schneider. Er findet das Instrument der Abfahrtsverbote gut, wünscht sich aber auch mehr Kontrollen. Das ist eine neue Bestzeit im All. Die SpaceX-Mission Crew 13 hat die ISS in Rekordzeit erreicht. Die Dragon-Kapsel brauchte vom Start bis zum Andocken nur 7 Stunden und 55 Minuten. Laut NASA so schnell wie noch kein US-Raumschiff zuvor. Ein halbes Jahr lang soll die neue Crew dort oben bleiben. Das ist übrigens eine der letzten Orte, wo die USA und Russland noch gut zusammenarbeiten. Und das trendet gerade online. Ein Typ, der für sich den Traumjob gefunden hat. Er ist nämlich Kapibara-Streichler im Dortmunder Zoo. Kapibaras sind so kleine Wasserschweine, die so ein bisschen ausschauen wie zu groß geratene Meerschweinchen. Und in Dortmund gab es gerade Nachwuchs. 5 kleine Kapibaras. Nur leider ist die Mutter bei der Geburt gestorben und jetzt muss sich halt der Pfleger drum kümmern. Und auch Tierbabys brauchen viel, viel Liebe und ganz viel Streicheleinheiten. Und wenn man sich die fast 20 Millionen Klicks anschaut, die seine Streichelvideos bekommen haben, dann geht das vielen gerade ganz genauso.
4: 20 Millionen Klicks, sagst du?
7: Ja. Wahnsinn.
4: Ja, die Katzenvideos bekommen Konkurrenz. Ja.
10: Ich habe mich gerade schon gewundert, wo ich hinten an der Juliette vorbeigegangen bin und es ist aus wie so dieses Kapibara-Streichel-Video. Aber jetzt verstehe ich es natürlich.
11: Ja. Aber die Tiere sind generell voll im Trend.
10: Ja, ja,
11: auch bei Kiddies
10: total süß.
11: Und so. Alle finden die mega, ja.
4: Warum schaust du mich bei dem Wort Streichleinheiten jetzt so an?
10: Ich bin auch ein Riesenmeerschweinchen, also ich bin ready. Wann immer du so weit bist.
4: Entschuldigung, bei der Vorlage fällt mir nur ein Witz ein, aber den bringe ich mal lieber nicht.
10: Oh, okay.
4: Ja, du kleines Ferkel.
10: So, alles klar.
4: Also, bitte.
11: Oh, Jungs, jetzt bitte.
10: Was denn? Ich leg los mit Verkehr?
4: Ja.
10: Verkehr. A3, Passauer, Nürnberg. Zwischen Sinzing und Nittendorf. Vorsicht, da sind Rehe auf der Straße unterwegs. Dann auf der A6 Pilsen Richtung Nürnberg. Zwischen dem Kreuz Altdorf und dem Kreuz Nürnberg-Ost ist ein Unfall passiert. Da bitte aufpassen. Reifenteile auf der Straße, rechte Spur blockiert. Und auf der A92 München Richtung Deggendorf. Zwischen Plattling West und Nord ist ebenfalls ein Unfall passiert. Da sind Personen auf der Straße unterwegs. Und geblitzt wird auf der B12 in Heiming, in Augsburg, in der Donau. Wörther Straße und in der Würzburger Straße in Fürth. Gute Fahrt,
4: sagt unser Verkehrskapibara.
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4: Jawohl.

0: Leica Moser, Azubi Basti und Indra. Ja,
1: für viele von euch jetzt die letzte Frühschicht der Woche mit den Millennium Hits.
2: Und für euch ein, oh, da freue ich mich drauf, 80er Flashback. Patrick Swayze, She's Like the Wind.
3: Und die aktuellen Songs mit Teddy Swims.

0: völlig verstrahlt. Radioactive, Imagine Dragons. Das ist ein Song, der passt auf uns eigentlich. Ja, 5:43 Uhr, Antenne Bayern am Freitag. Und gleich gibt's noch Kato und Dasher. So, Bayern freut sich auf ein grandioses Volksfestwochenende, gell? Ja. Auf der Amberger Michaelidult in der Oberpfalz. Morgen am Samstag geht's in Franken los mit der Fürther Michaeliskirchweih. Und in der Landeshauptstadt geht langsam aber sicher das Oktoberfest zu Ende, die Intersuft 2026. Kollegin Marion Schieder hat dann ganze 16 Tage mit euch in unserem Wiesenstudio durchgemacht. Wie hältst du das eigentlich aus? Du hast da jetzt die vereinigten Weltviren in dir, oder?
1: Ja, und deswegen bringe ich sie dann alle wieder mit rein, wenn ich von der Wiesn zurückkehre. Nein, also ich habe ein bisschen eingefangen. Ich merke heute ein kleines, sag ich jetzt mal, Kratzen. So, und red dann zu Hause nicht mehr viel, was meinem Mann sehr freut.
2: Du, was war denn das lustigste Erlebnis?
1: Gestern kam zufällig eine Jodlerin vorbei. Dann habe ich mir gedacht, okay, die kommt aber aus Tokio. Gut, und dann hat sie gesagt, ob sie kurz mal jodeln dürfte. Da habe ich gesagt, ja, wenn es sein muss, dann jodelst heute mal schnell. Und dann hat die mal runtergehauen.
0: Ja, und wie die runterkauen hat.
3: Hello!
0: Mega!
1: Das sind so diese Begegnungen, wo du denkst, okay, das passiert auch bloß auf der Wiesn.
0: Halt durch, bleib stark. Okay. Nächstes Jahr auf ein neues, oder?
1: Naja, dann hebst du aber auch mal ein Muscle all like, gell? Ja, also nicht, dich ja. Habe ich ja vermisst, Guder, gell? Ja.
0: Ich habe Verpflichtungen, wer soll's denn machen?
1: Du warst unter der Bierbank, oder? Die habe ich noch nicht gesehen.
0: Also, besucht unsere Marion Schieder, die beißt nicht, auch wenn sie manchmal so ausschaut. Sie ist in unserem gläsernen Studio in Kuflers Weinzelt auf dem Oktoberfest. Und dann sendet ihr vom größten Volksfest der Welt auch mal ein paar Grüße in euren Ort.
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0: der Sommerburner Kato auf Antenne Bayern, 5.49 Uhr.
1: Der Mix aus Fußball und Einstellung war heute top. Ich habe den Jungs gesagt, das muss unsere Benchmark, das muss unsere Baseline sein. Das ist das, was wir wollen. Das Spiel haben wir gespielt.
0: Glückwunsch an Jürgen Klopp. Endlich ist der Knoten geplatzt. Sein Team hat es geschafft, 2:0 Sieg gegen Serbien.
2: So wichtig für die Stimmung, gell? Total super. So, Herrschaften, ich war ein bisschen erfolgreich.
3: Ja, man muss nur noch mal sagen. Ja. Super, Indra.
2: Ich habe Leiki jetzt noch einen Tipp rausgequetscht. Mhm. Das geheime Geräusch, das kennt ihr ja. Das ist das hier. Mach nochmal. So, du hast uns schon verraten, man kann es den ganzen Tag hören.
0: Ja.
2: Abends häufiger.
0: Mhm.
2: So, und dann habe ich gefragt, muss man sich dabei bewegen, Leiki?
0: Das war ziemlich fies vorhin. Wirklich. Okay. Mhm. Ja, Mann, Frau, oder wie sagt man da politisch korrekt heute? Einfach jeder Mensch bewegt sich dabei.
2: Man macht es abends häufiger und man bewegt sich dabei.
3: Ja, ich habe es mir auch gerade gedacht. Also, an was denken wir jetzt, ist die Frage. Ja, also, man bewegt sich dabei. Jeder bewegt sich.
0: Mhm. Schauen wir mal, ob gleich jemand die Lösung hat. Erste Runde.
3: Der muss man nochmal hören.
0: Ja? In ein paar Minuten geht's los. 6 Uhr. 15.000 Euro sind im Jackpot auf Antenne Bayern. So.
2: Abends und man bewegt sich dabei.
0: Ja, aber jetzt weiß ich
3: es. Aber man kann es den ganzen Tag überwachen.
2: Ja, aber abends häufiger.
3: Okay.
0: Wir machen jetzt mal weiter mit Bayerns bester Musik zum Start.
2: Wir machen das heute Abend auch viel,
0: bewegendes Wochenende. Gleich Luis Capaldi, vorher noch 100.000 Herzchen aus dem Radio, Patrick Swayze und sein Flashback aus

0: begeistert höre. Anastasia zum Wachwerden auf Antenne Bayern. Es ist endlich Freitag. Es ist kurz vor sechs. Wir erinnern uns mal ganz kurz ans letzte Wochenende. Da hatten wir ja gefühlt noch mal richtig Hochsommer. Ja. Indra, was blüht uns die nächsten Tage?
1: Letztes Wochenende Kaiserwetter, dieses Wochenende würde ich sagen Königswetter.
2: Das ist ein bisschen schlechter als Kaiserwetter.
1: Ja, ein bisschen schlechter.
2: Okay.
1: Kleines bisschen. Also am Wochenende ist es noch warm, 18 bis 24 Grad, mal bewölkt, mal kommt die Sonne raus, vereinzelt ein paar Schauer unterwegs. Aber es gibt schon so einen Hauch von Herbst, weil wir jetzt am Wochenende morgens häufig Nebel, Hochnebel haben. Dann seht ihr die Kürbisse an den Straßenrändern.
0: Oh, okay. Ja.
1: Und wer heute in den Supermarkt geht, ne, nicht vergessen, weil morgen ist ja Feiertag, alles geschlossen. Seht ihr dann auch überall so Heidepflanzen und so. Also es herbstelt langsam ein bisschen. Bastheim, Unterfranken im Moment. Starker Regen, genauso in Königsbrunn, in Schwaben, in Amberg, in der Oberpfalz ist es momentan trocken. Und spätestens heute Nachmittag dann bayernweit wieder trocken und es lockert auf.
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0: Juliette, eine ziemlich fiese Muschelart macht sich leider bei uns in den Gewässern breit und die tut der Natur gar nicht gut, aber jetzt wird gegengesteuert.
4: Ja, der Bezirk Oberbayern plant ein wissenschaftliches Monitoring zur Quaggermuschel im Chiemsee. Da wird also ganz wissenschaftlich gezählt und beobachtet. Die Daten sollen zeigen, wie sich Muschel- und Fischbestände entwickeln und auch der Sauerstoffgehalt. Und dann will man schauen, was man gegen diese Muscheln konkret tun kann. Denn die Quaggermuscheln setzen sich überall fest und vertreiben die heimischen Arten. Sie filtern auch praktisch das ganze Plankton aus dem Wasser raus.

0: von dem sich eigentlich die Fische ernähren, und sie verstopfen die Wasserleitungen. Also die Dinger will man nicht.
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0: Da ist er, der erste Sieg der deutschen Fußballnationalmannschaft unter unserem neuen Bundestrainer Jürgen Klopp. 2:0 hieß es am Abend gegen Serbien im dritten Nations League-Spiel.
2: Yes,
0: Tom Bischoff und Florian Wirtz haben die beiden Tore geschossen. Und ein schwer begeisterter Klopp danach im ZDF.
3: Von der ersten Minute an, um ehrlich zu sein, haben die Jungs alles rausgehauen. Das war super intensiv. Wir haben gegen den Ball fantastisch gearbeitet. Wir haben mit dem Ball fantastisch gespielt. Wir haben Risiken genommen. Wir waren mutig.
0: Am Sonntag geht es schon wieder weiter. Dann gibt es das Rückspiel gegen Griechenland in Griechenland. Und vielleicht gibt es ja auch die Revanche für das 0:1 aus dem Hinspiel. Die Bundeswehr bekommt ein eigenes Drohnenregiment, damit sie andere Drohnen abwehren kann. Das hat Verteidigungsminister Pistorius angekündigt. Der neue Verband soll bis zu 600 Soldaten umfassen und einen Radius von bis zu 500 Kilometern abdecken. Neben Drohnen sollen auch ferngesteuerte Fahrzeuge und Roboter erfasst werden. Das erste Regiment soll im Laufe des nächsten Jahres aufgebaut werden. Daumen drücken an der Uni Würzburg, denn heute entscheidet sich, ob sie den Titel Exzellenzuniversität bekommt. Bayern-Reporterin Birgit Behringer in Unterfranken.
4: Um 16 Uhr soll das Ergebnis bekannt gegeben werden. Hier an der Uni sind alle schon richtig nervös. Würzburg ist der einzige neue Kandidat aus Bayern. Klappt's, bekommt die Uni für 7 Jahre mindestens 10 Millionen Euro Fördergeld pro Jahr. Bisher dürfen sich nur die beiden großen Münchner Hochschulen Exzellenzuniversitäten nennen.
0: Und das trendet gerade online. Weihnachten, man kann gar nicht früh genug damit anfangen, denken viele.
2: Ja,
0: nicht nur mit
2: schon.
0: Den Lebkuchen in den Geschäften oder den Dekos in den Baumärkten. Jetzt gibt's auch bald Arnold Schwarzenegger als Weihnachtsmann, also der Terminator im roten Mantel. Das ist ein neuer Film, für den er jetzt schon Werbung macht. The Man with the Bag heißt der Film auf Englisch. Auf Deutsch ein bisschen schwierig, der Titel, der Mann mit dem Sack. Hm. Deshalb haben sie den Film doch noch schnell umbenannt. Hier würde er dann heißen, der Mann mit der Tasche.
2: Aha.
5: Doch schade.
2: Egal, ob Sack oder Tasche, bei mir kommt's Christkind und das ist bei Amazon unter Vertrag.
5: Aber wo du es gerade gesagt hast, Juliette, ich war gestern im Baumarkt, ich habe einen Schlag gekriegt. Die ganze Weihnachtsabteilung steht.
2: Ja.
5: Ich kam da rein in kurzer Hose und dachte so, hä?
2: Wir wollen, dass immer gut ankommt. Die erste Bescherung des Morgens dazu, die Basti aus dem Autoradio.
6: Auf der A3 Nürnberg Richtung Würzburg zwischen Rottendorf und Würzburg-Randersacker steht ein LKW auf der rechten Spur, der hat da eine Panne. Dann auf der A6 Pilsen Richtung Nürnberg zwischen dem Kreuz Altdorf und dem Kreuz Nürnberg Ost ist ein Unfall mit mehreren Fahrzeugen passiert. Da ist die rechte Spur blockiert. Und auf der A7 Würzburg-Fulda zwischen dem Gramschatzer Wald und dem Dreieck Schweinfurt-Wenneck sind in der Nacht 2 Pferde ausgebüxt. Die sind jetzt in dieser Gegend unterwegs. Bitte aufpassen und besonders vorsichtig fahren. Und geblitzt wird in Uettingen, in Unterfranken, in der Marktheidenfelder Straße, in Essenbach in Niederbayern, in der Alten Landstraße und in Pfarrstätten in der Hohenlindner Straße. Gute Fahrt.
7: Heute ist wieder Freitag, heute wieder
2: Jawohl. Geht schon wieder los.
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9: Wir frühstücken gerade Brot mit Wurst und Käse.
2: Und den Millennium Hits. Adam Lambert.
5: Und dazu die 90er Flashbacks.
6: Ah, sehr schön. Und die aktuellen Songs von Shakira zum Beispiel.

0: aufstehen. Es ist schon 6.11 Uhr. Antenne Bayern am Freitag. Übrigens, wenn ihr es noch nicht wisst, das ist das aktuelle geheime Geräusch. Alles klar?
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0: Und ganz nebenbei ist das kleine geheime Geräusch hier aktuell 15.000 Euro wert.
3: Autohaus Antenne Bayern, grüß Gott, was kann man für Sie tun?
4: Hallo, da spricht Kathi.
3: Hallo Kathi, wie kann ich Ihnen helfen?
4: Ich rufe an wegen dem geheimen Geräusch.
3: Super, wissen Sie denn das geheime Geräusch?
4: Ich hoffe.
3: Ich hoffe auch. Ich wünsche dir alles Gute. Wo kommst du denn her, liebe Kathi?
4: Aus Obertingau im Allgäu.
3: Okay, alles klar. Wie alt bist du, Kathi? Du klingst sehr jung.
4: Ich bin 19.
3: 19 und so früh schon wach? Warum denn das?
4: Ich bin gerade auf dem Weg in die Arbeit gewesen. Also ich stehe gerade vor der Arbeit im Auto.
3: Alles klar. Daumen sind auf jeden Fall gedrückt.
0: Basti, ihr kannst du kein Auto verkaufen.
3: Nein, und was ist das? Ich habe mir gedacht, die Intro hat immer so tolle Einstiege. Ich will da mal ein bisschen kreativ
5: sein. Das hat irgendwie so semi geklappt.
3: Nein, überhaupt nicht. Ich bin ein schlechter Lügner.
5: Hallo, liebe Kathi, guten Morgen.
4: Hallo.
5: Grüß dich. Hallo.
0: So, du weißt, worum es geht? Wie viel sind im Jackpot? Ja. Sag's nochmal.
4: 15.000.
0: Richtig.
5: Ich gönne es dir so sehr. So sehr.
0: Hier ist nochmal das geheime Geräusch. Nur für dich, Kathi. Die Indra hat ja letzte Stunde ein bisschen was aus mir rausgeleiert.
5: Abends und man muss sich dabei bewegen.
0: Naja, tagsüber auch.
5: Häufiger abends.
0: Häufiger abends, okay. Ja.
4: Also mein Papa grillt sehr gern und sehr viel. Und Mama und ich haben gesagt, wir glauben, dass das ist, wenn du einen Gasgrill anmachst, das Geräusch, weil die Flammen dann ja in dem Moment so...
0: Die Flammen...
3: Aus dem Gasgrill.
0: Wenn man sie anmacht.
4: Ja.
3: Das ist ein krasser Tipp.
0: Dieses erste bei einem Gasgrill.
4: Ja.
3: Aber Kathi, Megatipp. So wie gar nicht auf dem Schirm kommt.
5: Total kreativ. Ja, habe ich jetzt auch gerade drüber nachgedacht. Ja.
0: Nein. Sag deinem Papa einen lieben Gruß. Da lag er voll daneben.
4: Okay.
0: Schönes Wochenende.
5: Schönes Wochenende.
4: Danke.
5: Probier es einfach nochmal, Kathi.
4: Ja.
5: Ciao.
4: Tschüss. Ciao.
0: Eure Chance auf 15.000 Euro. Stellt euch den Wecker. 7 Uhr hier auf Antenne Bayern.

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0: zum Wachwerden. Einer eurer Lieblingssongs gerade auf der Playlist. Alex Warren, Fever Dream. Ganz aktuell, Antenne Bayern, 6.18 Uhr.
1: Sau cool, mir hat es sehr gut gefallen. Ich war lange nicht mehr im Stadion, dafür hat es sich echt gelohnt.
2: Sau gut, auf sowas kann man aufbauen.
0: Sau gut.
2: Sau gut.
0: Ja, der erste Sieg von Jürgen Klopp mit der Nationalmannschaft. 2:0 gegen Serbien. Und er hat geliefert. 83 Millionen Bundestrainer sind heute Morgen wieder aktiv.
3: Ja. Yes, so schaut's aus.
4: Also was sagst du dazu, Basti?
3: Also ich finde, es wie die Niederlagen, sollte man das jetzt auch nicht überbewerten. Aber es ist richtig, richtig cool, dass wir jetzt uns mal belohnt haben, dass man mal gesehen hat, auch was wir für geile Fußballer haben und was möglich ist. Es ist jetzt gerade der Anfang und ich sage euch, wir spielen jetzt dann bald geilen Fußball in Deutschland.
4: Was mich total gefreut hat, ist die Stimmung im Stadion. Die haben da Laola-Wellen gemacht und so. Und das ist so, das ist für die Stimmung in Deutschland, ist das jetzt super.
0: Ja, also der Vibe passt schon mal.
4: Ja.
0: Die Frage an Klopp nach dem Spiel. Wird jetzt ordentlich gefeiert?
5: Ich habe keine Erfahrung damit. Ich habe noch nie ein Spiel gewonnen als Nationaltrainer. Also als Vereinstrainer wüsste ich, was wir jetzt machen, aber ich weiß gar nicht, haben wir Bier im Bus?
0: Hey, was für eine Frage. Ihr seid in Bayern. Also Entschuldigung, ob mit oder ohne Bier. Für diese Leistung hat Kloppo seine eigene Hymne verdient. Die aktuelle von Mark Forster in der bekloppten Version. Nur auf Antenne Bayern.
6: Ah, gewonnen. Ha, ha, war nur eine Frage.

0: zusammengesiegt.
1: Wir werden eine Mannschaft bauen, die allen Mannschaften Probleme bereitet.
0: Ganz Deutschland hat mich lieb.
1: Absolut alles rausgehauen. Es war super intensiv. Volle Bereitschaft, Bereitschaft.
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13: Antenne Bayern um 6:30, ziemlich heftig, das, was da die letzten Tage in Frankreich abging, in Sachen Regen. Und es geht ja europaweit, wenn man sich die Karte so ansieht, fast genauso weiter.
14: Indra. Genau, und viele Urlauber sind jetzt ja gerade noch unterwegs. Ja. Ja, genau, Frankreich ist jetzt durch, aber jetzt am Wochenende außergewöhnliche Wetterlage zwischen Griechenland und der Türkei. Auf Kreta erwarten wir bis zu 500 Liter pro Quadratmeter übers Wochenende. Also punktuell, ne? Das ist schon der Wahnsinn. Grund ist das viel zu warme Mittelmeer. Bei uns in Bayern dagegen ganz ruhiges Wetter. Es wird übers Wochenende warm bleiben. 18 bis 24 Grad sind die Höchstwerte. Aber mit so einem Hauch von Herbst, da scheint mal die Sonne, dann ist es mal bewölkt. Und gerade morgens haben wir dann öfter mal Nebel, Hochnebel, vereinzelt auch Schauer, besonders heute Morgen. In Schwaben, in Mindelheim zum Beispiel im Moment oder in Mittelfranken. In Hersbruck regnet es, Oberbayern, Buchbach im Moment trocken.
13: Ja, bei uns in Bayern fließt im Moment nur auf den Volksfesten das Bier in Strömen.
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13: Juliette, Ministerpräsident Söder geht heute auf Reisen. Wohin geht's?
14: Söder fliegt am Vormittag mit einer kleinen Delegation nach Kroatien. Aber nicht zum Urlaub machen. Er trifft sich in Zagreb mit Präsident Plenković und wird mit ihm über eine engere Zusammenarbeit sprechen zwischen Bayern und Kroatien. Zum Beispiel in Sachen Energie, bei der Technologie oder auch beim Tourismus. Für Söder kommt diese Reise nicht ungelegen, denn sein heimlicher Konkurrent aus NRW, Hendrik Wüst, der war diese Woche auch international unterwegs. Der war in der Türkei. Und was Wüst kann, das kann Söder schon.
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14: Im dritten Spiel hat es endlich geklappt. Die deutsche Fußballnationalmannschaft feiert den ersten Sieg unter Bundestrainer Jürgen Klopp. In der Nations League gewann Deutschland mit 2:0 gegen Serbien. Die Tore schossen Tom Bischoff und Florian Wirtz. Und Wirtz hatte danach nur lobende Worte für seinen Kollegen Jungstar Bischoff.
15: Es hat sehr, sehr viel Spaß gemacht, mit ihm zusammen zu spielen. Bewegt sich sehr, sehr clever in den Räumen. Ist ja sehr, sehr gut am Ball und ja, einfach gut.
14: Weiter geht's am Sonntag in Thessaloniki gegen Griechenland. Das Rückspiel, im Hinspiel hatte Deutschland ja noch mit 0:1 verloren, also da braucht's eine Revanche. Die Pflegekassen bekommen kurzfristige Hilfe. Das Finanzministerium plant zusätzliche Darlehen von bis zu 700 Millionen Euro, um drohende Finanzlöcher der Pflegeversicherung zu decken. Neben den bereits eingeplanten 3,2 Milliarden soll so die Finanzierung in einem ersten Schritt abgesichert werden. Parallel soll eine Kommission bis Sommer weitere Vorschläge für eine umfassende Reform der Pflegeversicherung erarbeiten. Das Ausbildungsjahr läuft eigentlich schon seit einem Monat. Trotzdem werden immer noch Azubis eingestellt. Bayern-Reporter Markus Pöpperl in Schwaben.
16: Ja, nach dem 1. September haben sich allein in Schwaben noch knapp 700 Menschen für eine Ausbildung im Handwerk entschieden. Trotzdem sind noch viele Lehrstellen frei. Wer also noch einsteigen will, kann das laut der Handwerkskammer Schwaben oft noch bis zum Jahresende tun. Insgesamt gibt es in diesem Jahr ein Plus an Azubis, so die HWK hier in Augsburg.
14: Und das trendet gerade online, der sehr unrühmliche Abgang von Cristiano Ronaldo. Wir haben ja gestern schon berichtet, dass er wutschnaubend aus dem Trainingslager der Portugiesen abgerauscht ist, weil der Trainer ihn da nur auf die Bank gesetzt hat bei den Spielen. Das kommt im Internet gar nicht gut an, auch nicht bei seinen Fans. Bockig und beleidigt liest man da, Ronaldo habe ein Ego ohne Verhältnis zur Realität. Und der größte Affront, die portugiesische Nationalmannschaft hat die Rücknummer 7, das ist ja eigentlich Ronaldos Nummer, bereits schon wieder neu vergeben. Die trägt jetzt ein anderer Spieler. Also dieses Tuch scheint endgültig zerschnitten.
13: Tja, also wenn das Ego größer wird als der Verein, dann wird's kritisch, gell?
17: Ja, da steht er sich ein bisschen selber im Weg. Also ich bin ja immer Ronaldo-Fan gewesen, aber ich tue mich auch hart mit, seiner Art und Weise.
13: Jetzt hat er sich demontiert.
17: Ja. Ein bisschen. Muss man schon sagen.
13: Die Handwerkskammer nennt ihn mittlerweile schon als Lichtgestalt Azubi Basti im Antenne Bayern Verkehrszentrum.
17: Echt, oder? Hast du mit denen geratscht?
13: Ja, ich hab mal einen kleinen Bericht abgeliefert über dich. Ja.
14: Die können sich aber auch irren, ne?
17: Ich glaube auch, dass man sich geirrt hat. Auf der A6 Pilsen Richtung Nürnberg zwischen dem Kreuz Altdorf und dem Kreuz Nürnberg Ost ist ein Unfall passiert. Da ist die rechte Spur weiterhin blockiert. Und auf der A92 München Richtung Deggendorf zwischen Plattling West und Nord hat sich ein Auto überschlungen. Der Fahrer ist zum Glück nur leicht verletzt, aber da auch ist die rechte Spur gesperrt. Und 0800 949 9000, guten Morgen.
18: Guten Morgen, hier ist der Ben. Und zwar wollte ich einen Pannen-LKW melden auf der A93 von Regensburg in Fahrtrichtung Weiden. Und zwar zwischen den Ausfahrten Regensburg-Kumpfmühl und Regensburg-Königswiesen im Baustellenbereich.
17: Danke dir fürs Melden. Geblitzt wird gerade auf der B14 in Neukirchen bei Sulzbach-Rosenberg. Ohne Schonungen in Unterfranken an der Hauptstraße. Gute Fahrt.
19: Heute ist wieder Freitag.

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1: Und jetzt Harry Styles auf extra Wunsch vom Bundestrainer.
2: Das ist das, was wir wollen. Das muss unsere Baseline sein.

0: perfektes Freitagsfeeling mit Miles Smith, Antenne Bayern, gleich Linkin Park und der nächste Millennium-Hit von Natasha Bedingfield, 6:41. Guten Morgen zusammen.
1: Guten Morgen.
0: So, das Allgäu ist in diesem Herbst schwer rekordverdächtig. Warum, wieso? Also wenn am Wochenende Otto Beuren am Kürbisstand vorbeifahrt, dann werdet ihr staunen. Da liegt nämlich ein fast 900 Kilo schwerer Riesenkürbis mit 5 Metern Umfang.
1: Was ist das für ein Monster?
0: Also ich vermute, der ist extra gezüchtet worden, um Indras Gelüste nach Kürbiscremesuppe zu befriedigen.
2: Die du dann auch noch essen wirst. Warte mal ab.
0: Da wahrscheinlich.
2: Ja, warte mal ab. Christian aus Augsburg hat sich gerade gemeldet. Du hattest ein besonderes Erlebnis die Woche. Erzähl.
3: Also wir waren unterwegs auf der Wiesn, dann steht da so eine Gruppe mit 9 Damen und die springen mich so halt an und sagen so, hallo, ja, Leike, hallo, Leike Moser, das ist ja nett, dass Sie auch da sind. Und denke mal, okay, dann habe ich das erst einmal versucht aufzuklären, dass das nicht so ist, kommt von hinten ein junges Mädchen und sagt, hallo, ja, Leike Moser, kann ich ein Foto mit Ihnen haben? Und ich habe mir gedacht, jetzt muss ich mal gucken, irgendjemand verarscht mich doch hier. Und habe dann auch gleich mal googeln müssen.
0: Ja.
3: Und habe mir dann gedacht, eine gewisse Ähnlichkeit ist da, stimmt, ja genau.
0: Nein, Moment.
2: Das ist lustig.
0: Du läufst mit meinem Gesicht rum?
3: Andersherum. Da ich 3 Jahre älter bin, läufst du mit meinem Gesicht rum.
2: Das ist lustig. Ja. So, und für alle, die sich jetzt fragen und vielleicht beide Gesichter nicht kennen, also, ihr seht beide aus so ein bisschen wie Hansi Hinterseher.
1: Wie Hansi Hinterseher.
2: Die eigentlich entscheidende Frage ist ja, hast du dich als Wolfgang Gleikermoser ausgegeben und hast du mit den Mädels Fotos gemacht?
3: Würde ich mir doch niemals anmaßen.
0: Du hast auch nicht auf meine Kosten auf der Wiesn gefeiert, oder?
1: Geht alles auf Gleikermoser.
3: Die Rechnung kommt noch.
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0: mit der Sängerin haben sie wirklich einen Lotto-Sechser geschossen. Linkin Park auf Antenne Bayern, 6.48 Uhr.
1: Von der ersten Minute an haben die Jungs alles rausgehauen. Das war super intensiv. Wir haben gegen den Ball fantastisch gearbeitet. Wir haben mit dem Ball fantastisch gespielt. Wir haben Risiken genommen. Wir waren mutig.
0: Ja, und das alles hat sich dann am Ende ausgezahlt. 2:0 gegen Serbien. Der erste Sieg für Jürgen Klopp als neuer Bundestrainer. Der Knoten ist geplatzt.
2: So wichtig für die Stimmung.
0: Ja, genau.
2: Und diese Woche hat sich Jenny aus Altomünster bei uns gemeldet.
3: Freut mich, dass ihr für die Elternvereinigung spendet.
2: Und das machen wir so, so gerne. Jenny ist eine ganz junge Mami und ihr Sohn kann wie 10.000 andere Kinder bei uns in Bayern nicht hören, von Geburt an. Und Jenny hat es erst ziemlich spät gemerkt.
3: Weil ich ja immer mit ihm gesprochen habe und ihn ja auch immer sprachlich und was man eben macht mit Babys, Lieder singen und keine Ahnung was. Und dann festzustellen, nach der Diagnose wirklich bewusst zu werden, er hat das alles überhaupt nicht mitbekommen, weil das gar nicht sein Kanal ist, der bei ihm ankommt. Mhm. Und das tat als Mama schon weh. Mhm. Und dann war wirklich die größte Herausforderung nach dieser Diagnose, wie kann ich jetzt schnellstmöglich mit meinem Kind kommunizieren lernen und dass wir eine Familienkommunikation haben.
2: Und dabei hilft die Vereinigung der Eltern hörbehinderter Kinder in Bayern, die wir mit unserer Antenne Bayern Initiative für kleine Ohren unterstützen, um eben denjenigen zu helfen, die unser geheimes Geräusch nicht hören können.
0: Das hier übrigens ist es. Gleich um 7 die nächste Runde. Wir müssen ja über eine kostenpflichtige Hotline spielen, weil das die einzigen Telefonnummern sind, die so ein hohes Anrufaufkommen aushalten. Die Netzbetreiber, die haben sonst Sorge, dass das Telefonnetz zusammenbricht. 14 Cent kostet der Anruf und nur ein ganz kleiner Teil davon landet bei uns, den wir aber gar nicht wollen und drum spenden wir.
2: Also ihr Lieben, jedes Mal, wenn ihr das hier knacken wollt, helft ihr Kindern wie dem kleinen Sohn von Jenny. Und ich habe heute Morgen noch was aus Likey rausbekommen. Ich habe ihn gefragt.
0: Sag's nochmal. So,
2: muss man sich bei dem Geräusch bewegen?
0: Ja, man bewegt sich dabei.
4: Also irgendwie habe ich das Gefühl, der Likey ist klammig oder so, oder er wirkt mehr rot. Ich weiß auch nicht.
2: Man macht es tagsüber, abends häufiger und man muss sich dabei bewegen. Okay.
0: So. Okay, wir hören uns gleich. Hoffentlich endlich mit der Lösung. Und so lange machen wir weiter mit Bayerns bester Musik und bewegen uns zu Lilywood

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8: Nervige Anrufe? 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Freunde haben mir letztens erzählt, dass sie bei sowas gar nicht ans Telefon gehen. 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
9: Antenne Bayern um 7. Ja, wir sind der einzige Sender, den auch Stinkwanzen hören. In der Art aktuelle Infos.
10: Was geht ab?
11: Also manchmal frage ich mich wirklich, was in deinem Kopf eigentlich los ist.
9: Das willst du nicht wissen.
12: Ich finde es aber total spannend.
11: Aber wo du es gerade sagst, Stinkwanzen sind echt wahnsinnig viele gerade unterwegs.
9: Eben, gell?
11: Die sind auf Immobiliensuche. Die wollen jetzt rein. Und warum? Aha. Weil auch die allgemeine bayerische Stinkwanze geschnallt hat. Jetzt herbstelt es langsam ein bisschen.
9: Ja.
11: Also das Wochenende wird zwar warm, 18 bis 24 Grad in der Spitze, aber mit so einem Hauch von Herbst. Sonne, Wolken, vereinzelt Schauer unterwegs gerade heute Morgen. Und morgens haben wir jetzt häufiger Nebel und Hochnebel. Im Moment in Schwaben, Friedberg, starker Regen, Oberfranken, Bad Berneck auch im Moment Regen und in Niederbayern, in Hengersberg, ist es momentan trocken.
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9: Na, endlich gibt's sowas wie eine schwarz-rot-goldene Euphorie. Was für ein toller Abend gestern für Fußball-Deutschland. Es ist der erste Sieg für Jürgen Klopp als Bundestrainer. Juliet Marischka.
14: Ja, 2:0 hat die Nationalmannschaft gegen Serbien gewonnen. Und zwar verdient. Das hätte durchaus noch höher ausfallen können. Und die Kulisse in der Allianz Arena hat auch gepasst. Das war für Fans, Spieler und auch für den Trainer Jürgen Klopp ein toller Abend.
15: Es war ein Traum, mit vorm Spiel reinzukommen und Schwarz-Rot-Gold zu sehen, das Herz aufgegangen, Atmosphäre während dem Spiel. Ich bin echt happy. Ich erwarte nicht von Leuten, dass sie in den Stadion zusammenbrüllen, wenn wir nicht performen. Aber wenn wir performen, ist es großartig, dass dann Leute das aufgreifen.

0: greifen und fühle mich heute überragend, weil ich total happy und stolz bin auf das, was die Jungs da hingehauen haben.
1: Das ist auch schön. Am Sonntag geht es ja schon wieder weiter im Rückspiel gegen Griechenland, in Griechenland, in Thessaloniki. Indra, du hast ja heute früh schon von schweren Unwettern gesprochen, die da nach Griechenland ziehen. Wie wird es denn dann da beim Spiel werden?
2: Kann ich Entwarnung geben? Also lieber Kloppi und alle anderen 83 Millionen Bundestrainer, Thessaloniki nicht betroffen, ist ungefähr 600 Kilometer von Kreta entfernt. Und Kreta jetzt am Wochenende eben besonders betroffen von den Unwettern.
1: Okay, danke dir.
3: Danke.
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1: Die Bundeswehr soll jetzt auch ein eigenes Drohnenregiment bekommen. Das hat Verteidigungsminister Pistorius angekündigt. Man müsse den Kampf mit unbemannten Systemen beherrschen, sagte er, wenn man sich durchsetzen will. Pistorius verwies auch auf die Erfahrungen aus dem Ukraine-Krieg. Das Regiment soll im Laufe des nächsten Jahres aufgebaut werden. Wo, das ist noch offen. Die Schulproteste in Frankreich arten immer weiter aus. Inzwischen sind fast 2000 Menschen festgenommen worden. Den meisten wird Gewalt gegen die Einsatzkräfte vorgeworfen. Über 300 Polizisten sollen schon verletzt worden sein und etwa 230 Protestierende. Viele Schulen in Frankreich bleiben heute geschlossen und bieten nur Fernunterricht an. Seit Ende vergangener Woche protestieren Schülerinnen und Schüler gegen alte, kaputte Schulgebäude, überfüllte Klassen und zu wenige Lehrer. An der A93 bei Windisch-Eschenbach gibt es jetzt einen umgebauten Schiffscontainer zum Übernachten. Den sollen vor allem Lkw-Fahrer, Monteure und Geschäftsreisende nutzen. Bayern-Reporter Oskar Otten in der Oberpfalz.
5: Das Ganze ist eine Art Hotel in einem großen Container. Es besteht aus 4 kleinen Zimmern mit Bett, Dusche, WC und Klimaanlage. Hintergrund ist, dass Lkw-Fahrer ihre Ruhezeiten nicht mehr im Fahrerhaus verbringen dürfen, sondern eine Unterkunft brauchen. Und genau so eine hätten sie jetzt direkt hier an der Autobahn A93. Windisch-Eschenbach ist damit der zweite Standort in Bayern. Auch an der A7 bei Wörnitz gibt's das schon.
1: Und das trendet gerade online. Ein Post der Polizei im US-Bundesstaat North Carolina. Die Beamten wollten wohl den bösen Jungs dort drohen und haben auf X gepostet: Jeder, der heute Nacht verhaftet wird, der muss sich zur Strafe Taylor Swift in Dauerschleife anhören. Der hat die Polizei halt versucht, einen Witz zu machen. Aber boah, damit hat sie was losgetreten. Ja. Die ganzen Swifties, die Fans von Taylor Swift, die laufen Sturm dagegen. Mhm. So sehr, dass sich die Polizei jetzt sogar dafür entschuldigt hat.
3: Ja, womit mit Recht. Ja, also Taylor Swift als Folter zu bezeichnen, das ist schon dreist, ja. Die kennt Florian Silbereisen nicht.
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7: Ja, und Vorsicht auf der A3 Würzburg Richtung Frankfurt. Zwischen Markt Heidenfeld und Rohrbrunn liegt ein LKW-Rohrfer. Ein Reifen von einem
6: richtig.
7: LKW.
6: Ja, hast du schon gemerkt?
7: Ja, also mittlerweile wird's. Ja, auf der A7 Ulm Richtung Fürstenreute zwischen Nersingen und den drei Kittistädten liegen mehrere Leitbarken an der Baustelle. Und auf der A7 Würzburg Fulda zwischen dem Kramschatzerwald und dem Dreieck Schweinfurt-Wenneck sind in der Nacht 2 Pferde ausgebüxt. Die Suche geht jetzt dann bei Tageslicht weiter, aber passt auf, wenn ihr rund um Schweinfurt unterwegs seid. Wir wissen aktuell nicht genau, wo sich die Pferde aufhalten. Und geblitzt wird in Nürnberg an der Jansenbrücke, in der Amagasaki-Allee in Augsburg und bei der Madeleine.
8: Zwischen Unterunsbach und Esbach auf der B15.
7: Danke dir fürs Melden und gute Fahrt.
9: Heute ist wieder Freitag, heute wieder richtig.
3: Ah, da ist er wieder. Oh, schön.
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3: Noch ein kleiner Reminder, morgen haben die Läden zu, Tag der Deutschen Einheit. Nickelback gleich mit einem Millennium-Hit.
1: Und dazu die 90er Flashbacks.
7: Und die aktuellen Songs, jetzt Joe, End of Beginning.
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0: 15.000 Euro im Jackpot. Antenne Bayern, das ist das aktuelle geheime Geräusch. Und ihr knackt das jetzt bitte. Bitte. Bitte.
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0: Ach ja, man muss sich dabei bewegen. Das ist mein aktueller Tipp. Hat mir Indra heute kurz nach 5 aus den Rippen geleiert.
3: Du wirst ja nicht weitergehen hier, ne?
0: Ja. Wer knackt das geheime Geräusch? Endlich. Abends hört man es häufiger und man muss sich dabei bewegen.
3: So. Mhm.
4: Interessant.
0: So. Basti hat es letzte Stunde vergeigt, er wollte kreativ sein.
4: Ja, bin jetzt so kreativ wie die Indra.
3: Ach, jetzt hör auf.
0: Komm, neue Chance.
4: Ja. Probieren wir mal.
5: Bastis Beckenbodentraining, hallo.
6: Hallo.
5: Hallo. Wollen Sie sich zum Beckenbodentraining bei uns anmelden?
6: Nein, ich würde mich nicht zum Beckenbodentraining anmelden.
5: Was hätten Sie denn sonst gern?
6: Antenne Bayern, das geheime Geräusch.
5: Ach so, ja, dann machen wir doch das. Servus, wer ist denn am Telefon?
0: Lass dich nicht verarschen.
3: Wie Basti seine Stimme verstellt hat.
0: Ja.
3: Und auf einmal spricht er gar nicht mehr bayerisch.
0: Also, hier sind die Indra, Azubi Basti, hier ist der Leike, wer ist denn dran? Guten Morgen.
6: Guten Morgen, hier ist der Michael.
3: Michi, wie geht's deinem Beckenboden?
6: Ja, Zeit nix.
0: Zeit nix, wunderbar. Nix,
4: sehr gut.
0: Das klingt nach Niederbayern.
6: Niederbayern, Freiburg und Grafenau.
0: Ja, haben wir echt auch richtig getippt. So, geheimes Geräusch. Ich spiel's dir nochmal vor. So, das ist es. Und nochmal. So, was meinst du?
6: Also mein Tipp wäre, vom Schlagzeug, wenn man unten mit dem Fuß an die Trommel drauf schlägt. Das ist das Geräusch.
0: Bist du Drummer?
6: Nein, aber ich war auf viele Feste.
0: Aha. Und da klingt das so. Bisschen leise, gell?
5: Ja, und passt das so optimal zum Tipp, frage ich mich.
3: Naja. Oh, no. Oh, no. Also, ich fand den Tipp mega. Tagsüber kann man es hören,
0: ja.
3: Abends häufiger. Genau. Wahrscheinlich, wenn man dann trainiert oder so, ne? Ja. Also, wenn man.
6: Bewegung wäre dabei.
3: Ja, wenn man Bandprobe hat, Bewegung ist dabei.
5: Stimmt, da wieder, Michael.
3: Und es klingt wirklich ein bisschen so, du hast recht.
0: Ja, aber ganz andere Bewegung.
3: Wie meinst du jetzt?
5: Was ist jetzt eine
3: ganz andere
0: Und
3: Bewegung.
0: Damit schicke ich dich jetzt mal ins Wochenende. Bis bald.
6: Tschüss.
3: Bewegt man denn dabei den Beckenboden?
0: Jetzt 15.000 Euro, 8 Uhr. Nächste Runde.
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0: Oberstdorf oder Hof in Franken. Genau das, was wir morgens brauchen. Die Rockgitarren von Nickelback zum Wachwerden. Antenne Bayern, 7.19 Uhr.
1: Also gegen den Ball war es herausragend und mit Ball haben wir einfach wundervollen Fußball gespielt. Die Jungs sind dran geblieben. Dann, wenn man das macht und Spaß daran findet, dann kann das so aussehen, bin ich dabei.
0: Ja, Deutschland schlägt Serbien mit 2:0 in der Nations League. Der erste Triumph für Jürgen Klopp als neuer Bundestrainer. Wer im Stadion gestern Abend mit dabei war, der hat's genossen.
2: Ja, super war's. Endlich ein Sieg für uns.
3: Es war sehr, sehr cool. Hat Spaß gemacht. Ich war seit langem mal wieder im Stadion und es hat wirklich Gaudi gemacht.
0: Ja, also mit Basti ist ja mittlerweile der Co-Trainer der Herzen.
3: Ja. Das war's, ja.
0: Was sagst du, dein Resümee?
4: Ja, also man darf es natürlich nicht überbewerten, genauso wie die Niederlagen. Aber ich finde es mega. Ich glaube, dass es jetzt einfach bergauf geht mit unserer Nationalmannschaft. In naher Zukunft werden wir wieder geilen Fußball spielen. Und es macht einfach Bock auf mehr, finde ich.
5: Und auch wenn man sich nicht für Fußball interessiert, ich gehöre auch so ein bisschen dazu, muss ich sagen. Freut es mich total, weil es so viel mit der Stimmung macht.
4: Ja,
5: weil man sich denkt, so, wenn der Fußball das hinkriegt, dann kriegen wir den Rest auch auf die Kette.
0: Ja, schön wär's. Dann fehlt jetzt eigentlich nur noch die musikalische Unterstützung. Die aktuelle von Mark Forster haben wir genommen. Aber wir haben sie ein bisschen modifiziert. Ja. Hier auf Antenne Bayern bekommt ihr die bekloppte Version. Es gibt was zu feiern.
6: Gewonnen.

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20: Und weil wir gerade beim Thema sind, um 7:30, auch Antenne Bayern liefert aktuelles Wetter fürs Wochenende. Indra.
21: Guten Morgen. Ja, es herbstelt so ein klein bisschen Kürbisse an den Straßenrändern vor den Supermärkten. Dieses Heidegedöns, gell, diese lilanen Pflanzen.
20: Ich kenne das nur vom Friedhof. Da steht das auf den Gräbern.
21: Oder? Ja, kannst du aber auch auf dem Balkon pflanzen oder vor Haustür stellen.
20: Ich frage mich immer, wer kauft sowas?
21: Ja, ich.
20: Ah, du bist. Okay.
21: Am Wochenende, ja, eben trotzdem noch warm, 18 bis 24 Grad. Heute ziehen Schauer ostwärts. In Schwaben unter Meitingen haben wir zum Beispiel gerade Regen. Oder auch in Poppendorf in Mittelfranken. Heute Nachmittag ist es dann bayernweit trocken. Und jetzt am Wochenende morgens mal so Nebel, Hochnebel. Dann ist es mal bewölkt und ist mal so ein bisschen Sonne dabei. Schauer nur vereinzelt. Also ihr merkt euch, am Wochenende ein Hauch von Herbst, aber noch warm für Anfang Oktober.
20: Ein Heuchlein, ja.
21: Ein Heuchlein.
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20: Juliette, eine hinterfotzige Muschelart breitet sich gerade in unseren Gewässern aus und die tut der Natur gar nicht gut, aber jetzt wird gegengesteuert.
22: Das stimmt, ja. Der Bezirk Oberbayern plant ein wissenschaftliches Monitoring zur Quaggermuschel im Chiemsee. Da wird also ganz wissenschaftlich gezählt und beobachtet. Die Daten sollen zeigen, wie sich Muschel- und Fischbestände entwickeln und dann will man so schauen, was man gegen diese Muscheln konkret tun kann. Denn die Quaggermuscheln setzen sich überall fest, vertreiben die heimischen Muschelarten und sie filtern auch das ganze Plankton aus dem Wasser raus, von dem sich ja eigentlich die Fische ernähren müssen. Außerdem verstopfen sie die Wasserleitungen und essen kann man sie auch nicht. Zu klein, zu zäh und voll mit Schadstoffen. Also diese Dinger will man nicht haben.
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22: Lehrlinge sind drei und jetzt hat es also endlich geklappt. Unser neuer Bundestrainer Jürgen Klopp gewinnt in der Allianz Arena sein erstes Spiel mit der Nationalmannschaft 2:0 gegen Serbien in der Nations League. Und Kloppo ist super stolz auf seine Mannschaft.
11: Heute waren die Abläufe da. Heute haben wir den Räumen gespielt, in denen wir spielen müssen. Heute waren die Jungs, die waren auf Krawall eingestellt. Im Gegenpressing, und das wird für uns super wichtig bleiben, war das eine Top-Leistung.
22: Am Sonntag musste ja schon wieder ran die Mannschaft. Das Rückspiel auswärts gegen Griechenland. Das Hinspiel haben wir ja mit 0:1 verloren, also da braucht es eine Revanche. Das Ausbildungsjahr läuft zwar schon, trotzdem werden weiter Azubis eingestellt. Nach dem 1. September haben sich allein in Schwaben noch knapp 700 Menschen für eine Ausbildung im Handwerk entschieden. Und es sind auch noch Lehrstellen frei. Wer also noch einsteigen will, der kann das laut Handwerkskammer Schwaben oft noch bis zum Jahresende tun. Insgesamt meldet die HWK in diesem Jahr ein Plus an Auszubildenden. Das ist eine neue Bestzeit im All. Noch nie zuvor sind Astronauten so schnell hoch zur internationalen Raumstation ISS geflogen, wie jetzt die Crew 13 der NASA. Nicht einmal 8 Stunden hat sie gebraucht, vom Start bis zum Andocken. Das hat allerdings nur geklappt, weil die ISS die perfekte Position hatte, direkt über dem Startplatz. Die Rakete konnte also den direkten Weg nehmen. Die Vorgänger-Crew hatte noch über 30 Stunden gebraucht. Und das trendet gerade online. Bilder vom Bau eines riesigen Stadions in Vietnam. Es soll das größte Stadion der Welt werden und bald 135.000 Menschen fassen. Kostenpunkt 32 Milliarden Euro. Also als ob das noch nicht reicht an Superlativen. Dieses Ding wird in Rekordzeit hochgezogen. Gerade vor 9 Monaten sind die Bauarbeiten losgegangen. Inzwischen stehen schon die gewaltigen 80 Meter hohen Türme, die das Dach stützen sollen. Und nächsten Sommer will man auch schon fertig sein damit. Ein Jahr früher als geplant.
20: Davon kann man auf vielen öffentlichen Baustellen in Deutschland nur träumen.
12: In Deutschland darf sie in 200 Jahren fertig werden.
20: Nein, nicht einmal da. Ja. So, wir wollen, dass ihr immer fertig werdet. 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
13: Ich habe 2 Vollsperren in Unterfranken. Auf der A3 Frankfurt Richtung Würzburg zwischen Wertheim-Lenkfurt und Helmstadt ist ein Unfall passiert. Da ist jetzt alles voller Fahrzeugteile, die müssen weggerammt werden. Und dann nochmal was von der A3. Also Vollsperre Würzburg Richtung Frankfurt zwischen Markt Heidenfeld und Rohrbrunn. Der LKW, der seinen Reifen verloren hat, der steht da relativ ungünstig und wird abgeschleppt. Es soll sich aber in ungefähr 20 Minuten erledigt haben. Und dann noch was von der A96 Lindau Richtung München. Zwischen Wörthsee und Oberpfaffenhofen hat auch jemand eine Panne. Da bitte aufpassen. 0800 994 9000. Hallo, was gibt's?
14: Hallo, hier ist die Anschi. Ich wollte einen Blitzer melden. Mhm. Auf der Kanalbrücke vom Berg Lern Richtung Mitterlern fahrend stehen Sie auf der rechten Seite.
13: Danke dir fürs Melden. Außerdem wird geblitzt am Kressenstein in Nürnberg. Gute Fahrt.
23: Heute ist wieder Freitag, heute wieder.
20: Ja, endlich!

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1: Guten Morgen.
2: Der halbe Freistaat schon wieder bei der Arbeit.
3: Also eigentlich liege ich noch im Bett. Ganz gut, gell?
2: Okay, ja. Wir legen uns dazu.

0: Rösner.
1: Antenne Bayern um 7.42 Uhr. Dresscode steht. Dirndl und Lederhosen noch mal rausholen. Ja, Bayern freut sich auf ein grandioses Volksfestwochenende. Auf der Amberger Michaelidult in der Oberpfalz wird schon gefeiert. Morgen am Samstag geht's in Franken los mit der Fürther Michaeliskirchweih. Und in der Landeshauptstadt, da tröpfelt langsam die Intersuff aus. Das Oktoberfest geht zu Ende. Kollegin Marion Schieder hat dann 16 Tage mit euch in unserem Wiesenstudio durcheskaliert. Sag mal, wie hältst du das aus? Du hast ja alle Viren dieser Welt jetzt in dir, oder?
2: Ja, und deswegen bringe ich sie dann alle wieder mit rein, wenn ich von der Wiesn zurückkehre. Nein, also ich habe ein bisschen eingefangen. Ich merke heute ein kleines, sage ich jetzt mal, Kratzen. So, und rede dann zu Hause nicht mehr viel, was meinem Mann sehr freut.
0: Du, was war denn das lustigste Erlebnis?
2: Gestern kam zufällig eine Jodlerin vorbei. Dann habe ich mir gedacht, okay, die kommt aber aus Tokio. Gut, und dann hat sie gesagt, ob sie kurz mal jodeln dürfte. Da habe ich gesagt, ja, wenn es sein muss, dann jodelst heute mal schnell. Und dann hat die mal runterkauen.
1: Ja, und wie die runterkauen. Schön groß aus Tokio. Mega.
3: Das ist stark.
2: Das sind so diese Begegnungen, wo du denkst, okay, das passiert auch bloß auf der Wiesn.
1: Ja. Halt durch, bleib stark. Okay. Nächstes Jahr auf ein neues, oder?
2: Naja, dann hebst du aber auch mal ein Muscle an, like, gell? Ja, also dich habe ich ja vermisst, Gude, gell?
3: Ja.
1: Ich habe Verpflichtungen, wer soll's denn?
2: Du warst unter der Bierbank, oder? Die habe ich noch nicht gesehen.
1: Also, besucht die Marion Schieder, solange sie noch steht, in unserem gläsernen Studio in Kuflers Weinfeld auf dem Oktoberfest. Ja. Und dann sendet ihr hoffentlich auch vom größten Volksfest der Welt Grüße in euren Ort.
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0: aktuelle, oder besser gesagt, der neue heiße Scheiß von J.Lo und David Guetta. 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
1: Guten Morgen. Und Likey hat heute früh einen neuen Tipp rausgehauen. Ich habe ihn gefragt, muss man sich dabei bewegen? Sag nochmal bitte.
0: Ja, Mann, Frau oder wie sagt man da heute? Jeder Mensch, politisch korrekt, ja, bewegt sich dabei.
2: Aha.
1: Und man macht es abends häufiger als tagsüber.
0: Mhm.
1: Man bewegt sich dabei.
0: Aha. Das ist das aktuelle geheime Geräusch.
1: Ich habe so ein paar Gedanken in meinem Kopf, aber ich habe keinen richtigen Plan, was es sein könnte, habe ich ehrlich gesagt noch nicht.
0: 15.000 Euro heute im Jackpot, gleich um 8, knackt's hoffentlich endlich jemand. Und jetzt zu Sabine. Sie möchte dir, liebe Indra, bei deinen Bewegungen helfen. Sie hört uns 5.000 Kilometer von Bayern entfernt. Ich habe sie gerade dran. Sie hört uns im Wüstenstaat Abu Dhabi.
3: Ich habe Indras Fensterputzdilemma mitgehört.
0: Oh weh.
3: Und wir haben lange in England gelebt und da hast du immer einen Fensterputzer, weil die englischen Fenster öffnen nach außen.
0: Mhm.
3: Und die Fensterputzer haben das perfekt gemacht, super sauber. Ich so, Jungs, was habt ihr in dem Wasser drin? Mhm. Und dann sagt der, Spüli. Ich so, und sonst noch? Nix, nur Spüli, aber viel Spüli.
0: Viel?
3: Ich so, okay. Viel Spüli ins Wasser und dann sabbert er das Fenster richtig ein und hört zum Abzieher mit so einer Regenbogenbewegung, zack, zack, zack. Ja. Der macht ein Fenster in einer Minute und es ist schlierenfrei, es ist Pecco. Und ja, das mache ich mittlerweile auch. Ich mache das auch hier in Abu Dhabi, weil da hast du natürlich relativ viel Sand oder Staub auch in der Luft.
0: Ja.
3: Und ist perfekt.
1: Wahnsinn.
3: Also du brauchst nur Spüli und Abzieher. Und
1: Fensterputz-Tipps aus Abu Dhabi. Das gibt es auch nur auf Antenne Bayern.
0: Ja. Aha. Wisst ihr was? Wir gründen jetzt einen Hilfsfonds. FFI.
4: Ja.
0: Fenster für Indra. Du reißt die alten raus und wir kaufen dir ein paar neue.
1: Nein.
3: Oder so.
0: Schönen Gruß in die Wüste nach Abu Dhabi. Ciao.
3: Ja, ciao, danke.
0: Gleich The Weeknd zum Start in euer Weekend und vorher noch Bayerns beste Musik. Ein Song, den kann man nicht genug feiern. Einer der größten Werke überhaupt von U2 jetzt auf Antenne Bayern.

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7: 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Also was das Wetter betrifft, haben wir im Moment richtig Glück bei uns im Freistaat. Ja. Wenn man sich so andere Länder anschaut, Indra?
8: Absolut. Am Mittelmeer geht wirklich der Punk ab. Erst war es Frankreich jetzt die Woche und jetzt übers Wochenende zwischen Griechenland und der Türkei. Und das ist wirklich außergewöhnlich, sonst würden wir euch das auch gar nicht erzählen. Kreta, da haben jetzt die Behörden eine Warnung rausgegeben. Die erwarten jetzt übers Wochenende in der Spitze bis zu 500 Liter pro Quadratmeter. Das muss man sich vorstellen. Das sind 3 Badewannen voll. Grund ist eben das viel zu warme Mittelmeer. Bei uns dagegen ganz ruhiges Wetter, aber auch noch sehr warm für Anfang Oktober. Übers Wochenende 18 bis 24 Grad und ebenso ein Hauch von Herbst. Da sind mal Wolken unterwegs für heute Morgen mit ein paar Schauern. Dann kommt die Sonne raus und ihr werdet merken, jetzt am Wochenende gerade morgens immer wieder Nebel, Hochnebel.
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7: So, Fußball-Deutschland atmet auf. Die Münchner Allianz Arena hat Glück gebracht. Große Erleichterung, Juliette Marischka.
10: Ja, drittes Spiel, erster Sieg. Die deutsche Nationalmannschaft hat das erste Mal unter ihrem neuen Trainer Jürgen Klopp gewonnen und das verdient. 2:0 gegen Serbien. Die Tore schossen Tom Bischoff und Florian Wirtz und auch Kloppo ist happy.
11: Von der ersten Minute an bis zum Schluss hat es totalen Spaß gemacht, den Jungs dabei zuzugucken, wie sie viel angenommen haben von der ersten Sekunde, wie sie den Gegner bearbeitet haben von der ersten Sekunde, wie sie ganz viel richtig gemacht haben, war ein perfekter Abend.
10: Am Sonntag geht es für die Mannschaft schon wieder weiter in der Nations League. Dann gibt es das Rückspiel gegen Griechenland in Griechenland.

0: Nur kurz zur Beruhigung, auf den griechischen Inseln gibt es ja ziemliche Unwetter, hat Indra schon gesagt, aber die sind weit weg in Thessaloniki am Festland, wo das Spiel stattfindet. Da ist nichts, da ist gutes Wetter.
1: Genau.
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0: Die Bundeswehr bekommt ein eigenes Drohnenregiment. Das soll dann andere Drohnen, aber auch ferngesteuerte Fahrzeuge und Roboter abwehren können. Das hat Verteidigungsminister Pistorius angekündigt. Das erste Regiment soll im Laufe des nächsten Jahres aufgebaut werden. Wo es dann stationiert ist, ist noch unbekannt. Es braucht eine bessere und vor allem englische Beschilderung für die Abfahrtsverbote entlang der A8 und der A93. Das fordert Neubeuerns Bürgermeister Christoph Schneider. Denn immer wieder fahren sich bei ihm im Ort einige osteuropäische Lkw am Markttor fest.
3: Also wir hatten Samstag einen Lkw, der drin hing. Wir hatten dann am Montag eine spektakuläre Rückwärtsfahraktion, weil er nicht durchgepasst hat und dann 800 Meter rückwärts runterstoßen musste, was dann bis in den Nachbarort gestaut hat. Also das ist bei uns im Moment Alltag.
0: Seit Samstag gäbe es keinen Tag ohne so einen Fall, sagt Schneider. Er findet das Instrument der Abfahrtsverbote gut, wünscht sich aber auch mehr Kontrollen. In Würzburg hat ein Mann ein 3-jähriges Mädchen aus dem Main gerettet. Die Kleine war gestolpert und dann unter einem Geländer durch 2 bis 3 Meter in den Fluss gefallen. Der Mann, ein 31-jähriger Passant, der das gesehen hatte, sprang sofort hinterher und zog das Mädchen wieder raus. Das Kind war nur wenige Sekunden unter Wasser und wurde nur leicht verletzt. Und das trendet gerade online. Weihnachten. Man kann gar nicht früh genug damit anfangen.
4: Alarm.
0: Ja, deshalb gibt es auch schon überall Lebkuchen in den Geschäften oder die Dekos in den Baumärkten.
1: Ja.
0: Und jetzt gibt es auch bald Arnold Schwarzenegger als Weihnachtsmann. Also der Terminator im roten Mantel. Das ist ein neuer Film, für den er jetzt schon kräftig Werbung macht. The Man with the Bag heißt der Film auf Englisch. Auf Deutsch ein bisschen schwierig der Titel. Der Mann mit dem Sack. Also deswegen haben sie hier... Sie kann ja nichts dafür, wenn er so heißt. Aber sie haben ihn auch schnell umbenannt. Hier heißt er dann der Mann mit der Tasche.
4: Der Mann mit der Tasche. Ach, da fällt mir nur einer ein.
5: Behind der Tasche muss lebendig sein.
4: Ja,
6: Wahnsinn.
4: So, er hat auch sein Päckchen zum Tragen als Hubi Basti Antenne beim Verkehrszentrum.
6: Was immer das bedeuten soll. Verkehrstechnisch haben wir eine Vollsperre in Unterfranken auf der A3 Frankfurt Richtung Würzburg. Zwischen Wertheim, Lenkfurt und Helmstadt ist er unfallbasiert. Da ist jetzt alles voller Fahrzeugteile. Sogar der Hubschrauber dort da landen. Aktuell 4 Kilometer Stau. Dann Vorsicht auf der A6 Heilbronn-Nürnberg zwischen Kirchberg und Crailsheim sind Rehe unterwegs. Und dann nur eine Meldung 0800 994 9000. Servus, guten Morgen.
7: Ja, servus, da ist der Hornbieter.
6: Ja, servus.
7: Zwischen Marktredwitz und Salsen ist ein Wildunfall auf der B303 Anschlussstelle, was auf die Autobahn aufgeholt.
6: Danke dir fürs Melden. Geblitzt wird gerade in der Bahnhofstraße in Kissing, auf der B16 in Donauwörth und in Neumarkt in Oberpfalz in der Amberger Straße. Gute Fahrt.
8: Heute ist wieder Freitag.

0: Likey hat heute Morgen einen neuen zweiten Tipp gegeben, also nicht so ganz freiwillig, zum geheimen Geräusch.
1: Das war wieder sehr stark von dir, Indra, hat mir gut gefallen. Was wir schon gewusst haben, abends hört man es häufiger.
0: Mhm. So. Und Likey, jetzt dein zweiter Tipp, hau noch mal raus.
2: Man muss sich dabei bewegen.
1: Das ist schon mal interessant.
2: Das ist mein neuer Tipp. Alles klar?
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4: 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Pro Anruf 14 Cent.
2: Abends hört man es häufiger. Und man muss sich dabei bewegen.
1: Ich finde es immer toll, wenn du sagst, alles klar und mir ist alles unklar. Aber ja, ich bin jetzt gespannt.
0: Aber abends und bewegen finde ich irgendwie...
1: Indra!
0: Ja.
2: Indra geht ran.
0: Dies ist eine automatische Ansage. Bevor Sie ins Studio von Antenne Bayern gestellt werden, möchten wir Sie auf unsere Morgenhygiene-Voraussetzungen aufmerksam machen. Haben Sie sich schon die Zähne geputzt?
5: Ja.
0: Mit einer elektrischen Zahnbürste?
5: Ja.
0: Hauchen Sie bitte jetzt ins Telefon.
2: Indra! Wer haucht denn da?
5: Ich, Parvane. Hallo, grüße
2: euch. Hallo, Parvane. Haben wir das richtig gehört? Parvane?
5: Genau, Parvane.
2: Parvane, das, woher kommst du?
5: Der Name kommt aus dem Iran. Es bedeutet auf Deutsch Schmetterling.
2: Schmetterling?
0: Oh. Schmetterling,
2: oh,
0: ja. Wie schön.
2: Oh, Mensch. Oh. Parvane. Von wo aus rufst du an?
5: Ich rufe aus Fürth an.
2: Aus Fürth.
5: Genau.
2: Mittelfranken. Mei, Indra, jetzt entschuldige dich bitte bei Parvane.
0: Nein,
5: glaubst du nicht, das war sehr lustig. Aber ich habe schon erst überlegt, ob ich richtig höre.
0: Ja, ich hab dich kurz irritiert, aber du hast so süß mitgemacht.
2: Parvane. Ja. So, nochmal das geheime Geräusch. So, du kennst es. Das ist es. Und nochmal.
5: Das ist der Tipp von meiner Tochter, weil man hatte auch Rasen, ich blinke auch, hatte gesagt, aber ich habe leider nicht angerufen. Hat mir gestern gesagt, Mama, weißt du, es kann sein, dass beim Schlafen, wenn man die Kissen zurecht macht, dass man knopft immer darauf und schüttelt ein bisschen, dass im Recht Kissen zurecht. Klopfen kann man auch tagsüber machen, macht auch überwiegend nachts.
2: Aha, okay. Das Kissen ausklopfen.
5: Genau.
2: Aber, ne?
1: Der war richtig gut.
0: Ein ganz, ganz, ganz toller Tipp, finde ich.
1: Aber wirklich.
0: Wahnsinn. Ah.
5: Aber das war meine Freude, eure Stimme live gehört habe.
2: Das war Barbane,
0: so süß.
2: Jetzt wünschen wir dir erstmal ein schönes Wochenende.
5: Ja.
2: Und
5: danke.
2: Du weißt, was du gerade gemacht hast. Du hast den Jackpot auf 16.000 Euro erhöht. Am Montag geht's ab 6 Uhr um 16.000 Euro. Ciao.
5: Sehr gut. Ciao. Schönes Wochenende euch, ihr Lieben alle. Ciao.
0: Ciao.
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Freitagmorgen mit Kamerad 8.24 Uhr. Ich sag's euch lieber gleich, ja? Wir werden alle verhungern, wenn er nicht heute Nachmittag einkaufen geht. Gell? Der große Ansturm heute auf unsere Supermärkte. Warum? Ja. Morgen Feiertag, Tag der Deutschen Einheit. Antenne Bayern begleitet euch das ganze Feiertagswochenende mit entspannter Musik, genauso wie jetzt bei der Arbeit. Ava Max ist gleich mit dabei und hier eine Rockballade vom Allerfeinsten. Huber Stank.

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10: Guten Morgen. Und wisst ihr was? Schönes Wetter, das schreit einen ja immer so an. Ne? Ja. Geh raus, mach was irgendwie. Ja. Und dieses Wetter, wenn man so dann rausschaut und denkt, oh, es ist bewölkt. Ja. Hast so
11: bleib bisschen, drinnen, leg dich wieder hin.
10: Ja, mach's dir einfach mal gemütlich, stress dich nicht und so. Ja, also ein Hauch von Herbst an diesem Wochenende, aber noch sehr warm für Anfang Oktober. Höchstwerte 18 bis 24 Grad. Und das Wochenende ja mal bewölkt wie heute Morgen, mal kommt die Sonne raus, paar Schauer unterwegs heute Morgen gerade noch. Und gerade morgens haben wir jetzt übers Wochenende auch immer mal wieder Nebel, Hochnebel.
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9: Ministerpräsident Söder packt gerade sein Köfferchen und hört uns. Wohin geht die Reise, Juliette Marischka?
13: Also Söder fliegt am Vormittag mit einer kleinen Delegation nach Kroatien, aber nicht zum Urlaub machen. Er trifft sich in Zagreb mit Präsident Plenković und wird mit ihm über eine engere Zusammenarbeit zwischen Bayern und Kroatien reden. Zum Beispiel in Sachen Energie, bei der Technologie und auch beim Tourismus. Für Söder kommt diese Reise nicht ungelegen, denn sein heimlicher Konkurrent aus NRW, Hendrik Wüst, war diese Woche auch schon international unterwegs. Er war in der Türkei.
9: Was der Wüst kann, das kann der Markus schon lange.
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13: Im Moment läuft im Raum Mittenwald in Oberbayern eine große Fahndung. Die Polizei sucht nach mehreren Personen, die heute früh gegen 6 Uhr in Österreich, in Tirol, einen Einbruchdiebstahl begangen haben. Die sind dann mit ihrem Wagen über die Grenze geflüchtet und haben hier einen Unfall gebaut. Seitdem sind sie zu Fuß auf der Flucht. Die Polizei sucht gerade mit vielen Einsatzkräften und auch mit einem Hubschrauber nach ihnen. Und Vorsicht, es ist nicht auszuschließen, dass die Tatverdächtigen bewaffnet sind. Die Polizei warnt also davor, im Moment Anhalter mitzunehmen oder verdächtige Personen anzusprechen. Wer Hinweise hat, der kann sie auch über den Polizeinotruf 110 mitteilen. Die Pflegekassen bekommen kurzfristig Hilfe. Das Finanzministerium plant zusätzliche Darlehen von bis zu 700 Millionen Euro, um drohende Finanzlöcher der Pflegeversicherung zu decken, zusätzlich zu den bereits eingeplanten 3,2 Milliarden. Parallel soll eine Kommission bis Sommer Vorschläge für eine umfassende Reform erarbeiten. Da ist er, der erste Sieg der deutschen Fußballnationalmannschaft unter unserem neuen Bundestrainer Jürgen Klopp. 2:0 hieß es am Abend gegen Serbien im dritten Nations League-Spiel. Und ein schwer begeisterter Klopp sagte danach im ZDF:
14: Wir werden eine Mannschaft bauen, die allen Mannschaften Probleme bereiten kann. Und das ist der Anfang.
13: So, am Sonntag geht es schon wieder weiter, dann mit dem Rückspiel gegen Griechenland in Griechenland. Und das trendet gerade online. Der sehr unrühmliche Abgang von Cristiano Ronaldo. Wir haben ja gestern schon berichtet, dass der wutschnaubend aus dem Trainingslager der Portugiesen abgerauscht ist. Angeblich, weil der Trainer ihn nur auf die Bank gesetzt hat. Ronaldos Reaktion kommt im Internet gar nicht gut an. Er sei bockig und beleidigt, heißt es da, und habe irgendwie das Verhältnis zur Realität verloren. Er selbst hat nach seinem Post gestern nichts mehr gesagt, nur seine Schwester hat sich aufgeregt über die portugiesische Nationalmannschaft. Und die hat bereits Fakten geschaffen. Sie hat auch ohne Ronaldo gewonnen und seine Rückennummer, die Nummer 7, bereits einem anderen Spieler gegeben. Boah, also das ist wirklich ein Riesenerfolg und Das zeigt auch, da ist wohl nichts mehr zu kitten. Ja,
9: der hat auch dieses Unterhosen-Label CR7, Herr Ronaldo. Ich glaube, die Unterhosen, da gibt es bald 50% Rabatte.
15: Ich muss sagen, ich bin ja ein absoluter Ronaldo-Fan.
10: Immer noch?
15: Schon
10: echt
15: immer
10: jetzt?
15: Gewesen. Ja, ja.
10: Okay.
15: Aber ich muss, also das ist schon bitter. Also da tue ich mich jetzt sogar selber hart
9: da. Ja, wenn das Ego größer ist als der Verein, dann sollte man langsam gehen. Egal. Ja. 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
15: Ja, und auf der A3 Frankfurt Richtung Würzburg zwischen Wertheim-Lenkfurt und Helmstadt ist noch am Unfall der Hubschrauber gelandet. Der ist aber schon wieder abgezogen. Es ist weniger schlimm als zunächst vermutet. Und bald wird es da auch weitergehen. An der Stelle sagt die Polizei, aktuell 7 Kilometer Stau. Und auf der A95 München Richtung Garmisch-Partenkirchen ist die Straße zwischen Schäftland und Wolfratshausen nach einem Unfall aktuell total gesperrt. Und geblitzt wird auf der B12 in Marktl, in Feuchtwangen in der Ansbacher Straße und an der Bundesstraße in Parsberg in der Oberpfalz. Gute Fahrt.
16: Heute ist wieder Freitag, heute wieder
9: ja. Und nochmal.
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mit Bayerns bester Musik. Flutsch mal Richtung Wochenende. Die Sportfreunde Stiller sind gleich mit dabei mit ihrem Millennium-Hit, ein Kompliment. Und jetzt gibt's erstmal um 8.46 Uhr ein Update auf unserer Playlist. Er ist der neue Stern am britischen Pophimmel, strahlt aber inzwischen auf der ganzen Welt. Chris Desirandi. Und mit dem Song bringt er auch Bayern in Freitagsstimmung, warme Stimme, Sommervibes. Und das Gefühl von Unbeschwertheit. 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

0: Wunderschönen guten Morgen, das Antenne Bayern-Wetter. Es wird gar nicht richtig hell heute. Herbstfeeling, Neustadt bei Coburg, Oberfranken. 14 Grad, 14 sind es auch bei euch in Pirk in der Oberpfalz und 15 in Aschau im Chiemgau in Oberbayern. Dicke Wolken, teilweise Regen, später gibt es Richtung Franken ein kleines bisschen Sonnenschein. Unser Wochenende morgen, Feiertag. Erst bisschen Nebel, danach wird es schön nochmal mit bis zu 24 Grad.
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0: 9 Uhr, was für ein toller Abend für Fußball-Deutschland. Der erste Sieg für Jürgen Klopp als Bundestrainer. Juliette Marischka.
2: 2:0 hat die Nationalmannschaft gegen Serbien gewonnen. Und zwar verdient. Das hätte durchaus noch höher ausfallen können. Die Kulisse in der Allianz Arena hat auch gepasst. Das war für Fans, Spieler und auch für den Trainer Jürgen Klopp. Also ein toller Abend.
3: Es war ein Traumbild, vor dem Spiel reinzukommen und Schwarz-Rot-Gold zu sehen. Das Herz aufgegangen. Atmosphäre während dem Spiel. Ich bin echt happy. Ich erwarte nicht von Leuten, dass sie in den Stadion zusammenbrüllen, wenn wir nicht performen. Aber wenn wir performen, ist es großartig, dass dann Leute das aufgreifen. Und fühle mich heute überragend, weil ich total happy und stolz bin auf das, was die Jungs da hingehauen haben.
2: Ja, und am Sonntag geht es schon wieder weiter im Rückspiel gegen Griechenland in Griechenland. Da gibt es dann vielleicht auch die Revanche für das 0:1 aus dem Hinspiel.
1: Ja. 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
2: Die Bundeswehr soll jetzt auch ein eigenes Drohnenregiment bekommen. Das hat Verteidigungsminister Pistorius angekündigt. Man müsse den Kampf mit unbemannten Systemen beherrschen, sagte er. Pistorius verwies auch auf die Erfahrungen aus dem Ukraine-Krieg. Das Regiment soll im Laufe des nächsten Jahres aufgebaut werden. Wo, das ist noch offen. Nach der Aufregung um künstliche Intelligenz, die sich selbstständig gemacht hat, hat die Firma OpenAI 3 Mitarbeiter gefeuert. Die Experten waren mit der Aufarbeitung dieser KI-Panne beschäftigt. Sie hätten gegen die internen Regeln zum Umgang mit vertraulichen Informationen verstoßen, heißt es offiziell. In dem

0: aufsehenerregenden Fall hatte sich künstliche Intelligenz zuerst in die Computer einer anderen Firma eingehackt. Und obwohl die Sicherheitsvorkehrungen daraufhin verschärft wurden, hatte es eine KI später nochmal geschafft, aus einer vermeintlich sicheren Umgebung auszubrechen und ins Internet zu kommen. Daumen drücken an der Uni Würzburg. Heute Nachmittag entscheidet sich, ob sie den Titel Exzellenz-Universität bekommt. Bayern-Reporterin Birgit Behringer in Unterfranken.
1: Um 16 Uhr soll das Ergebnis bekannt gegeben werden. Hier an der Uni sind alle schon richtig nervös. Würzburg ist der einzige neue Kandidat aus Bayern. Klappt's, bekommt die Uni für 7 Jahre mindestens 10 Millionen Euro Fördergeld pro Jahr. Bisher dürfen sich nur die beiden großen Münchner Hochschulen Exzellenz-Universitäten nennen.
0: Und das trendet gerade online. Ein Typ, der den Traumjob gefunden hat. Er ist Kapibara-Streichler im Dortmunder Zoo. Oh. Kapibaras, das sind diese kleinen Wasserschweine, die so ein bisschen aussehen wie zu groß geratene Meerschweinchen. Und in Dortmund, da gab es gerade Nachwuchs. 5 kleine Baby-Kapibaras. Nur leider ist die Mama bei der Geburt gestorben. Jetzt muss sich halt der Pfleger drum kümmern. Solche kleinen Kapibaras brauchen auch ganz, ganz viele Kuscheleinheiten. Mhm. Und wenn man sich die fast 20 Millionen Klicks anschaut, wow, die seine Streichelvideos bekommen haben, dann wären viele wohl gerne an seiner Stelle.
2: Ja. Ah, oder an der Stelle der Kapibaras, die ganze Zeit gekrault werden.
3: Oh, ja.
2: Ich liebe Kraulen,
4: das
2: ist so schön.
4: Ich sage euch, uns 5 Millionen Klicks kennen wir, Love und Juliette. Es ist so süß, wenn du dir das die ganze Zeit anschaust.
1: Naja, komm.
4: Das ist zur Hälfte zur Belustigung.
2: Das hat der Bayern-Verkehrszentrum. Guten Morgen auf die Straßen. Guten Morgen, Basti.
4: Guten Morgen, Julia. Auf der A73 Bamberg Richtung Nürnberg. Zwischen Forchheim Nord und Süd ist die Straße wegen einem Unfall gerade komplett blockiert. Der ist ungesichert. Bitte denkt's mir an die Rettungsgasse. Dann auf der A3 Frankfurt Richtung Würzburg zwischen Wertheim, Lenkfurt und Helmstadt. Nach der Vollsperre immer nur 9 Kilometer Stau. Aktuell braucht sie da noch eine Stunde länger Antennebein-Echtzeitmessung, aber es wird sich bald erledigen. Rechte Spur ist nur gesperrt. Und Vorsicht, im Moment läuft im Raum Mittenwald in Oberbayern eine große Fahndung. Die Polizei sucht noch mehrere Personen, die heute früher in Österreich einen Einbruchdiebstahl begangen haben. Sie sind dann über die Grenze geflüchtet und haben bei unseren umverbaut und sind seitdem zu Fuß auf der Flucht. Es ist nicht auszuschließen, dass sie Tatverdächtigen bewaffnet sind. Deswegen bitte in diesem Bereich keine Anhalter mitnehmen. Und wer Hinweise hat, kann sich gern über den Polizeirotnotruf 110 melden. Und geblitzt wird auf der A73 Höhe Fürth und in Augsburg in der Mühlhauser Straße. Gute Fahrt.
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2: Hallo, Äuglein nach dem Fußball haben wir gestern noch so ein bisschen müde, aber hey, Woche fast gewuppt, oder? Und gemeinsam wurschteln wir uns durch diesen Freitag mit Bayerns bester Musik, gleich Raymond. Für unsere bayerischen Supergirls. Antenne Bayern Millennium Hit, bisschen was Schmusiges. Oh. Take that. Let's go Flashback. Und immer am Start die freshen Hits mit Tampa City.

0: Modus mit Take That. Passt doch super rein, diesen fühlt sich nach Herbst an Freitag mit Antenne Bayern und Julia Spring. Und wer ist dran an der 0800 994 1000? Hello!
1: Hallo, ich bin die Tamara und ich arbeite bei TE Raumdüfte. Wir sind Kerzenhersteller. Aha. Wir stellen alle Kerzen handmade selbst her, von den Betongefäßen bis hin zur fertigen Kerze.
0: Ja, cool. Kerzen machen und vor allem auch riechen jetzt im Herbst. Das macht es einfach ein bisschen schöner, gell? Was ist denn so der Dauerbrenner gerade jetzt im Herbst?
1: Also wir haben einen Duft mit Maracuja und Zimt und Orange. Der ist sehr herbstlich und der wird auch sehr gut gekauft.
0: Riecht sicher gut. Tamara, jetzt mischt ihr das ja selber zusammen. Gab es denn mal so eine Mischung, wo du gesagt hast, boah, geht gar nicht?
1: Ja, wir hatten einmal eine Kerze mit Lemonduft gemacht und die riecht dann leider wie ein Glühstein. Das kam dann anders rüber.
0: Auch nicht schlecht. Vom Klostein jetzt zu Popstar Olivia Rodrigo. Wenn die eine Duftkerze wäre, dann wäre es wahrscheinlich so eine Mischung aus edlem Jasmin, warmem Safran und intensivem Zedernholz. Powerfrau. Good for you für euch auf Antenne Bayern.

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12: Schönen Freitagvormittag, 9:30 Uhr, das Antenne Bayern Verkehrszentrum. 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
13: Ja, und pass bitte auf der A8 München-Salzburg zwischen Felden und Übersee sind Kinder auf der Straße. A8 München-Salzburg zwischen Felden und Übersee, da bitte ganz befest aufpassen, Kinder auf der Straße. Auf der A73 Bamberg Richtung Nürnberg zwischen Forchheim Nord und Süd, nach dem Unfall bitte weiterhin die Straße blockiert, bitte an die Rettungsgasse denken und 4 Kilometer Stau an der Stelle und dann nur eine Meldung von euch. Servus.
14: Ja, moin moin, hier ist Uwe.
13: Servus Uwe, was gibt's?
14: Eine Verkehrsmeldung. Und zwar auf der A7 steht ein Pannen-LKW zwischen den Anschlussstellen Hammelburg und Wasserlos.
13: Danke dir. Und dann noch eine wichtige Meldung für den Raum Mittenwald in Oberbayern. Es läuft da gerade eine große Fahndung. Die Polizei sucht noch mehrere Personen, die heute in der Früh in Österreich einen Einbruchdiebstahl begangen haben. Sie sind dann über die Grenze geflüchtet und haben bei uns in Bayern einen Unfall gebaut. Seitdem sind sie zu Fuß auf der Flucht. Es ist nicht auszuschließen, dass die Tatverdächtigen bewaffnet sind. Deswegen bitte in diesem Bereich keine Anhalter mitnehmen. Und wer Hinweise hat, gern an die Polizei über die 110. Und geblitzt wird in Langenzenn in Mittelfranken auf der B8 und in Schwabhausen in der Eichacher Straße. Gute Fahrt.
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12: Ja, hi, halbe Stunde Musik auf die Ohren, kein Gequatsche, extra viel Musik für euch bei der Arbeit. Logo mit euren Lieblingsflashbacks. Christina Aguilera ist am Start. Wir lassen die Disco-Kugel funkeln mit Kato und die Swifties, die kommen auf ihre Kosten mit Fate of Ophelia. Oh.

Essen, viel Party und ganz viel Liebe. Dua Lipa gerade zurück aus Albanien von der Hochzeit ihres Cousins. Sie selber ist ja auch gerade mal erst 10 Monate mit Ring am Finger unterwegs. Und für euch mit Houdini, Bayerns beste Musik. Wir sind mittendrin in 30 Minuten extra viel rein in unsere Playlist bei der Arbeit. Gleich Christina Aguilera, Apache 207 und die Imagine Dragons, Bad Liar.

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12: Das Antenne Bayern-Wetter, da pustet uns der Wind dicke Wolken und auch mal Regenwolken in den Freistaaten. Grauer Freitag heute, 16 Grad in Fürth in Mittelfranken, auch bei euch in Roding in der Oberpfalz, 15 Grad Aschheim-Oberbayern. Morgen dann Feiertag, erst mit Nebel, dann wird schön sonnig und auch der Sonntag wird toll mit bis zu 24 Grad.
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12: Um 10 Uhr die geplante Zuckersteuer in Deutschland ist erstmal vom Tisch. Wie fallen denn die Reaktionen aus im Freistaat? Tanja Nowak aus dem Antenne Bayern Nachrichtenteam.
13: Ernährungsministerin Karneber ist froh, dass die Steuer vorerst mal gestoppt wurde. Sie sagt, das Vorhaben müsste jetzt komplett beendet werden. Lebensmittel seien für viele Familien ohnehin schon teuer genug. Eine neue Verbrauchssteuer würde Produkte zusätzlich verteuern, neue Bürokratie für Unternehmen schaffen und politisch auch das falsche Signal senden. Bayerns Gesundheitsministerin Gerlach fand die Idee einer Zuckersteuer eigentlich gut. Sie hatte sich aber dafür stark gemacht, dass die Einnahmen dann der Gesundheit zugutekommen und dass damit nicht einfach Haushaltslöcher gestopft werden.
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13: Im Raum Mittenwald in Oberbayern sucht die Polizei mit einem Großaufgebot nach flüchtigen Einbrechern, die vermutlich bewaffnet sind. Nach einem Einbruch in Innsbruck in Österreich sind die Täter mit dem Auto über die Grenze zu uns nach Bayern geflüchtet, haben da einen Unfall gebaut und sind jetzt zu Fuß unterwegs. Möglicherweise sind sie bewaffnet. Die Polizei warnt davor, Anhalter mitzunehmen und bittet Verdächtige, sofort zu melden. Das vorläufige Aus für die Zuckersteuer stößt bei CSU und auch bei den Linken auf Zustimmung. Linken-Fraktionschefin Reicheneck fordert stattdessen Entlastungen und eine Besteuerung großer Vermögen. Ernährungsministerin Karneber setzt auf Eigenverantwortung. Das Kanzleramt hatte den Gesetzentwurf von Finanzminister Klingbeil ja erst einmal gestoppt. Da ist er, der erste Sieg für den neuen Bundestrainer Jürgen Klopp. Am Abend gewinnt Deutschland gegen Serbien mit 2:0. Der FC Augsburg nutzt heute die XXL-Länderspielpause für ein Testspiel. Bahnreporter Markus Pöpperl in Schwaben. Heute Mittag um 13 Uhr geht's zu Hause gegen Hertha BSC Berlin.
14: Weil viele FCA-Spieler mit ihren Nationalteams unterwegs sind, kann Trainer Manuel Baum heute auch Akteuren aus der zweiten Reihe eine Chance geben. Die Partie gegen die Hertha findet aus organisatorischen Gründen ohne Zuschauer statt, wird aber live im FCA-TV zu sehen sein. Morgen in der Woche geht's dann für die Augsburger in der Bundesliga.

0: Liga mit einem Derby gegen den FC Bayern München weiter.
1: Und das trendet gerade online. Heute kommt ein neues Beatles-Album raus. Hm? Richtig gehört, eine erweiterte Neuauflage des Albums Rubber Soul aus dem Jahr 1965. Die Songs sind komplett neu abgemischt. Ein besonderer Leckerbissen auch. Es gibt eine unveröffentlichte Studioaufnahmen von John, Paul, George und Ringo, die damals mit diesem Album ja ihr braves Bubi-Image endgültig ablegen wollten.
2: Da wird es nochmal klingeln in der Kasse für Paul und Ringo.
3: Wahrscheinlich.
2: Ja, das hat ja nur ein Verkehrszentrum. 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
3: Ja, und immer nur Vollsperre auf der A73 Bamberg Richtung Nürnberg zwischen Forchheim Nord und Süd nach einem Unfall. Aktuell 7 Kilometer Stau an der Stelle. Dann auf der A3 Wilsburg Richtung Nürnberg zwischen Kitzingen, Schwarzach und Wiesentheidling. Reifenteile von einem LKW auf der Straße. Und Vorsicht auf der A92 München Richtung Deggendorf. Da ist in der Ausfahrt Landshut-West der Unfall passiert und Fahrzeugteile liegen auf der Straße. Marianne, was gibt's bei dir?
4: In Neunkirchen am Brand steht ein Blitzer.
3: Danke dir fürs Melden. Auf der B26 in Karlstadt in Unterfranken steht auch einer. Und in Immenstadt im Allgäu blitzen es auf der B380 gerade. Genau, wenn ihr noch was habt, gern kostenlos melden. 0800 994 9000.
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2: Hello, wenn wir hier aus dem Studiofenster gucken, dann schauen wir auf ein Feld und die Autobahn. Die Red Hot Chili Peppers, die gucken aus dem Arbeitsfenster auf das Hollywood-Zeichen. Oh. Ah, schon lässig in Los Angeles.
3: Das ist
2: schon, oder? Californication gibt's gleich. Antenne Bayern Millennium Hit. 90er Flashback dazu.

0: Antenne Bayern mit 90er Flashback von No Doubt und super frisch aus den Charts. Die Mädels von Cat's Eye mit Animal, Bayerns beste Musik für euch. Bei der Arbeit jetzt mit Dietmar aus dem Edeka im Allgäu. Hi.
1: Ja, servus.
0: Dietmar, deine Botschaft für den Freitag.
1: Liebe Leute, bitte denkt dran, dass morgen die Läden zu haben, die heute zum Einkaufen müsst und nicht morgen 100 vor verschlossenen Türen steht.
0: So ist es, ne? Feiertagsmodus.
1: Also, was natürlich immer passiert ist, wir sind ja ab und zu mal außerhalb der Geschäftszeit in unsere Geschäfte unterwegs, ja, dass natürlich schon am Feiertag einfach mal jemand tatsächlich vor der Tür steht und nicht warten können, dass sie reinkommen. Aber das passiert schon.
0: Kurzer Check am Kassenband. Merkst du schon den großen Ansturm oder geht's noch?
1: Also heute ist es ja eh so, dass die erst nachmittags kommen, weil am Freitag ja schon viele auch noch am Arbeiten sind vormittags. Ne? Aber natürlich ist immer ein bisschen hektischer oder es hat mal einer natürlich dann keine Geduld mehr.
0: Wichtigster Punkt auf der Einkaufsliste heute?
1: Ja, mit dem Gedanken an Corona war es ja auch wichtig, daran zu denken, nicht nur ans Essen, sondern auch dran, dass irgendwann Toilettenpapier
0: benutzt. Ja, genau, ist mit auf der Liste. Die Jungs und Mädels an der Kasse geben ihr Bestes und ja, mei, dann dauert es halt mal 2 Minuten länger. Tief durchatmen, dem Vordermann nicht in die Hacken fahren und dann kommen wir alle mit einem gut gefüllten Kühlschrank durchs Feiertagswochenende. Dietmar, halte durch im Einkaufswahnsinn und morgen dann einen schönen

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20: 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Schön verreist.
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21: So schaut's aus, Julia. Und immer noch Vollsperre auf der A73 Bamberg Richtung Nürnberg. Zwischen Vorheim Nord und Süd ist er unfallbasiert. Aktuell weiterhin 7 Kilometer Stau an der Stelle. Ihr werdet umgeleitet. Dann auf der A9 Nürnberg Richtung München. Zwischen Garching Süd und dem Kreuz München Nord ist die rechte Spur blockiert. Der Obachter Link mehrere Holzbrickel auf der Straße, also Holzteile. Und dann auf der A93 in Richtung Holledau zwischen der Einfahrt Siegenburg und dem Rastplatz Deutschmeister eine Ölspur auf der Straße. Da bitte Vorsicht, es ist rutschig. Und was von der A99 München, die Ausfahrt Hohenbrunn, da ist ein Unfall in der Kurve passiert. Bitte Vorsicht. Geblitzt wird auch wieder. Manu.
22: Zwischen Mehring und Königsbrunn direkt am Mandichosee am Parkplatz steht der Blitzer.
21: Danke dir fürs Melden. In Erding in der Taufkirchener Straße steht auch einer und auf der A73 Höhe Bamberg. Haben sie auch einen aufgestellt. Gute Fahrt.
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24: Ja, hi, nochmal im Power-Modus, bevor wir dann Richtung Wochenende starten. Wir supporten euch bei der Arbeit mit der Extra-Ladung Musik. 30 Minuten nur für euch und die Kollegen mit Lenny Kravitz, Madken, Kamrat, chilliger 90er-Flashback, Soul Asylum und er ist heute Abend im Madison Square Garden in New York City am Start. Harry Styles bringt mir zu euch in die Arbeit mit den American Girls.

so schön. Der hat gerade ein Klinikkonzert für Kiddies gegeben. Bisschen Abwechslung im harten Alltag für die Kinder. Ist schon guter. Kamerad für euch auf Antenne Bayern. Marke Eigenanbau, darauf schwört Lenny Kravitz. Er baut auf den Bahamas selber Brokkoli, Mango, Gurken, Grünkohl an und ernährt sich auch komplett vegan und fast nur von Rohkost. Ja, irgendwo muss er herkommen, der frische Thon. Hier ist er, Healthy Lenny, in euren 30 Minuten Musik bei der Arbeit mit Antenne Bayern.

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6: Das Antenne Bayern-Wetter. Wir haben so ein paar Sonnenlücken ganz im Norden. Ansonsten ein sehr grauer Freitag. Wolken, auch mal nass zwischendurch. 17 Grad in Stockstadt am Main, Unterfranken, Ingolstadt, Oberbayern. 17 Grad und 16 in Schöntal in der Oberpfalz. Unser Feiertagswochenende. Morgen zwischen Donau und Alpen erst ein bisschen Nebel. Sobald es auflockert, gibt Sonnenschein mit bis zu 23 Grad.
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6: Kaufbeuren im Allgäu könnte ein neues, wichtiges Standbein bekommen. Wenn es nach der Staatsregierung geht, soll dort eine Weltraumschule der Luftwaffe und ein Satellitenkontrollzentrum entstehen. Tanja Nowak.
8: Ja, Kaufbeuren hat schon ein Ausbildungszentrum der Luftwaffe und liegt relativ nah am Deutschen Zentrum für Luft- und Raumfahrt in Oberpfaffenhofen. Aus Sicht der Staatsregierung sind das ideale Voraussetzungen. Zum Hintergrund, der Bund will bis 2030 rund 35 Milliarden Euro in Verteidigung aus dem All investieren. Bayern will dabei eine führende Rolle spielen, auch mit Rückenwind durch den erfolgreichen Raketenstart von ESA Aerospace im September.
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8: Bayerns Ministerpräsident Söder ist heute nach Kroatien gereist. Er ist mittlerweile in Zagreb gelandet und macht sich auf den Weg zu Präsident Plenković. Vor dem Abflug sagte Söder:
9: Wir suchen weiter wirtschaftlichen Ausbau in der Europäischen Union, Zusammenarbeit, Einigkeit auch beim Thema für ein Aus vom Verbrenner aus. Und jetzt gibt es bei jeder Auslandsreise eine neue Werbeidee, die heißt auch vorsprechen, dass das Olympia nach Bayern kommt und deswegen auch da werben bei IOC-Mitgliedern, dass alles nach Bayern kommt.
8: Mit dabei ist auch Landwirtschaftsministerin Kaniber. Ihre Eltern kommen aus Kroatien und deshalb spricht sie die Sprache perfekt. Die Bundeswehr bekommt ein eigenes Drohnenregiment mit mehreren hundert Soldaten und einer Einheit für elektromagnetischen Kampf. Das Regiment soll Drohnen mit Reichweiten bis zu 500 Kilometern einsetzen können. Verteidigungsminister Pistorius sagte auf dem niedersächsischen Truppenübungsplatz Bergen, wer sich zu Land durchsetzen wolle, müsse den Kampf mit unbemannten Systemen beherrschen. Wieder Sorgen um Mette Marit, Norwegens neue Königin, fehlt wegen einer Atemwegsinfektion und ihrer laufenden Reha nach einer Lungentransplantation bei einem wirklich wichtigen Termin. Ihr Mann, König Haakon VIII., eröffnet heute zum allerersten Mal das norwegische Parlament. Kronprinzessin Ingrid Alexandra nimmt ebenfalls an der Zeremonie teil. Und das trendet gerade online. Welches ist das lustigste Tierfoto des Jahres? 40 Bilder haben es ins Finale der Comedy Wildlife Photo Awards geschafft. Da gibt es zum Beispiel einen Orang-Utan, der dem Fotografen den Mittelfinger zeigt. Eine Gottesanbeterin, die förmlich lasziv posiert. Ich glaube, die fressen ja die Männchen, oder? Einen Adler, der durch eine Pfütze tänzelt. Super lustig. Da kann ich ja nichts dafür. Der Wettbewerb soll Humor mit Artenschutz verbinden und unterstützt in diesem Jahr die Born Free Foundation, eine britische Tierschutzorganisation, die sich für Wildtiere und Naturschutz einsetzt.
10: Mein Lieblingsbild ist der Orang-Utan mit dem Mittelfinger. Das sieht so lustig aus.
11: Ich kann euch eine ganz kurze Geschichte erzählen.
10: Ja, bitte.
11: Ich habe einen Spätzl, der kommt aus Afrika. Und der hat mir erzählt, dass die Affen, zu denen ihr im Dorf vorbeikommen und nach Bananen fragen, ohne Scheiß. Und wenn sie keine kriegen, dann fragen sie einen Stinkefinger.
10: Ja, wirklich?
11: Ja. Die haben das kapiert anscheinend.

0: Sehr lustig.
1: Haben wir nicht ausgedacht.
0: Das Antenne Bayern-Verkehrszentrum, Basti, ja, bitteschön.
1: 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Vollsperre immer nur auf der A73, Bamberg Richtung Nürnberg. Zwischen Forchheim Nord und Süd ist ein Unfall passiert. Aktuell an der Stelle 3 Kilometer Stau. Auf der A3 Würzburg Richtung Nürnberg war zwischendurch voll gesperrt. Zwischen Wiesentheid und Geiselwind muss am LKW der Reifen gewechselt werden. Mittlerweile ist nur noch die rechte Spur blockiert. Und dann noch was von der A92 München Richtung Deggendorf. Zwischen Eching Ost und Freising Süd ist ein Unfall passiert. Da bitte an die Rettungsgasse Denger aufpassen. Da laufen die Beteiligten auf der Straße rum. Und auf der A93 Weiden Richtung Regensburg zwischen Schwandorf Nord und Mitte liegt ein großer Stecker. Ein Ast sozusagen. Und geblitzt wird in Nürnberg in der Brettergartenstraße und in Heiming auf der B12. Gute Fahrt.
0: Deine Übersetzungen immer großartig.
1: Ja, muss ich selber immer simultan.
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0: Ohne Mittelfinger, dafür mit Avril Lavigne.
1: Bei dir vielleicht.
0: Antenne Bayern Millennium Hit, dazu einer, der schon total Bock aufs Wochenende macht. Yes, Chumbawamba. Leutzka Flashback und ein bisschen runter vom Gas mit den aktuellen

0: Knaller. Chumba Wamba für einen Arbeitsvormittag mit Antenne Bayern. Und er kann einem fast ein bisschen leid tun, unser Likey. Meist gelöcherter Mann im Freistaat gerade, wenn es ums geheime Geräusch geht.
1: 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Normalerweise beiße ich mir da immer auf die Zunge, aber heute Morgen hat es die Indra geschafft und mir tatsächlich noch einen weiteren Tipp aus den Rippen geleiert. Mir ist rausgerutscht, man muss sich dabei bewegen. Das ist schon mehr als ein Tipp.
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18: Freitag, ihr Lieben, 11:30, das Antenne Bayern Verkehrszentrum. 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
19: Ja, und weiterhin Vollsperre auf der A73 Bamberg Richtung Nürnberg zwischen Forchheim Nord und Süd. Noch am Unfall immer nur der Gutachter vor Ort. Aktuell 8 Kilometer Stau auf der A73 und auch, wenn ihr runterfahrt, ist es stauig. Ihr braucht da echt Geduld aktuell. Auf der A8 Stuttgart Richtung München zwischen Ulm Nord und Ulm Ost ist ein Unfall passiert. Ganze Straße ist blockiert an der Stelle. Ist nur ungesichert, also bitte Vorsicht. Und dann haben wir nochmal einen ungesicherten Unfall auf der A3 in Nürnberg Richtung Würzburg zwischen Erlangen West und Höchstadt Ost. Und dann was von der A3 Würzburg Richtung Frankfurt zwischen dem Dreieck Würzburg West und Helmstadt liegt ein Metallteil, also da auch bitte langsam fahren und geblitzt wird. In der Brettergartenstraße in Nürnberg und auf der B12 in Heiming und dann steht nur einer in der Alkhofener Hauptstraße in Vilshofen an der Donau. Gute Fahrt.
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18: Ah, freitags fühlt sich alles ein bisschen besser an, oder? Selbe To-Dos, aber alles gleich ein bisschen schöner. Wir sind an eurer Seite im Job. Wir freuen uns, dass ihr uns Bayerns beste Musik mit am Start habt. 30 Minuten nur für euch. Ab geht's mit Usher, Crow, Holly Humberstone, Bon Jovi und dem Perfect Match. Callum Scott und Whitney.
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Megahit von Hosea für euren Freitagvormittag mit Antenne Bayern. Wir spitzeln mal rein ins Wochenende für euch. Abenberger Michaeli Dult in der Oberpfalz. Morgen Samstag geht's in Franken los mit der Fürther Michaelis Kirchweih und Wiesen Endspurt. Und jetzt einmal um die Welt mit Crow auf Antenne.

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9: Das Antenne Bayern-Wetter. Super schönes Wochenende. Samstag und Sonntag nach Nebel dann bis zu 24 Grad. Der Freitag heute so ein bisschen gedämpft. Wir haben Wolken, auch mal Regen. Im nördlichen Franken, da ist die Sonne da. 18 Grad aktuell in Neustadt an der Aischen Mittelfranken. 16 in Regenstauf in der Oberpfalz und 14 Grad in Oberbayern am Schliersee.
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9: Um 12 Uhr heute findet in ganz Bayern die 5. lange Nacht der Demokratie statt. Tanja Nowak aus dem Antenne Bayern Nachrichtenteam.
11: Ja, 65 Kommunen und Landkreise sind mit dabei. Landtagspräsidentin Aigner betont als Schirmherrin, dass Demokratie eine gemeinsame Aufgabe ist. Das Programm reicht von Diskussionen über Wehrpflicht in Freising bis zu Aufklärung über Fake News, zum Beispiel in Bamberg. In Landsberg gibt es ein Pub-Quiz und in Kulmbach gestalten Jugendliche einen Zukunftsbaum. Die Angebote sind für alle offen und sollen einen einfachen Zugang zu politischer Bildung bieten.
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11: Die Kartoffelernte in Bayern ist dieses Jahr mit 1,2 Millionen Tonnen deutlich schlechter ausgefallen. 36% weniger als im Vorjahr. Die Gründe? Hitze, Wassermangel, Krankheiten und weniger Anbaufläche. Die Erzeugerpreise sind deutlich gestiegen, während die Anbaufläche für Stärkekartoffeln größer wurde. Das Bayreuther Schulamt warnt, ein Unbekannter hat diese Woche wieder versucht, Schüler in sein Auto zu locken, um sie angeblich nach Hause zu fahren. Bayern-Reporterin Birgit Behringer in Oberfranken.
12: Das war jetzt schon der dritte Vorfall in diesem Jahr. Diesmal wurden zwei Sechstklässlerinnen an einer Bushaltestelle direkt vor dem Markgräfin-Wilhelmine-Gymnasium in Bayreuth hier angesprochen. Der Mann soll vom Alter her Mitte 50 bis Mitte 60 sein, mit leichter Glatze und langen Koteletten. Die Polizei will heute und auch nächste Woche vermehrt an Bayreuther Schulen präsent sein.
11: Im Raum Mittenwald in Oberbayern sucht die Polizei nach wie vor mit einem Großaufgebot nach flüchtigen Einbrechern, die vermutlich bewaffnet sind. Nach einem Einbruch in ein Waffengeschäft in Innsbruck in Österreich sind die Täter mit dem Auto über die Grenze zu uns nach Bayern geflüchtet, haben da einen Unfall gebaut und sind jetzt wohl zu Fuß unterwegs, möglicherweise bewaffnet. Die Polizei warnt, Anhalter mitzunehmen und bittet Verdächtige, sofort zu melden. Und das trendet gerade online. Ja, wer hätte gedacht, dass sich gestern zum Beginn des Tankrabatts in Moosburg plötzlich ganz Deutschland zum Tanken trifft. Der Grund, da gab es den günstigsten Sprit überhaupt an zwei Tankstellen. Im Gewerbegebiet gab es super zeitweise für unglaubliche 1,80 Euro pro Liter. Und Diesel für 1,95 Euro. Kein Wunder, dass sich da eine Schlange von gut 300 Metern gebildet hat. Viele Bewohner aus den Landkreisen Freising, Erding, Landshut haben über die Apps diesen unfassbar günstigen Preis gesehen und sind kilometerweit hingefahren. Grund für den Schnäppchenpreis laut Freisinger Tagblatt an den zwei freien Tankstellen hat es wohl bei einer planmäßigen Preisanpassung irgendwie einen technischen Fehler gegeben. Ja, Moosburg war damit wohl gestern die billigste Tankstelle in ganz Deutschland.
9: Mehr davon. 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
13: Jawohl, keine Sperre mehr kommt gerade hier auf der A73 Bamberg Richtung Nürnberg. Sündfurcher im Nord und Süd wurde gerade aufgehoben. Aber die A8 von Stuttgart nach München zwischen Ulm Nord und Ulm Ost Sperre nach einem Unfall. Unser Stau Rosi bei Rosenheim auf der A8 München Salzburg, Salzburg München in beiden Richtungen vor Rosenheim ist Rosi 6 Kilometer lang. Auf der A9 München

0: Richtung Nürnberg zwischen Manchi und Denkendorf 17 Kilometer zähfließend. Hier braucht ihr 20 Minuten länger. Verkehrsmelder Klaus hat diesen Stau auch Manfred genannt. Danke wegen Manchi und Denkendorf. Die neuesten Blitzer bayernweit. Nur bei uns. Geblitzt für den Ursensollen, Ortsdurchfahrt und A73 bei Fürth. Staus und Blitzer kostenlos melden. 0800 994 9000.
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2: Meistgehörter Satz heute. Könnten Sie bitte noch eine Kasse aufmachen? Mensch, Akkordarbeit heute in unseren Supermärkten. Morgen Feiertag heute. Einkaufswahnsinn, gute Nerven. Gleich David Bisbal. Silencio. Antenne Bayern Millennium hin für euch. Blondie dazu. 90er Flashback. Und die aktuellen Taylor Swift.

90er-Flashback von Blondie und frischer Hit aus den Charts, The Bowser, so eine lässige Nummer. Magnetic gibt's gleich für euch hier auf Antenne Bayern am Tag des Lächelns. Ja, den Satz, jetzt lach doch mal, ich weiß, der nervt, ne? Aber wir switchen jetzt vom Grimmig-Guck-Modus um, weil's gut ist. Beim Lachen schlägt unser Herz schneller, die Arterien weiten sich und das entspannt uns. Die Lunge nimmt bis zu dreimal mehr Sauerstoff auf und so eine richtig schöne Lachattacke spannt über 300 Muskeln im ganzen Körper erst an und dann wieder ab. Wirkt wie ein kleines Workout. Also, ihr Grinsekatzen, happy

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17: Radigams 0800 994 9000. Hallo.
18: Ja, hallo, da ist der Günde.
17: Hi.
18: Ich habe eine Meldung für die A9 Berlin Richtung Nürnberg zwischen Begnitz und Weidensees.
17: Okay.
18: Vollsperrung.
17: Was passiert?
18: Wegen eines LKWs, der quer über allen drei Fahrbahnen liegt.
17: Also danke dir für die Meldung. Hier bei Pegnitz bitte Richtung Nürnberg Sperre nach einem Unfall und LKW liegt über alle drei Fahrspuren. Wenn ihr auf der A8 unterwegs seid, Stuttgart-München, zwischen Ulm-Nord und Ulm-Ost Unfall, auch hier Sperre. Dann haben wir die A9 München-Nürnberg zwischen Manche und Denkendorf, 16 Kilometer. Zäh, 26 Minuten braucht ihr länger. Und A73, die Sperre ist noch nicht aufgehoben worden und zwar hier. Bitte Vorsicht weiterhin in Richtung Nürnberg zwischen Hirscheid und Forchheim Nord ist noch die rechte und die Standspur blockiert. Die neuesten Blitzer bayernweit nur bei uns. B303 bei Himmelkron im 100-Bereich wird geblitzt und noch einer.
19: Ja, Habadere, da ist der Marco. Einen Abstandsblitzer auf der A93 Hof, fahrt Richtung Rengsburg, zwischen Nappburg und Schwarzenfeld.
17: Danke dir. Staus und Blitzer kostenlos melden 0800 994 9000.
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20: Die ersten Steuern schauen in Richtung Wochenende. Oh, wir sind sowas von bereit, oder? Harte Woche hinter uns und hoffentlich ein paar schöne Momente vor uns. Bayerns beste Musik im Job gibt's gleich mit Lady Gaga, Alphaville, Three Doors Down und die aktuelle von Kygo.
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1: 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Und das ist echt ein dickes Ding. Das Allgäu ist in diesem Herbst schwer rekordverdächtig. Wer am Wochenende in Ortobeuren am Kürbisstand vorbeifährt, der sieht ihn schon von Weitem. Da liegt ein fast 900 Kilo schwerer Riesenkürbis mit 5 Meter Umfang. Boah, also genug Kürbissuppe fürs ganze Allgäu.

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0: Das Antenne Bayern-Wetter, Sonnenschein im Großteil Unterfrankens und auch so ein bisschen Richtung Mittelfranken. Ansonsten eher ein grauer Freitag, vereinzelt auch noch ein bisschen nass. 17 Grad, Germering, Oberbayern und auch in Parsberg in der Oberpfalz. 14 in Oberfranken, in Wunsiedel. Unser Wochenende nach Nebel mit Sonnenschein nochmal bis zu 24 Grad.
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0: 115.000 Kroatinnen und Kroaten leben bei uns im Freistaat. Und viele Bayern fahren ja jedes Jahr auch nach Kroatien in den Urlaub. Heute ist Ministerpräsident Söder dorthin gereist. Cordula Senft aber nicht, um Urlaub zu machen, ne?
5: Nein, es geht in Zagreb vor allem um die Wirtschaft. Bayern und Kroatien wollen in Zukunft enger zusammenarbeiten. Das sagten die Ministerpräsidenten Söder und Plenković gerade eben in einem gemeinsamen Statement. Vor allem bei der Energie. Kroatien möchte Gas und Wasserstoff liefern. Das Ganze hängt aber noch, weil das Okay der EU fehlt. Innerhalb von 2 Jahren soll sich das ändern, sagt Ministerpräsident Plenković.
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5: Die Uni Würzburg hat heute die Chance, als dritte bayerische Hochschule den Titel Exzellenzuniversität zu erhalten und bis zu 15 Millionen Euro Fördergelder zu bekommen. Die Entscheidung fällt am Nachmittag. Würzburg konkurriert mit 10 weiteren Unis. In Bayern sind bisher die LMU und die TU, in München Exzellenzunis. Die Abfahrtsverbote entlang der A8 und A93 müssen besser beschildert werden, vor allem auch auf Englisch. Die Forderung kommt von Neubeuerns Bürgermeister Christoph Schneider. Bayern-Reporter Felix Roderer in Oberbayern. Sein Ort leidet gerade unter der Situation.
6: Ja, seitdem es die Brückenbaustelle bei Rohrdorf gibt, fahren regelmäßig Lkw aus Osteuropa durch Neubeuern. Und die Fahrer, die können die deutschen Schilder einfach auch oft nicht lesen, sagt Schneider. Und letztendlich bleiben sie dann hier am Münchner Tor vom Marktplatz hängen und müssen vielleicht auch noch rückwärts rangieren. Schneider würde sich deshalb auch zusätzlich mehr Kontrollen der Abfahrtsverbote wünschen.
5: Das vorläufige Aus für die Zuckersteuer stößt bei CSU und auch bei den Linken auf Zustimmung. Linken-Fraktionschefin Reichenick fordert stattdessen unter anderem eine Besteuerung großer Vermögen. Ernährungsministerin Kanniber setzt auf Eigenverantwortung statt auf neue Steuern. Das Kanzleramt hatte den Gesetzentwurf von Finanzminister Klingbeil erstmal gestoppt. Und das trendet gerade online. Weihnachten. Man kann ja gar nicht früh genug damit anfangen. Lebkuchen gibt's eh schon in den Geschäften. Und bald auch noch Arnold Schwarzenegger als Weihnachtsmann. Der einstige Terminator im roten Mantel. Das ist ein neuer Film, für den Arnie jetzt schon kräftig Werbung macht. The Man with the Bag heißt der Film auf Englisch. Auf Deutsch ein bisschen schwierig, der Titel. Der Mann mit dem Sack. Deswegen heißt er hier Der Mann mit der Tasche.
0: Ist auch besser so. 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Christian Franz.
7: Wir wollen mit der A8 Stuttgart-München zwischen Ulm-Nord und Ulm-Ost hier Sperre nach einem Unfall mit mehreren Fahrzeugen. Stau natürlich. A8 München-Salzburg, Salzburg-München zwischen Fraßdorf und Rosenheim in beide Richtungen. Auch dann bis Rohrdorf staute sich vor Rosenheim wegen Bauarbeiten. 6 Kilometer, brauchst du 3/4 Stunde länger. A9 Berlin Richtung Nürnberg zwischen Pegnitz und Weißensee Sperre. Stau zurück bis Trockau, auch hier werdet ihr umgeleitet. Die neuesten Blitzer bayernweit. Nur bei uns geblitzt wird in Parkstetten, Bogener Straße, im Allgäu in Fischen auf der B19 und noch ein Blitzer vom lieben Wolfgang.
8: Hallo, Abstandskontrolle, und zwar auf der A92 Eckdorf Richtung München.
7: Wo genau?
8: Auf Höhe Moosburg Süd unter der Brücke.
7: Danke, Wolfgang. Staus und Blitzer kostenlos melden. 0800 994 9000.
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0: Wochenende, ja bitte, mit in der Freitagsplaylist gleich die Finnen Rocker von Sunrise Avenue, Antenne Bayern Millennium Hit für euch. Dazu mit meinem neuen Ska-Flashback.

0: Freitag euch mit Antenne Bayern, der ganze Freistaat mit einem dicken Fragezeichen im Gesicht. Ja, was ist es denn? Ja, schon klar, es ist das geheime Geräusch, aber habt ihr eine Idee, was genau das ist? Wo, beziehungsweise bei was habt ihr das schon mal gehört?
1: Also mein Papa grillt sehr gern und sehr viel und Mama und ich haben gesagt, wir glauben, dass das ist, wenn du ein Gasgrill anmachst, das Geräusch, weil die Flammen dann ja in dem Moment so.
2: Also mein Tipp wäre vom Schlagzeug, wenn man und mit dem Fuß an die Trommel drauf schlägt, das ist das Geräusch.
3: Beim Schlafen, wenn man die Kissen zurecht machen, dass man knopft immer darauf.
4: Kissen ausklopfen.
3: Genau.
5: Oh, leider.
4: Nein, der war richtig gut.
0: Ein ganz, ganz, ganz toller Tipp.
4: Ja.
0: Super Ideen, aber ist es alles leider nicht.
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0: Likey, du bist der Einzige, der es weiß und kennt. Wie lange hältst du das überhaupt noch aus, ohne damit rauszurücken?
4: Ey, es wird immer härter.
0: Ja.
4: Es ist echt langsam nicht mehr auszuhalten. Jeden Morgen löchern mich Indra und Basti stundenlang und sagen jetzt noch einen Tipp und sag doch, was es ist. Und nein, keine Chance. Aber heute Morgen, ganz in der Früh, hat es Indra tatsächlich geschafft, dass mir was rausgerutscht ist. Nämlich, man muss sich dabei bewegen. Und das war eigentlich schon wieder ein ganz, ganz toller Tipp.
0: Also ich fasse nochmal zusammen. Eins wussten wir ja schon, abends hört man es öfter und jetzt neu, man muss sich dabei bewegen. Das ist Likeys neuer Tipp. Eure Idee, wenn sie stimmt, ist fette 16.000 Euro wert. Jetzt am Feiertagswochenende nochmal genauer hinhören, nochmal checken und am Montag ab 6 geht's dann stündlich in Guten Morgen Bayern hier auf Antenne.

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11: Freitag, ihr Lieben, das Antenne Bayern Verkehrszentrum. 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
12: Jawohl, und zwar der A3 kommt gerade auf dem Bildschirm, Passau-Nürnberg, zwischen Nettendorf und Laber. Unfall, die linke Spur ist gesperrt. A8 Stuttgart-München zwischen Ulm-Nord und Ulm-Ost. Sperre nach einem Unfall, da sind schon 10 Kilometer Stau. Ihr werdet umgeleitet. A8 Salzburg-München, München-Salzburg in beide Richtungen. Bei Rosenheim der Stau Rosi, so hat den Verkehrsmelder Jürgen genannt. In beiden Richtungen vor Rosenheim 6 Kilometer Stau, ihr braucht eine Dreiviertelstunde länger. Auf der A9 Berlin Richtung Nürnberg zwischen Pegnitz und Weidensee ist weiterhin Sperre wegen Bergungsarbeiten, sind momentan auch 4 Kilometer Stau. Und die neuesten Blitzer bayernweit. Nur bei uns in Eisenberg wird geblitzt, dann in der Ortsdurchfahrt, dann Kirchentumbach B470. Staus und Blitzer kostenlos melden 0800 994 9000.
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11: Oh, wir haben ganz viel Liebe reingesteckt in unsere Playlist für euch bei der Arbeit. Guns N' Roses, eure Lieblingsflashbacks. Destiny's Child mit dem Survivor, auch so eine geile Nummer. Und die aktuellen sowieso. Teddy Swims und Mr. Know-It-All.

0: und mega 90er-Flashback von Guns N' Roses. Für einen Freitagnachmittag mit uns mit Antenne Bayern und Update aus dem Verkehrszentrum von Christian.
1: Ja, gut, dass du fragst. Und zwar, es geht um die A8 von München Richtung Salzburg. Wir haben hier beim Inntal-Dreieck wieder Stau. Das sind 5 Kilometer. Und es ist Wochenende und eigentlich sind die Ferien schon rum ums Eck. Aber ich stell dir vor, in Hessen, Rheinland-Pfalz und dem Saarland, da beginnen die Herbstferien schon.
0: Oh, jetzt schon, okay.
1: Und das merken wir natürlich bei unseren Nachbarn, auch Hessen, da wird einiges los sein. Und bei uns, das Wetter am Wochenende wird ja in Bayern schön. Ja. Da werden die Ausflugsziele wieder gut besucht sein. Das heißt, da wird auf den Straßen viel los sein. Und vielleicht wisst ihr es nicht, auch gut, dass ihr nachfragt. Ja, morgen ist Feiertag.
0: Richtig.
1: Das heißt natürlich vielleicht noch mehr los auf den Straßen, aber das Antenne Bayern Verkehrszentrum ist mit Licht und Liebe und allen Infos für euch da. Kommt gut an.
0: Kommt gut in Richtung Wochenende mit Bayerns bester Musik. Jetzt Shawn Mendes.

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0: Fränkische Bratwurst, Federweißer, Schokofrüchte, Riesenrad und Geisterbahn stehen auch. Volles Programm ab morgen auf der Michaeliskirchweih in Fürth. Antenne Bayern, Indra und Leike hier.
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0: Zusammen mit euch machen wir aus dem Samstag einen zusätzlichen Sonntag. 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Na, für alle Helden, die die Stellung halten. Was immer ihr vorhabt, die Playlist, die läuft im Wellness-Modus hier auf Antenne Bayern.
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1: Antenne Bayern-Wetter. Wir haben 20 Grad in Himmelstadt in Unterfranken, 18 in Falkenberg, Niederbayern und 18 sind es in Kissing in Schwaben. Unser Wochenende. Da ist morgens oft Nebel dabei, dann kämpft sich aber die Sonne ganz gut durch. Vereinzelt kann es auch mal regnen. Warm aber, 18 bis 24 Grad.
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1: 14 Uhr. Die geplante Zuckersteuer in Deutschland, die ist jetzt erstmal vom Tisch. Wie fallen denn die Reaktionen im Freistaat aus, Cordula Senft?
14: Ernährungsministerin Kanniber ist froh, dass die Steuer...
1: Wir haben 20 Grad in Himmelstadt in Unterfranken, 18 in Falkenberg, Niederbayern und 18 sind es in Kissing in Schwaben. Unser Wochenende. Da ist morgens oft Nebel dabei, dann kämpft sich aber die Sonne ganz gut durch. Vereinzelt kann es auch mal regnen. Warm aber, 18 bis 24 Grad.
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1: 14 Uhr. Die geplante Zuckersteuer in Deutschland, die ist jetzt erstmal vom Tisch.

0: falsche Signal senden. Bayerns Gesundheitsministerin Gerlach fand die Idee einer Zuckersteuer eigentlich gut. Sie hatte sich aber dafür stark gemacht, dass die Einnahmen dann auch der Gesundheit zugutekommen und dass damit nicht einfach Haushaltslöcher gestopft werden.
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0: Galeria hat erneut Insolvenz angemeldet. Der Betrieb in den 83 Filialen bundesweit läuft vorerst aber weiter. Wie es für die 12.000 Beschäftigten dann weitergeht, ist noch unklar, ob Filialen geschlossen werden und ob es Insolvenzgeld gibt. Die Warenhauskette kämpft seit Jahren mit finanziellen Problemen. Es ist die vierte Insolvenz in 6 Jahren. Die französische Regierung hat wegen der gewaltsamen Schülerproteste Beteiligte aus dem Bildungswesen zu Gesprächen eingeladen. An dem Treffen sollen Schülervertreter, Elternverbände und Gewerkschafter teilnehmen. Wegen der Proteste bleiben auch heute wieder rund 400 Gymnasien in Frankreich geschlossen. Anlass für die Proteste sind die schlechten Zustände an den französischen Schulen. Im Rahmen der Bayerischen Feuerwehraktionswoche üben die Jugendfeuerwehren im Landkreis Kelheim heute Abend einen Großeinsatz. Bayern-Reporter Oskar Otten in Niederbayern.
2: Auf dem Gelände der Firma Blümel hier in Teugen-Tronhofen wird ab 18 Uhr ein großer Brand simuliert. Auch vermeintlich Vermisste werden gesucht. Die Jugendlichen müssen das Wasser aus einem Löschteich holen, es zur Brandstelle bringen und das Feuer damit löschen. Bei der Suche nach Vermissten werden sie von Rettungshunden unterstützt. Insgesamt sind rund 220 Jugendliche aus 28 Feuerwehren mit fast 40 Fahrzeugen bei der Übung am Start.
0: Und das trendet gerade online, ein Video von einem Hochzeitstanz. Aber nicht etwa vom Brautpaar, sondern der Bräutigam hat auf Instagram stattdessen ein Video seiner Großeltern hochgeladen, die umringt von den Gästen gemeinsam tanzen. Zwar etwas langsam und auch immer wieder ein bisschen wackelig, aber sie helfen sich ganz rührend gegenseitig. 91 und 92 Jahre alt sie und seit 70 Jahren verheiratet und über 50 Jahre haben sie jede Woche zusammen getanzt.
3: So, so schön.
4: Christian Franz im Antenne Bayern Verkehrszentrum. 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
5: Mit der A8 Stuttgart-München zwischen Merklingen und Ulm-West 10 Kilometer Stau. Die Autobahn ist hier nach Ulm-West gesperrt Richtung München, Bergungsarbeiten. Auf der A8 München-Salzburg, Salzburg-München bei Rosenheim der Stau Rosi in beide Richtungen wegen der Dauerbaustelle in beide Richtungen 8 Kilometer Stau. Und die große Bitte, nicht Ausweichrouten nutzen. Da sind die Durchfahrten in den Orten auch verstopft. Und für die Anwohner ist das nicht gut. Also bitte auf der Autobahn bleiben. Es ist kein Zeitgewinn, diesen Stau über die Landstraße, über die Ortschaften zu umfahren. Da braucht ihr nur länger. Auf der A9 Berlin Richtung Nürnberg zwischen Pegnitz und Weidensee ist Sperre wegen Bergungsarbeiten. Dauert noch bis 18 Uhr. Hier 5 Kilometer Stau. Und A9 München Richtung Nürnberg zwischen Manching und Denkendorf Stau Manfred. Hier 16 Kilometer zähfließen, 30 Minuten länger. Die neuesten Blitzer bayernweit. Nur bei uns B13 Gunzenhausen 50 Bereich. Dann in Vilshofen an der Donau in der Alkofener Hauptstraße. Staus und Blitzer kostenlos melden 0800 994 9000.
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4: Und da gibt's gleich einen Millennium-Hit für euch. Ein unfassbar guten Flashback aus den 90ern.
5: Und was noch?
4: Und die aktuellen oben drauf.
5: Dankeschön.

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0: und Eddie für euren Freitag hier auf Antenne Bayern. Und gleich gibt's die Imagine Dragons. So, direkten Termin fürs Reifenwechseln bekommen. Oder einfach die perfekte Kastanie auf dem Gehweg finden. Oder, dass die deutsche Fußballnationalmannschaft endlich unter Jürgen Klopp gewinnt. Oder, also 2-0 gegen Serbien, sehr gut. Welche eine Kleinigkeit hat euch denn diese Woche happy gemacht?
1: Das Wetter. Es ist noch schön, warm. Besser, wenn das Wetter schön ist und dann ist man glücklich.
2: Das erste Maß auf dem Oktoberfest gestern.
3: Mich hat glücklich gemacht, dass ich mich mit meinem Mann verabredet habe und wir uns an einem schönen, sonnigen Platz getroffen haben.
4: Mich hat glücklich gemacht, dass ich heute ausschlafen konnte.
5: Dass ich mir ein neues Kleidungsstück bestellt habe, zum Beispiel eine Jacke. Ich mag einfach das Gefühl, mir neue Sachen zu bestellen.
6: Ich habe mir ein Zungenpiercing stechen lassen.
0: Piercing. Da kommt am Wochenende bestimmt noch was dazu. Muss nicht gleich ein Piercing sein. Macht's euch schön. Wir sind bei euch. Antenne Bayern.

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10: Antenne Bayernwetter. Das wird am Wochenende relativ warm. 18 bis 24 Grad kriegen wir morgens. Dann neblig, dann kommt aber die Sonne immer mal raus und Wolken sind dabei und gerade am Sonntag kann es dann auch mal einen Schauer geben. Der wunderbare Christian Franz für euch. Im Antenne Bayern Verkehrszentrum. 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
2: Jawohl, mit der A8 und zwar Stuttgart Richtung München zwischen Ulm Nord und Ulm Ost. Weiterhin Sperre wegen Unfall, hier 8 Kilometer Stau, ihr werdet umgeleitet. Wenn ihr auf der A8 unterwegs seid, München-Salzburg, Salzburg-München bei Rosenheim, der Stau Rosi in beide Richtungen 7 Kilometer Stau, ihr braucht eine Dreiviertelstunde jeweils länger. Umfahrung lohnt sich auf gar keinen Fall. Also über Ausweichrouten braucht ihr noch länger. A9 Berlin Richtung Nürnberg zwischen Pegnitz und Weidensees. Weiterhin Sperre, ihr werdet hier abgeleitet und umgeleitet. Dauert bis ca. 18 Uhr. A9 München Nürnberg zwischen Manching und Denkendorf. 16 Kilometer Stau, Wartezeit 34 Minuten. Das ist unser Stau Manfred. Die neuesten Blitzer bayernweit. Nur bei uns in München Ballernstraße, im Allgäu Immenstadt B308 und in Gachenbach B300. Staus und Blitzer kostenlos melden 0800 994 9000.
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3: Und ihr seid alle dabei. Das ist doch herrlich. Nur so funktioniert das doch hier mit unserer Partnerschaft.
0: Ich würde hier alleine mal rumhängen, ist auch cool.
2: Ich bin ja auch da.
3: Gleich Tom Grennan. Wir haben Gamper und Dodoni, Michael Jackson dabei. Und wir starten mit dieser wahnsinnig schönen Nummer. Ist Joe für euch.
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1: Bayerns beste Musik für euren Freitag hier auf Antenne Bayern. Und gleich gibt's Mel C. Und eigentlich ist die Laune aber total schlecht.
2: Ah, das stimmt allerdings.
1: Wir streiten hier schon den ganzen Tag. Ja,
2: eigentlich schon seit Tagen.
1: Und jetzt kommt ihr bitte mit an den Tisch, weil so kann es hier nicht weitergehen. Also, bei der Wiesn ist Endspurt. In Fürth in Mittelfranken, da startet die Michaeliskirchweih. In Amberg in der Oberpfalz, da ist noch Michaeli Duld. Und ich sag's euch, wie es ist, ich kann es nicht mehr sehen. Überall sind Menschen in Tracht mit Turnschuhen.
2: Ja, und finde ich super. Turnschuhe zur Tracht, das ist doch mega.
1: Du spinnst doch. Ne? Also, das geht nicht. Nein.
2: Na, klar geht das. Das sieht cool aus, gerade bei Jungen. Und es soll doch bitteschön jeder so machen, wie er will.
1: Das geht bei Kindern und bei Bedienungen. Und ich bin wirklich kompromissbereit, aber das geht nicht. Also, da, nein. Und wir brauchen jetzt bitte eure Hilfe. Tracht mit Turnschuhen.
2: Ja, Logo.
1: Du bist jetzt...
2: Nein. Fast schon.
1: 0800 994 1000. Geht es? Was sagt ihr denn? Ich brauche eure Hilfe.
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23: Das Antenne Bayern-Wetter. Wir haben 19 Grad in Bogen, Niederbayern. 17 sind es in Nürnberg und 18 Grad in Pfaffenhofen an der Roth in Schwaben. Unser Wochenende nochmal bis 24 und es herbstelt aber auch. Also gerade morgens ist viel Nebel mit dabei, dann ist es oft auch bewölkt. Die Sonne lurt durch, aber es gibt auch Regen.
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23: Um 15 Uhr. Kaufbeuren im Allgäu könnte ein neues, sehr wichtiges Standbein bekommen. geht's nach der Staatsregierung, soll dort eine Weltraumschule der Luftwaffe und ein Satellitenkontrollzentrum entstehen. Cordula Senft.
1: Ja, Kaufbeuren hat ja schon ein Ausbildungszentrum der Luftwaffe und liegt relativ nah am Deutschen Zentrum für Luft- und Raumfahrt in Oberpfaffenhofen. Aus Sicht der Staatsregierung sind das ideale Voraussetzungen. Hintergrund: Der Bund will bis 2030 rund 35 Milliarden Euro in Verteidigung aus dem All investieren und Bayern will dabei eine führende Rolle spielen. Auch mit Rückenwind durch den erfolgreichen Raketenstart von ISA Aerospace im September.
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1: Nach einem Einbruch in ein Waffengeschäft in Innsbruck in Österreich und einer großen Fahndung in und um Mittenwald hat die Bayern. Hintergrund: Der Bund will bis 2030 rund 35 Milliarden Euro in Verteidigung aus dem All investieren und Bayern will dabei eine führende Rolle spielen. Auch mit Rückenwind durch den erfolgreichen Raketenstart von ISA Aerospace im September.
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1: Nach einem Einbruch in

0: Verdächtigen um einen 34-jährigen Niederländer und einen 30-jährigen, bei dem die Staatsangehörigkeit noch nicht geklärt ist. Nach dem Überfall waren die Täter in einem Auto geflüchtet und hatten hier bei Mittenwald dann einen Unfall. Danach ging es für sie zu Fuß weiter. Im Auto konnte die Polizei dann eine große Anzahl an Langwaffen sicherstellen.
1: Ministerpräsident Söder ist zu einem Kurzbesuch in Kroatien. Dabei wurde er von Premierminister Plenković empfangen. Kroatien würde gerne Gas an Österreich und Bayern liefern. Die Staatsregierung unterstützt das. Aber die Planungsprozesse bei der EU kommen noch nicht so recht voran. Söder sagt dazu:
2: Deswegen da nochmal Beschleunigung. Wir brauchen Energie. Und wir in Deutschland und Bayern, darf ich das sagen können, wir können es nicht leisten auf Dauer, Prioritäten zwischen schöneren und weniger schönen Energie zu haben.
1: Plenković machte auch deutlich, dass Kroatien die bayerische Olympia-Bewerbung unterstützt. Und das trendet gerade online. Der Bundestag, der ist nämlich ab sofort auch bei TikTok. Mit dem neuen Kanal möchte das deutsche Parlament seine Präsenz in den sozialen Medien ausweiten und vor allem jüngere Menschen besser erreichen. Im ersten TikTok-Kurzvideo gibt es einen ersten Einblick in die Arbeit des Bundestags und Outtakes von Politikerreden.
3: 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Christian Franz am Antenne Bayern Verkehrszentrum.
4: Mit der A7 in Ulm-Würzburg zwischen Niederstotzingen und Aalen-Oberkochen. 12 Kilometer Stau, ihr braucht eine Stunde länger. Auf der A8 München-Stuttgart zwischen Adelzhausen und Dasing. 5 Kilometer Stau, 20 Minuten länger. A8 München-Salzburg, Salzburg-München. Vor Rosenheim an der Baustelle jeweils 7 Kilometer Stau. Ihr braucht eine halbe Stunde in beide Richtungen länger. Und die A8 München-Salzburg zwischen Siegsdorf und Anger. 5 Kilometer Stau, 12 Minuten länger. A9 Berlin-Nürnberg zwischen Pegnitz und Weidensee ist Sperre. A9 Berlin-Nürnberg zwischen Bayreuth Süd und Trockau Unfall, rechte mittlere Spur gesperrt. Und A9 München-Nürnberg-Manchen-Denkendorf 15 Kilometer Stau, 40 Minuten länger. Die neuesten Blitzer bayernweit, nur bei uns in Schnabelweit auf der B2 und noch einer.
5: Ja, Mahlzeit, da ist der Bommi Farmi.
4: Hi.
5: Das war in Schwaben, Dillingen an der Donau, statt aufwärts. Am Stadtpark. Ich wünsche euch alle miteinander ein schönes Wochenende.
4: Ja. Hoch die Hände. Staus und Blitzer kostenlos melden. 0800 994 9000.
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3: Und einem Millennium-Hit gleich.

0: geht's schöner für dein Weg ins Wochenende. Ich weiß es nicht. Meatloaf für euch. Das ist Bayerns beste Musik hier auf Antenne Bayern. Gleich geht's aber ab mit J-Lo und David Guetta. Und vorher, da müssen wir noch über was reden.
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0: Es war nämlich ein ziemlich erfolgreicher Tag, weil Likey, der hat einen neuen Tipp rausgehauen. Also für das hier.
2: Es wird immer härter, egal ob an der Supermarktkasse oder im Sport. Also alle kommen auf mich zu und sagen, hey, jetzt schmeiß noch einen Tipp raus und sag doch endlich, was es ist. Normalerweise beiße ich mir da immer auf die Zunge, aber heute Morgen hat es die Indra geschafft und mir tatsächlich noch einen weiteren Tipp aus den Rippen geleiert. Mir ist rausgerutscht, man muss sich dabei bewegen. Hm. Das ist schon mehr als ein Tipp.
0: Das ist wirklich, also man muss sich hierbei bewegen. Habt ihr einen Plan? Neue Runde gibt es am Montag wieder um 6 Uhr. Und haltet euch irgendwo fest, es sind 16.000 Euro im Jackpot. In Guten Morgen Bayern, nur hier für euch auf Antenne Bayern.

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17: Das Antenne Bayernwetter. Wir haben 19 Grad in Haar in Oberbayern, 17 in Memmelsdorf in Oberfranken und 16 haben wir in Sulzbach-Rosenberg in der Oberpfalz. Unser Wochenende. Da ist in der Früh oft Nebel mit dabei. Dann kämpft sich die Sonne durch und vereinzelt kann es auch mal einen Schauer geben bei 18 bis 24 Grad. Für euch, hat alles im Blick. 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Christian Franz im Antenne Bayern Verkehrszentrum.
18: Mit der A7 in Ulm Richtung Würzburg zwischen Gingen-Herbrechtingen und Aalen-Oberkochen 10 Kilometer Stau, 56 Minuten länger. A8 München-Salzburg, München-Stuttgart erstmal. A8 München-Stuttgart zwischen Odelshausen und Dasing, 6 Kilometer Stau. Ihr braucht hier 13 Minuten momentan länger. Dann A8 München-Salzburg, Salzburg-München. Ihr habt den Stau Rosi genannt, weil er bei Rosenheim ist, jeweils vor Rosenheim auf der A8 in beide Richtungen Stau durch die Dauerbaustelle. Ihr braucht jeweils 50 Minuten länger. A9 Berlin Richtung Nürnberg zwischen Pegnitz und Weidensee ist Vollsperre wegen Bergungsarbeiten. Und A9 Berlin Nürnberg zwischen Bayreuth Süd und Rockau. Unfall. Die rechte Spur ist gesperrt und die mittlere. Momentan, das zeigt die Antenne Bayern Echtzeitmessung, braucht ihr über eine Stunde länger 8 Kilometer Stau. A9 von München Richtung Nürnberg zwischen Manche und Denkendorf 15 Kilometer Stau, 35 Minuten länger. Die neuesten Blitzer für euch bayernweit. Nur bei uns in Geisenfeld, Augsburger Straße und in München in der Eidenbachstraße. Staus, Blitzer kostenlos melden 0800 994 9000.
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17: Und ihr seid alle dabei. Das ist wundervoll. Wir machen es uns richtig nett. Lola Young hören wir gleich. The All-American Rejects. Und ab geht's. Michael Schulte.

0: beste Musik. Lola Young für euren Freitag hier auf Antenne Bayern und gleich hören wir die Sportfreunde Stiller. Stinksauer. Ich muss ja sagen, wie es ist. Ja. Ist tatsächlich der Großteil Bayerns auf Christian Franz und zwar zu Recht. Weil der sagt nämlich, Turnschuhe zur Tracht sind... Ja. Ich kann das nicht aussprechen, sag es bitte selber.
1: Ich sage es und das sage ich auch ganz, ganz stolz. Turnschuhe zur Tracht, die sind vollkommen okay. Ach.
0: Also doch. Das macht mich direkt sauer, wirklich. Das geht aber nicht.
1: Aber warum? Der schaut doch super aus.
0: Nee, tut's nicht. Du ziehst ja noch nicht mal Tracht an.
1: Ja und?
0: Vielleicht hörst du auf die Sandra aus Grafenwiesen im Landkreis Kam. Sandra, bitteschön.
2: Geht gar nicht. Geht überhaupt nicht. Also wenn man schon eine Tracht auslegt, dann kann er bitte gescheite Schuhe so. Entweder Femmes oder halt dann zumindest Ballerinas oder von mir aus ein Gürtel, aber keine Turnschuhe, auf keine Zeit.
1: Das gibt's doch gar nicht. Ist denn wirklich... Bei euch niemand in meinem Team.
0: Doch, da geht ich auch noch aus Bayreuth. Also so ein bisschen. Mhm.
3: Ich finde es auch nicht schlecht. Es ist halt modern. Was aber bestimmt noch cooler wäre dazu, wenn Cowboy-Boots. So tragt du nicht, schaut auch cool aus.
1: Auch keine schlechte Idee.
0: 0800 994 1000. Die Lisa und der Christian, wer ist denn?
1: Schauen wir mal.
0: Bitte schön.
4: Hallo, hier ist die Marga Aussatz. Turnschuh auf den Dirndl geht gar nicht. Das geht mal gar nicht. Ich finde immer, wenn die Madeln, die Ballerinas und die Turnschuhe haben, die laufen wie die Bauern auf dem Feld. Die haben keine Haltung, die haben keinen Stil, nix. Die hatscheln wie Enten durchs Bierzelt.
1: Aber bei so jungen Menschen, Dirndl, Lederhosen, nein, da schauen doch so Chuck super aus.
4: Nein, ja. Pass auf. Sag's ganz noch, einfach. Sag's pass ruhig. Auf. Jede Frau, egal wie alt, egal welche Körperform, Körpergewicht, Größe etc., schaut in ein Dirndl grandios aus.
0: Ja.
4: Ein Dirndl ist einfach ein Prachtstück.
0: Ja.
4: Und dann schaut's oben schön aus und unten schaut's aus wie ein Krautstampfer. Das geht nicht.
1: Aber so Chucks sind doch lässig.
4: Nein, das ist gar nicht lässig. Das ist genauso, wenn ein Bo kommt mit seiner Tracht, mit seinem Ledermantel, alles. Und dann hat er unten Sneaker an. Das geht aber gar nicht.
0: Ja.
4: Da gibt's gescheite Haferlschuh, Bergen, schöner Strümpf, fertig.
0: Ist doch alles gesagt. Habt einen wunderschönen Abend.
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1: Miley Cyrus, Bass Persuades.
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0: Deutsche Bratwurst, Federweißer, Schokofrüchte, Riesenrad und Geisterbahn stehen auch. Volles Programm ab morgen auf der Michaeliskirchweih in Fürth. Antenne Bayern, Indra und Leike hier.
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1: Das Antenne Bayernwetter mit 21 Grad in Aschaffenburg, 19 haben wir in Zwiesel in Niederbayern und 18 sind es in Gersthofen in Schwaben. Und übers Wochenende, da bleibt es auch warm, nochmal bis 24 Grad möglich. So, morgens haben wir es dann mit Nebel zu tun. Dann löst er sich hoffentlich im Laufe des Tages, dann lodert auch mal die Sonne durch und sind vereinzelt auch Wolken dabei und kann dann mal regnen.
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1: Um 16 Uhr. 115.000 Kroatinnen und Kroaten, die leben bei uns im Freistaat. Und super viele von uns, die fahren natürlich jedes Jahr auch gerne nach Kroatien in den Urlaub. Und heute ist Ministerpräsident Söder dorthin gereist, aber nicht, um Urlaub zu machen. Cordula Senft.
17: Nein, es geht in Zagreb vor allem um die Wirtschaft. Bayern und Kroatien wollen da in Zukunft enger zusammenarbeiten. Das sagten die Ministerpräsidenten Söder und Plenković. Vor allem bei der Energie. Kroatien möchte Gas und Wasserstoff liefern.
1: Jedes Jahr auch gerne nach Kroatien in den Urlaub. Und heute ist Ministerpräsident Söder dorthin gereist, aber nicht, um Urlaub zu machen. Cordula Senft.
17: Nein, es geht in Zagreb vor allem um die Wirtschaft. Bayern und Kroatien wollen da in Zukunft enger zusammenarbeiten. Das sagten die Ministerpräsidenten Söder und Plenković. Vor allem bei der Energie. Kroatien möchte Gas und Wasserstoff liefern. Das Ganze hängt aber noch ein bisschen, weil das Okay der EU fehlt.

0: Bundeskanzler Merz hat die geplante Zuckersteuer in Deutschland vorerst gestoppt. Bayern-Reporter Stefan Mack, über die Steuer ist man sich auch im bayerischen Kabinett nicht so ganz einig.
1: Ernährungsministerin Kanniber will, dass die Zuckersteuer jetzt endgültig beerdigt wird. Sie wäre ein völlig falsches Signal und würde Lebensmittel noch teurer machen, so Kanniber. Ihre Parteikollegin, Gesundheitsministerin Gerlach, sieht die Sache etwas anders. Sie findet die Zuckersteuer grundsätzlich gut, sagt aber, die Einnahmen müssten dann auch in die Gesundheitsvorsorge fließen und nicht zum Stopfen von Haushaltslöchern genutzt werden.
0: Die Kampenwandbahn im Chiemgau in Oberbayern darf neu gebaut werden. Das hat der Bayerische Verwaltungsgerichtshof entschieden. Die Klage des Bund Naturschutz gegen das Projekt wurde überwiegend abgewiesen. Mit einer Einschränkung, der Schutz des gefährdeten Birkhuhns an der Kampenwand muss gewährleistet sein. Deshalb muss das Landratsamt über Sonderfahrten außerhalb der regulären Betriebszeiten der Bahn neu entscheiden. Eine Briefträgerin hat im Kreis Ravensburg nahe der bayerischen Grenze aus angeblicher Überforderung zahlreiche Briefe nicht zugestellt. Die 21-Jährige soll die Briefe in den vergangenen Monaten bei sich zu Hause in Wangen im Allgäu in einem Müllsack und in einer Papiertonne entsorgt haben, teilte die Polizei mit. Etwa 200 Briefe konnten sichergestellt werden und sollen nun ihren Empfängern nachträglich zugestellt werden. Und das trendet gerade online. Heute ist ein neues Beatles-Album rausgekommen. Ja, richtig gehört, es ist eine erweiterte Neuauflage des Albums Rubber Soul aus dem Jahr 1965. Die Songs sind neu abgemischt und es gibt auch bisher unveröffentlichte Studioaufnahmen von John, Paul, George und Ringo, die damals mit diesem Album ihr braves Bubi-Image ablegen wollten.
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3: Der einzige Sender, wo ihr auch euren Staus, den Dauerstaus, Namen geben könnt. Rosi heißt der Stau auf der A8 München-Salzburg, Salzburg-München, jeweils vor Rosenheim. An der Baustelle auch fast jeden Tag momentan sind 7 bis 8 Kilometer. Ihr braucht eine Dreiviertelstunde bei Rosi länger. Auf der A9 Berlin Richtung Nürnberg zwischen Pegnitz und Weidensee ist Sperre wegen Bergungsarbeiten. Ihr werdet umgeleitet. Und A9 Berlin Nürnberg zwischen Bayreuth Süd und Troggau. Unfall. Mittlere rechte Spur dicht, das sind 6 Kilometer Stau zurück bis Bayreuth Süd. Ihr braucht eine Dreiviertelstunde länger. Die neuesten Blitzer bayernweit, nur bei uns. Klingenberg am Main auf der B469, Gachenbach B300 und in Rodach, hier rückwärts an der Rodach B173 im 70er-Bereich. Staus, Blitzer kostenlos melden 0800 994 9000.
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2: Und für euch gibt's gleich ein Millennium-Hit. Und ein Flashback aus den 90ern.
3: Und was noch?
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0: Odyssey. Das ist Bayerns beste Musik für euren Freitag. R.E.M. hier auf Antenne Bayern. Und gleich hören wir noch Sia. Also 16.17 Uhr, so langsam wird's leerer in unseren bayerischen Gemüseabteilungen. Morgen, Feiertag, das merkt man schon gescheit. Okay, also manche haben es bis jetzt noch gar nicht gemerkt anscheinend. Aber ja, morgen ist alles zu, Tag der Deutschen Einheit. Also rein in den Supermarkt und...
1: Schnurzhelm nicht vergessen, ja, wer in den Supermarkt geht.
0: Ganz wichtig. Also, wenn alle Stricke reißen, dann wäre aber am Sonntag auch noch verkaufsoffen in Straubing ab 13 Uhr. Oder ihr holt euch einfach eine fette Ladung Kürbisse und macht sie mal wieder gescheite Suppen. Auf dem Reindlhof in Griesstedt bei Wasserburg, da gibt es eine neue, große, begehbare Kürbislandschaft und eine riesige Kürbispyramide. Das ist Wahnsinn. Und das entwickelt sich auch gerade ein bisschen so zum neuen Insta-Hotspot. Also ein schönes Foto springt da auch noch raus. Wurscht was, wir sind bei euch. Habt eine richtig schöne Zeit.

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24: Das Antenne Bayern-Wetter. 17 Grad haben wir in Neumarkt in der Oberpfalz, 17 am Tegernsee in Oberbayern und 13 sind es in Münchberg in Oberfranken. Unser Wochenende, das bleibt nochmal warm. Wir kriegen so 18 bis 24 Grad, ist herbstlich, aber auch sauber. Also gerade morgens hängt sauber der Nebel drin und dann aber Sonne, Wolken, kann auch mal ein Schauer dabei sein.
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25: In Kaufbeuren könnte ein neuer Weltraumstandort der Bundeswehr entstehen. Die Staatsregierung wirbt dafür, hier eine zentrale Weltraumschule der Luftwaffe und ein Satellitenkontrollzentrum anzusiedeln. Hintergrund: Der Bund investiert bis 2030 rund 35 Milliarden Euro in die Verteidigung aus dem All und Bayern will dabei eine führende Rolle spielen. Markus Pepperl, Kaufbeuren.
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26: Nürnberg wird nächstes Jahr zur Turnfest Stadt und die Vereine können sich jetzt anmelden. Das Bayerische Turnfest ist Ende Mai nach Pfingsten. Erwartet werden rund 10.000 Aktive aus etwa 500 Vereinen. Auch freiwillige Helfer werden gesucht. Neben den Wettkämpfen gibt es in der ganzen Stadt auch kostenlose Mitmachangebote für Besucher. Birgit Behringer, Nürnberg.
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27: Die mutmaßlichen Täter, die ein Waffengeschäft in Innsbruck überfallen haben sollen, sind gefasst worden. Die Bayerische Polizei hat einen 34-jährigen Niederländer und einen 30-jährigen 30-Jährigen, dessen Staatsangehörigkeit noch nicht klar ist, festgenommen. Die Täter waren danach in einem Auto geflüchtet und hatten hier bei Mittenwald einen Unfall. Danach ging es zu Fuß weiter. In dem Auto wurden viele Langwaffen sichergestellt. Felix Roderer, Mittenwald.
24: Und jetzt die Meldung der Stunde aus unserer Nachrichtenredaktion, Cordula Senft.
0: Nach VW und seinen Töchtern Audi und Seat zieht jetzt auch Skoda nach. Der tschechische Autobauer ruft weltweit 1,7 Millionen Autos zurück. In Deutschland sind rund 370.000 Fahrzeuge betroffen, heißt es vom Kraftfahrtbundesamt. Auch bei Skoda geht es um die Lenkung. Ein Schraubenabriss könnte dazu führen, dass die Lenkung ausfällt.
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1: Ja, mit der A8 München-Salzburg, Salzburg-München in beide Richtungen. Vor Rosenheim 8 Kilometer Stau. Ihr braucht jeweils eine Dreiviertelstunde länger Baustelle. A9 Berlin-Nürnberg zwischen Pegnitz und Weidensee. Weiterhin Sperre wegen Bergungsarbeiten. Ihr werdet umgeleitet. Das dauert bis ca. 18 Uhr. Ihr braucht eine Stunde länger. Auf der A9 Berlin Richtung Nürnberg zwischen Bayreuth Süd und Trockau mittlere rechte Spur gesperrt. Sind 5 Kilometer Stau. Ihr braucht hier 40 Minuten länger. Die neuesten Blitzer bayernweit. Nur bei uns, und zwar wird geblitzt in Deckendorf in der Altholzstraße, ein Blitzer in Wernberg-Köblitz, Ortsdurchfahrt und B20 Pilsding im 60-Bereich. Staus und Blitzer gerne kostenlos melden. Wir sind für euch da. 0800 994 9000.
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24: Schön, dass ihr alle dabei seid. Gleich was ganz Neues für den Start ins Wochenende. Cat's Eye hören wir, Faith Hill, Ed Sheeran. Und ab geht's, hier ist Kamrad für euch.
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0: ganz neu. Bayerns beste Musik mit Cat's Eye und Animal für euch hier auf Antenne Bayern. Und gleich Alex Max Band. Also der Christian Franz und ich, wir wären heute sehr gerne sehr harmonisch, sind wir aber nicht.
1: Du kannst es ruhig sagen, wir streiten richtig.
0: Ja, und zwar über Turnschuhe zur Tracht. Ich sage, na, hein. Und der Christian sagt,
1: na, klar, ja.
0: 0800-994-1000, Martin aus Aschau im Chiemgau. Was sagst du denn?
2: Ich muss eine Lanze für deinen Kollegen brechen.
1: Christian, vielen Dank.
2: Ja, ich und meine Frau, wir haben vor 3 Jahren in Dirndl und Tracht und in Turnschuhen geheiratet sogar. Und die ganze Aktion war freigestellt für alle und viele andere sind auch gekommen, wirklich alle Altersklassen und war geil, war super.
1: Jederzeit.
0: Tut es, glaube ich. Ja, ich freue mich, wenn ihr da eine 14-Party hattet. Aber jetzt muss ich schon mal nachfragen. Ihr hattet aber bestimmt farblich passende Sneaker wenigstens dazu an.
2: Nicht zwingend, muss ich sagen. Also das war wirklich, also es hat funktioniert, sagen wir es mal so, in der
1: Klasse.
2: Form. Aber jetzt nicht, war nicht direkt abgestimmt darauf. Der Sneaker stand im Vordergrund.
0: Ja gut, aber das Gute ist ja, du hast deine Frau gefunden, wir müssen nicht heiraten, dann passt doch alles.
1: Nein,
2: absolut. Ich wünsche euch beiden viel Glück und Erfolg, genau.
0: Danke, du Lieber.
2: Schöne Zeit euch.
0: Tschüss.
2: Ciao.
1: Ja, siehst du, das Blatt, das wendet sich jetzt langsam.
0: Wendet sich überhaupt gar nichts.
1: Absolut.
0: Britta aus dem Landkreis Regensburg, die schreibt nämlich, Dirndl und Sneaker oder ähnliches, das geht absolut gar nicht. Endlich habt ihr dieses Thema mal. Es stößt mir auf jeder Duld und jedem Volksfest auf. Mhm. So, und auch bei unserer Abstimmung auf Instagram, da sagen 3/4 von euch, das geht gar nicht.
1: Also, das ist doch unwahrscheinlich, komm.
0: Grausam, was sagt ihr denn? 0800 994 1000. Turnschuh zur Tracht? Well.

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0: das Antenne Bayernwetter mit 19 Grad in Lauingen an der Donau, 18 haben wir in Landau an der Isar und 18 sind es in Niederwerden in Unterfranken. Unser Wochenende, also in der Früh ist ganz oft Nebel dabei und dann kämpft sich die Sonne aber durch und vereinzelt regnet es auch mal bei 18 bis 24 Grad.
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0: Um 17 Uhr. Heute findet in ganz Bayern die 5. lange Nacht der Demokratie statt. Cordula Senft.
2: Ja, und 65 Kommunen und Landkreise sind mit dabei. Landtagspräsidentin Aigner betont als Schirmherrin, Demokratie ist eine gemeinsame Aufgabe. Das Programm reicht von Diskussionen über Wehrpflicht in Freising bis zur Aufklärung über Fake News in Bamberg. In Landsberg gibt es ein Pub-Quiz und in Kulmbach gestalten Jugendliche einen Zukunftsbaum. Die Angebote sind für alle offen und sollen einen einfachen Zugang zu politischer Bildung bieten.
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2: Zum 4. Mal in nur 6 Jahren hat die Warenhauskette Galeria heute Insolvenz angemeldet. Die 83 verbliebenen Filialen in Deutschland sollen erstmal weitergeführt werden. Unklar ist, wie lange. Die 12.000 Beschäftigten stehen vor einer ungewissen Zukunft. Galeria gehört inzwischen einer US-Investmentgesellschaft und dem deutschen Unternehmer Bernd Beetz. Die Gewerkschaft Verdi spricht von gravierenden Managementfehlern. Enttäuschung in Würzburg. Die Warenhauskette Galeria heute Insolvenz angemeldet. Die 83 verbliebenen Filialen in Deutschland sollen erstmal weitergeführt werden. Unklar ist, wie lange. Die 12.000 Beschäftigten stehen vor einer ungewissen Zukunft. Galeria gehört inzwischen einer US-Investmentgesellschaft und dem deutschen Unternehmer Bernd Beetz. Die Gewerkschaft Verdi spricht von gravierenden Managementfehlern. Enttäuschung in Würzburg. Die Uni hat es

0: gekommen in den Wettbewerb, am Ende aber haben andere Unis und Hochschulverbände den Zuschlag erhalten. Die Entscheidung hat die Exzellenzkommission gerade eben in Bonn bekannt gegeben. Mit dem Programm sind hohe Fördergelder verbunden. In Bayern gibt es bisher nur 2 Exzellenzuniversitäten und das sind die Ludwig-Maximilians-Universität und die TU München.
1: In Teilen Pfaffenhofens in Oberbayern soll weiter das Trinkwasser abgekocht werden. Betroffen sind Teile des Versorgungsgebiets der Ilmtal-Gruppe sowie der Wahler und der Biburger Gruppe, teilte das Gesundheitsamt Pfaffenhofen mit. Im Hochbehälter waren geringfügige Verunreinigungen mit Bakterien festgestellt worden, möglicherweise wegen Insekten. Deshalb wurde gestern ein sofortiges Abkochgebot verhängt. Und das trendet gerade online. Welches ist das lustigste Tierfoto des Jahres? 40 Bilder haben es ins Finale der Comedy Wildlife Photo Awards geschafft. Da gibt es zum Beispiel einen Orang-Utan, der dem Fotografen vermeintlich den Mittelfinger zeigt, oder auch einen Adler, der durch eine Pfütze tänzelt. Der Wettbewerb soll Humor mit Artenschutz verbinden. Er unterstützt in diesem Jahr die Born Free Foundation, eine britische Tierschutzorganisation, die sich für Wildtiere und Naturschutz einsetzt.
2: Habe ich da einen Mittelfinger gesehen?
3: Nein, auf gar keinen Fall.
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3: wir haben einfach die besten Verkehrsmelder der Welt. Ihr kennt die Staus, die Dauerstaus bei euch schon so gut, dass ihr sie beim Vornamen nennt und ihnen Namen gibt. Zum Beispiel die A8 München, Salzburg, Salzburg, München. Immer wieder der Stau zwischen Rosenheim und Bad Aibling. Den habt ihr jetzt Rosi genannt. Also Stau Rosi ist in beide Richtungen auf der A8 München, Salzburg, jeweils von Rosenheim 7 Kilometer lang. A9 Berlin Richtung Nürnberg, zwischen Pegnitz und Weidensee ist Sperre wegen Bergungsarbeiten. Ihr werdet umgeleitet. Und A9 Berlin Richtung Nürnberg zwischen Bayreuth Süd und Trockau. Mittlere rechte Spur gesperrt. Bitte Vorsicht. 4 Kilometer Stau, 22 Minuten länger. Die neuesten Blitzer für euch bayernweit. Nur bei uns in Gachrennbach auf der B300. 100. Dann in Kirchenlamitz wird geblitzt. Ortsdurchfahrt und B20 Zeilern. 100 Staus und Blitzer. Kostenlos melden. 0800 994 9000.
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2: Und ihr seid alle dabei und ihr wollt ein Millennium Hit? Kriegt ihr. Flashback kommt aus den 90ern. 99.
3: Und was noch?
2: Hit von heute jetzt.
3: Dankeschön.

0: Sunrise Avenue, das ist Bayerns beste Musik für euch hier auf Antenne Bayern. Und gleich gibt's noch Taylor Swift. Und wir fassen nochmal zusammen, oder? Am Freitag um 16:45. Also abends hört man's öfter. Man kann's aber den ganzen Tag hören. Und jetzt, Likeys neuer Tipp, man muss sich dabei bewegen. Habt ihr eine Idee, was das geheime Geräusch sein könnte? Das hier ist es alles nicht.
1: Also mein Papa grillt sehr gern und sehr viel. 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
2: Vom Schlagzeug, wenn man unten mit dem Fuß an die Trommel drauf schlägt, das ist das Geräusch.
3: Beim Schlafen, wenn man die Kissen zurecht machen, dass man knopft immer darauf.
0: Eure Idee ist vielleicht 16.000 Euro wert. Jetzt am Freitagswochenende. 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
3: Das Antenne Bayern-Wetter. Wir haben 18 Grad in Wasserburg am Inn in Oberbayern, 18 in Gunzenhausen in Mittelfranken und 19 sind es in Roding in der Oberpfalz. Übers Wochenende nochmal bis 24 Grad, es bleibt also ganz warm. Es herbstelt aber sauber vor sich hin, also morgen früh kriegen ganz viele von uns den Nebel ab. Dann kommt aber die Sonne auch mal durch, es sind auch einige Wolken mit dabei und kann regnen.
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3: In der Teufelshöhle in Pottenstein laufen gerade Sanierungs- und Umbauarbeiten. Deshalb sind die Öffnungszeiten eingeschränkt. Besucher haben vorerst nur samstags und sonntags Gelegenheit, sich die Höhle anzuschauen. Die Tropfsteinhöhle ist die größte der etwa 1000 Höhlen hier in der Fränkischen Schweiz. Birgit Behringer, Pottenstein.
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23: Heute um 8 spielt gleich das nächste serbische Team hier in München. Nach der Fußballnationalmannschaft sind es heute die Basketballer von Partizan Belgrad. Und für den FC Bayern ist es das erste Heimspiel in der Euroleague und gleich eine echte Challenge. Belgrad hat seine ersten beiden Spiele nämlich relativ souverän gewonnen. Felix Roderer, München.
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24: Rund um das alte Rathaus hier in Weiden steigt heute bis 22 Uhr das Altstadtfest. Über den gesamten Abend legen insgesamt 6 DJs auf 2 Bühnen auf. Es gibt Streetfood-Stände und überall bunt beleuchtete Fassaden. Auch die Geschäfte haben heute heute extra lang offen. Wichtig für Autofahrer, der obere und untere Markt sind deshalb bis 10:30 für den gesamten Verkehr gesperrt. Oskar Otten, Weiden.
3: Und jetzt die Meldung der Stunde aus unserer Nachrichtenredaktion, Cordula Senft.
14: Ein Herbststurm und starke Regenfälle halten Kreta und zahlreiche Inseln der Ägäis in Atem. Auf Rhodos ist eine deutsche Touristin von einem Blitz getroffen und getötet worden. Die 58-Jährige war mit ihrem Mann am Strand unterwegs. Er wurde leicht verletzt. Im Hinterland Kretas wurde ein Hirte von den Wassermassen mitgerissen und ertrank. Das berichten griechische Medien.
3: Christian Franz für euch am Antenne Bayern Verkehrszentrum. Wir wollen, dass ihr gut ankommt.
15: Mit der A8 München-Salzburg zwischen Bad Aibling und Rohrdorf, 9 Kilometer Stau. Ihr braucht hier 30 Minuten länger. Und A8 Salzburg in Richtung München zwischen Fraßdorf und Rosenheim, 9 Kilometer Stau. Ihr braucht eine Stunde länger. Und A9 Berlin Richtung Nürnberg zwischen Pegnitz und Weißensee ist Sperre wegen Bergungsarbeiten. Bis 18 Uhr noch A9 Berlin Nürnberg, wenn ihr zwischen Bayreuth Süd und Trocker unterwegs sein wollt. Hier noch die mittlere rechte Spur gesperrt. Es wird weniger. 2 Kilometer Stau, ihr braucht noch 12 Minuten länger. Und A99 Richtung Kreuz München Nord zwischen Dreieck Südwest und Ludwigsfeld. 12 Kilometer Stau, 40 Minuten länger. Die neuesten Blitzer bayernweit. Nur bei uns B2 Schnabelweit 70, B13 Magbergel 100. Und ein Blitzer, der steht auf der B20 Zeilern 100. Staus und Blitzer kostenlos melden 0800 994 9000.
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3: Richtig schön, dass ihr alle dabei seid. Zusammen macht es einfach viel mehr Spaß, gell? Gleich Bruno Mars. Wir hören eine richtig schöne Nummer von Lady Gaga und Bradley Cooper. Und ab geht's. Bock auf Kato.

0: das euer Freitag mit Bruno Mars hier auf Antenne Bayern. Wissen eure Großeltern, also Oma und Opa, ganz genau, was ihr arbeitet? Ganz viele nicken. Bei ganz vielen ist so, also ganz genau, weiß ich jetzt nicht. Bei Loy, da ist es ganz wild.
1: Es ist einfach super witzig. Als ich das denen ganz am Anfang mal gesagt hatte, so ja, ich mache jetzt Musik und ich singe, da ist das erstmal nicht so greifbar. Ich glaube, die sind da auch in einer anderen Zeit einfach groß geworden. Und ich kann denen erzählen, dass ich auf riesigen Festivals spiele oder in der Arena auftrete. Und dann ist das schon auch so, ja, schön. Aber so richtig vorstellen können die sich darunter, glaube ich, nicht viel. Und dann war ich im Fernsehgarten und das ist dann irgendwie dann so der Ritterschlag für die. Plötzlich war das dann so, okay, die macht es wirklich und die ist damit anscheinend auch erfolgreich. Seitdem sind sie auf jeden Fall stolz.
0: Das waren sie ganz bestimmt schon vorher. Und wir hatten sie ehrlicherweise schon vor dem Fernsehgarten auf dem Zettel bei uns.

0: Fränkische Bratwurst, Federweißer, Schokofrüchte, Riesenrad und Geisterbahn stehen auch. Volles Programm ab morgen auf der Michaeliskirchweih in Fürth. 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
1: Hi, servus. 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
1: Das Antenne Bayern-Wetter. Da ist am Wochenende alles dabei. Wir haben Regenschauer, es sind viele Wolken, aber auch warm, so bis 24 Grad. Und ganz spannend, könnt ihr mal gucken, morgen früh und auch am Sonntag in der Früh, ist in ganz vielen Orten Nebel dabei.
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1: 18 Uhr ist es. Kaufbeuren im Allgäu könnte ein neues wichtiges Standbein bekommen. Es geht nach der Staatsregierung. Dann soll dort eine Weltraumschule der Luftwaffe und ein Satellitenkontrollzentrum entstehen. Cordula Senft.
11: Na, Kaufbeuren hat ja schon ein Ausbildungszentrum der Luftwaffe und liegt relativ nah am Deutschen Zentrum für Luft- und Raumfahrt in Oberpfaffenhofen. Aus Sicht der Staatsregierung sind das ideale Voraussetzungen. Hintergrund: Der Bund will bis 2030 rund 35 Milliarden Euro in Verteidigung aus dem All investieren und Bayern will dabei eine führende Rolle spielen.
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11: Nach VW und seinen Töchtern Audi und Seat zieht jetzt auch Skoda nach. Der tschechische Autobauer ruft weltweit 1,7 Millionen Autos zurück. In Deutschland sind es rund 370.000 Fahrzeuge, wie aus Daten des Kraftfahrtbundesamtes hervorgeht. Auch diesmal geht es um die Lenkung. Ein Schraubenabriss könnte dazu führen, dass die Lenkung ausfällt. Bayern und Kroatien wollen gemeinsam Tempo machen für eine Gas- und Wasserstoffpipeline von der kroatischen Insel Krk bis in den Freistaat. Das sagte Ministerpräsident Söder bei seinem Besuch in Zagreb beim kroatischen Ministerpräsidenten Plenković. Beide wollen gemeinsam Druck auf die EU ausüben.
12: Europa konzentriert sich zu sehr auf die Nordleitung und zu wenig auf die Südleitung. Die Südleitung ist gerade für Bayern von ganz elementarer Bedeutung. Deswegen unterstützen wir das sehr, dass wir da versuchen, auf europäischer Ebene eine gemeinsame Pipeline zu haben, und zwar eine Pipeline für Gas und natürlich auch für Wasserstoff auf Dauer.
11: Sagt Ministerpräsident Söder. Momentan hängt er in Zagreb fest. Auf dem Rückweg nach München hat der Pilot den Start abgebrochen. Es hatte im Cockpit eine Warnanzeige gegeben. Die Reisegruppe rund um Söder ist zurück im Terminal und wartet auf eine Ersatzmaschine. Und das trendet gerade online. Pünktlich zum Tag der Deutschen Einheit morgen bekommt die Hymne der Wiedervereinigung ihr Kinodenkmal. Wind of Change kommt als Biopic ins Kino. Der Film startet allerdings erst am 28. Januar und erzählt die Erfolgsgeschichte der Scorpions aus Hannover. Von drei Freunden im Nachkriegsdeutschland zu einer der größten Rockbands der Welt. Christian Franz. Kinodenkmal. Wind of Change kommt als Biopic ins Kino. Der Film startet allerdings erst am 28. Januar und erzählt die Erfolgsgeschichte der Scorpions aus Hannover. Von drei Freunden im Nachkriegsdeutschland zu einer der größten Rockbands der Welt.
1: Christian Franz für euch im Antenne Bayern Verkehrszentrum. Wir wollen, dass ihr gut ankommt.
13: Ja, und

0: Stau in beide Richtungen. Ihr braucht jeweils eine halbe Stunde bis eine Dreiviertelstunde länger. Auf der A9 Berlin Richtung Nürnberg zwischen Pegnitz und Weidensee ist Sperre wegen Bergungsarbeiten. Hier staut es sich noch. Und bitte Vorsicht, auch wenn ihr unterwegs seid, auf der A94 München-Passau zwischen Paarstetten und Lengdorf 6 Kilometer Stau, 13 Minuten braucht ihr länger. Die neuesten Blitzer bayernweit, nur bei uns in Zeilern auf der B20, Augsburg, Berliner Allee und der Klassiker auf der A9 in Richtung Nürnberg am Kindinger Berg, der Kindi. Staus und Blitzer kostenlos melden 0800 994 9000.
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2: Ja, mit euch allen und hier ist eure kleine Freitagsklaula. Millennium-Hit gibt's gleich. Flashback aus den 90ern.
0: Und was noch?
2: Hit von heute jetzt.
0: Dankeschön.

0: mit den Backstreet Boys und Barnes Bester Musik geht's in Richtung Wochenende für euch hier auf Antenne Bayern. Gleich hören wir Pink und Gott sei Dank. Endlich hat diese deutsche Fußballnationalmannschaft unter dem neuen Trainer Jürgen Klopp einen Sieg eingefahren. Das wurde jetzt auch Zeit. Gestern Abend gegen Serbien geschmeidiges 2:0. Das haben wir wahrscheinlich alle gebraucht, vor allem die Grantler. Und dementsprechend gut ist natürlich auch die Stimmung jetzt. Und war sie auch direkt nach dem Spiel.
1: Ja, super. Tipptopp, oder?
2: Sieg. Absolut klasse.
3: Ja, super war's. Endlich ein Sieg für uns.
4: Es war sehr, sehr cool. Hat Spaß gemacht. Ich war seit langem mal wieder im Stadion und es hat wirklich Gaudi gemacht. Da vergisst man auch gerne mal das gegen Griechenland, aber es kann ja nicht immer gut laufen. Mach mal im Rückspiel besser, ja klar.
0: Und genau dieses Rückspiel am Sonntag gegen Griechenland ist dann. Aber mit dem Aufwind, da wird das schon.
5: Ah, gewonnen. War nur eine Frage der Zeit.

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14: Das Antenne Bayern-Wetter. Wir haben 15 Grad in Bayreuth, 17 sind es in Neuenburg vorm Wald in der Oberpfalz und 16 in Bad Reichenhall in Oberbayern. So, unser Wochenende. Da haben wir morgens, achtet mal drauf, einiges an Nebel dabei. Es herbstelt sauber, die Sonne kämpft sich dann aber durch. Aber es ist auch mal Regen dabei bei 18 bis 24 Grad.
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16: Heute ist die lange Nacht der Demokratie im Freistaat. 65 Kommunen machen mit. Es gibt ganz verschiedene Veranstaltungen. In Landsberg ein Quiz, in Freising eine Diskussion über die Wehrpflicht und in Bamberg wird über Fake News aufgeklärt. Schirmherrin ist Landtagspräsidentin Aigner. Stefan Mack, München.
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17: Autofahrer brauchen in Augsburg in den nächsten Tagen Geduld, denn die B17 wird ab 22 Uhr ab der Anschlussstelle Leitershofen für knapp eine Woche voll gesperrt. Die Sperre der wichtigen Verkehrsader betrifft die Fahrtrichtung Landsberg. Grund ist die marode Brücke über den Fabrikkanal, die statisch verstärkt werden muss. Markus Perberla, Augsburg.
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18: Die Straubing Tigers empfangen heute in der deutschen Eishockeyliga die Fishtown Pinguins aus Bremerhaven. Mit dabei auch ein besonderer Fan der Gäste, Sven. Er radelt zu jedem DEL-Auswärtsspiel in dieser Saison. Am Ende werden es 13.000 Kilometer in 7 Monaten sein. Mit der Aktion sammelt Sven Spenden für Kinder mit Diabetes Typ 1 und ihre Familien. Oskar Otten,
14: wie toll. Und jetzt die Meldung der Stunde aus unserer Nachrichtenredaktion. Cordula Senft.
19: Bayerns Ministerpräsident Söder hängt gerade in der kroatischen Hauptstadt Zagreb fest. Er hatte dort mit Premierminister Plenković über eine mögliche Gaspipeline von der kroatischen Insel Krk nach Bayern gesprochen. Auf dem Rückweg nach München hat der Pilot dann den Start abgebrochen. Eine Warnlampe hatte mögliche Probleme an einem Triebwerk angezeigt. Die Reisegruppe rund um Söder wartet jetzt auf eine Ersatzmaschine.
14: Christian Franz für euch im Antenne Bayern Verkehrszentrum. Wir wollen, dass ihr gut ankommt.
20: 0800 994 9000.
21: Hallo, hier ist Nicole.
14: Hi.
21: Auf der A3 Ausfahrt auf die B4. Da hat es, glaube ich, zum einen einen Reifen vom LKW zerrissen. Da wird sich jetzt stauen, ist gerade erst passiert.
20: Danke dir. Und nochmal die A3 Nürnberg-Würzburg bei Nürnberg-Nord und Tennelohe. Unfall, die linke Spur ist gesperrt. Und A8 München-Salzburg-Salzburg. München zwischen oder jeweils vor Rosenheim, der Stau Rosi, durch die Dauerbaustelle 6 Kilometer. Ihr braucht in beide Richtungen 45 Minuten länger. Die neuesten Blitzer bayernweit. Ne, bei uns Neutraubling an der Kreuzbreite, Neuburg an der Donau, Augsburger Straße und noch ein Blitzer vom Konstantin.
22: Am Oberpfälzer Kreuz, Fahrt Richtung A6 Richtung Prag, blitzen sie direkt unter der Brücke in der 120er Zone.
20: Danke Konstantin, Staus und Blitzer kostenlos. Melden 0800 994 9000.
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14: So schön ist es, dass ihr alle auch dabei seid. Wir haben einen Haufen guten Sound dabei.

0: ist die ganz neue von Olivia Rodrigo. Bayerns beste Musikfach hier auf Antenne Bayern. Und gleich gibt's The Last Goodnight. Und ich sag's euch, es ist so krass, sind die Fetzen hier schon lange nicht mehr geflogen.
1: Ja, aber nur, weil du nie nachgibst.
0: Ja, du gibst auch nicht nach.
1: Ja, weil ich einfach will, dass sich jeder frei entfalten kann, egal wie.
0: Und ich will, dass sich die Leute schön entfalten können. Und Turnschuhe zur Tracht sind nicht schön.
1: Total falsch, das stimmt schon, weil ich habe hier eine Sprachnachricht von der Mandy aus Lengdorf in Oberbayern.
0: Na, Glückwunsch.
2: Mhm. Also für mich vollkommen in Ordnung. Ich finde irgendwie, es gibt gar keine Regeln mehr. Die Leute tragen, was sie wollen. Und ganz ehrlich, am Ende ist es auch wurscht, weil Hauptsache alle fühlen sich gut, feiern zusammen und sind friedlich und haben einfach Spaß und genießen das Leben. Ja. Schönes Wochenende.
0: Ja, schönes Wochenende wünsche ich dir auch. 800-994-1000, die Lisa und der Christian, wer ist da?
3: Servus, Herr Thomas. Ich rufe aus Kempten an.
0: Hi, im Alten.
3: Ja, genau. Ihr stellt die Frage mit eurer Bekleidung vollkommen verkehrt.
0: Oh.
3: Ich finde, Turnschuhe sind doch ein total legeres Kleidungsmittel. Da ist doch ganz egal, ob ich dazu eine Tracht oder eine Jeans anziehe.
1: Ganz deine Meinung.
0: Das ist lustig, aber ich nenne das Schuldumkehr, was du hier machst.
1: Nein. Absolut richtig. Danke dir.
3: Das ist Wahlfreiheit und ja. Rein optisch gesehen, finde ich, kommt es oft mehr darauf an, wer drinsteckt, als was außenrum ist.
1: Also du sprichst mir aus dem Herzen.
0: Aber wir werden uns trotzdem nicht einig.
1: Komm, weil der nächste Leitung, der Klaus aus Gablingen im Landkreis Augsburg, zur Tracht passen doch coole Chucks, oder?
4: Na.
0: Danke.
4: Na.
0: Du, der Christian kann einfach nicht so gut mit Niederlagen.
1: Mann.
4: Ist das geiler Scheiß.
0: Danke dir für deinen Anruf, lieber.
4: Servus.
1: Mann.
4: Wochenende.
5: Ciao. 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
9: Das ist Antenne Bayernwetter mit 15 Grad in Deggendorf in Niederbayern. 15 haben wir auch in Schonungen in Unterfranken und 17 in Günzburg. Übers Wochenende wieder bis zu 24 Grad. Aber wir merken den Herbst schon. Morgens ist einiges an Nebel mit dabei. Morgen auch Herbst. Hochnebel, so rum. Wolken dabei und es kann auch mal regnen. Aber Sonne hat auch mal Platz.
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9: Um 19 Uhr. Die geplante Zuckersteuer in Deutschland, die ist jetzt erstmal vom Tisch. Wie fallen denn die Reaktionen im Freistaat aus?
10: Ja, unterschiedlich. Ernährungsministerin Kanneber ist froh, dass die Steuer vorerst gestoppt wurde. Eine neue Verbrauchersteuer würde Produkte zusätzlich verteuern, neue Bürokratie für Unternehmen schaffen und politisch das falsche Signal senden, sagt sie. Bayerns Gesundheitsministerin Gerlach dagegen fand die Idee einer Zuckersteuer eigentlich gut. Sie hatte sich aber dafür stark gemacht, dass die Einnahmen dann auch wirklich der Gesundheit zugutekommen und dass damit nicht einfach Haushaltslöcher gestopft werden.
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10: Zum vierten Mal in 6 Jahren hat die Warenhauskette Galeria heute Insolvenz angemeldet. Die 83 verbliebenen Filialen in Deutschland sollen erstmal noch weitergeführt werden. Unklar ist aber, wie lange. Die 12.000 Beschäftigten stehen vor einer ungewissen Zukunft. Galeria gehört inzwischen einer US-Investmentgesellschaft und dem deutschen Unternehmer Bernd Beetz. Die Gewerkschaft Verdi spricht von gravierenden Managementfehlern. Ein Herbststurm und starke Regenfälle halten Kreta und zahlreiche Inseln der Ägäis in Atem. Auf Rhodos ist eine deutsche Touristin von einem Blitz getroffen und getötet worden. Die 58-Jährige war mit ihrem Mann am Strand unterwegs. Er wurde leicht verletzt, das berichten griechische Medien. Im Hinterland Kretas wurde ein Hirte von den Wassermassen mitgerissen und ertrank. Ministerpräsident Söder ist gerade vorübergehend in der kroatischen Hauptstadt Zagreb gestrandet. Dort hatte er mit dem kroatischen Premierminister Plenković über eine engere Zusammenarbeit gesprochen. Doch dann konnte Söders Flieger auf dem Rückweg nicht starten. Bayern-Reporter Stefan Mack, und du bist bei der Delegation dabei.
11: Es war ja so kleine Schrecksekunde beim Start. Der Pilot wollte schon fast abheben und dann hat er aber nochmal abgebremst. Startabbruch, weil er eine Warnleuchte aufgeblinkt hat im Cockpit und der Pilot wollte dann auf Nummer sicher gehen. Deswegen muss Söder jetzt auf einen Ersatzflieger warten. Eigentlich sollte er jetzt schon lang wieder in München sein. Er selbst nimmt es aber locker und entspannt. Sowas sei auf all den Söder-Reisen in den letzten Jahren noch nie passiert. Mal schauen, wie lange wir noch hier in Zagreb sind.
10: Ja, guten Heimflug. Und das trendet gerade online. Menschen, die in schrägen Kostümen durch die Gegend laufen. Zum Beispiel zwei Frauen, bei denen es so aussieht, als würden sie gemeinsam auf einem rosa Einhorn reiten.
11: Ersatzflieger warten. Eigentlich sollte er jetzt schon lang wieder in München sein. Er selbst nimmt es aber locker und entspannt. Sowas sei auf all den Söder-Reisen in den letzten Jahren noch nie passiert. Mal schauen, wie lange wir noch hier in Zagreb sind.
10: Ja, guten Heimflug. Und das trendet gerade online. Menschen, die in schrägen Kostümen durch die Gegend laufen. Zum Beispiel zwei Frauen, bei denen es so aussieht, als würden sie gemeinsam auf einem rosa

0: sehr lustig anzuschauen und ansteckend.
1: Das merkt man gar nicht, Cordula.
0: 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Wir wollen, dass Sie gut ankommen. Christian Franz.
2: Mittelfranken auf der A3 Nürnberg Richtung Würzburg zwischen Nürnberg Nord und Tennenlohe. 5 Kilometer Stau, 25 Minuten länger. A8 München, Salzburg, Salzburg, München. Jeweils vor Großenheim unser Stau Rosi, weil er immer ist. Ihr braucht in beide Richtungen 30 Minuten länger. A3 nochmal Nürnberg, Würzburg. Bitte Vorsicht, bei Tennenlohe noch ein Unfall. Die linke Spur ist gesperrt. Die neuesten Blitzer bayernweit. Nur bei uns. Neuburg an der Donau. Augsburger Straße. A9 der Klassiker. Am Kindinger Berg Richtung Nürnberger Kindi und in Neustadt, in Bad Neustadt an der Saale in der Besengaustraße. Staus und Blitzer kostenlos melden 0800 994 9000.
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0: Millennium Hit gibt's gleich für euch. Super schöner Flashback aus den 90ern dabei.
2: Und was noch?
0: Die aktuellen

0: mit ATC hier auf Antenne Bayern. Und gleich gibt's eine richtig schöne Nummer von Whitney Houston und Callum Scott. Mei, unser Likey, der kann einem fast leid tun, gell? 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
3: Antenne Bayern-Wetter. Unser Wochenende warm. 18 bis 24 Grad. Herbst wird aber auch. Morgens Nebel. Dann kommt aber auch die Sonne durch. Sind Wolken dabei und kann auch mal regnen.
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5: In Kaufbeuren könnte ein neuer Weltraumstandort der Bundeswehr entstehen. Die Staatsregierung wirbt dafür, hier eine zentrale Weltraumschule der Luftwaffe und ein Satellitenkontrollzentrum anzusiedeln. Hintergrund: Der Bund investiert bis 2030 rund 35 Milliarden Euro in die Verteidigung aus dem All und Bayern will dabei eine führende Rolle spielen. Markus Pepperl, Kaufbeuren.
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6: In der Teufelshöhle in Pottenstein laufen gerade Sanierungs- und Umbauarbeiten. Deshalb sind die Öffnungszeiten eingeschränkt. Besucher haben vorerst nur samstags und sonntags Gelegenheit, sich die Höhle anzuschauen. Die Tropfsteinhöhle ist die größte der etwa 1000 Höhlen hier in der Fränkischen Schweiz. Birgit Behringer, Pottenstein.
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7: Heute um 8 spielt gleich das nächste serbische Team hier in München. Nach der Fußballnationalmannschaft sind es heute die Basketballer von Partizan Belgrad. Und für den FC Bayern ist es das erste Heimspiel in der Euroleague und gleich eine echte Challenge. Belgrad hat seine ersten beiden Spiele nämlich relativ souverän gewonnen. Felix Roderer, München.
8: Und jetzt die Meldung der Stunde aus unserer Nachrichtenredaktion, Cordula Senft.
9: Die G7-Staaten wollen in den kommenden 4 Monaten große Mengen an Rohöl auf den Markt geben. Zuvor hatten sie sich in einer Videoschalte beraten, darunter auch Bundeskanzler Merz. 100 Millionen Barrel Rohöl aus Notreserven sollen freigegeben werden, um die Treibstoffpreise zu senken. In den nächsten Tagen, soll außerdem darüber beraten werden, ob zusätzlich Diesel freigegeben werden soll.
8: Das Antenne Bayern Verkehrszentrum mit Christian Franz. Wir wollen, dass ihr gut ankommt.
10: Jawohl, und der A3 von Nürnberg nach Würzburg, hier zwischen Nürnberg-Nord und Tennelohe. Unfall, die linke Spur ist gesperrt. A8 Salzburg-München, München-Salzburg immer noch vor Rosenheim. 6 Kilometer Stau in beide Richtungen. Die braucht eine halbe Stunde länger. Die neuesten Blitzer bayernweit nur bei uns. A8 München-Salzburg am Hirschenberg und B304 in Obingen beidseitig. Die Staus und Blitzer kostenlos melden. 0800 994 9000.
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8: Das Wort Wochenende klingt herrlich, oder? Schön, dass ihr dabei seid. Wir hören gleich Nico Santos, Carrie Hilson und wir starten mit

0: beste Musik mit Nico Santos für euch auf Antenne Bayern und gleich Bissel Wild Love von Ray Garvey. Welche eine Kleinigkeit hat euch denn diese Woche happy gemacht? Da gab es bestimmt irgendwas.
1: Das Wetter. Es ist noch schön, warm. Besser, wenn das Wetter schön ist und dann ist man glücklich.
2: Das erste Maß auf dem Oktoberfest gestern.
3: Mich hat glücklich gemacht, dass ich mich mit meinem Mann verabredet habe und wir uns an einem schönen, sonnigen Platz getroffen haben.
1: Mich hat glücklich gemacht, dass ich heute ausschlafen konnte.
4: Dass ich mir ein neues Kleidungsstück bestellt habe, zum Beispiel eine Jacke. Ich mag einfach das Gefühl, mir neue Sachen zu bestellen.
5: Ich habe mir ein Zungenpiercing stechen lassen.
0: Oh, habt ein richtig tolles Wochenende. Morgen einen schönen Feiertag mit uns, wenn ihr mögt. Wir machen nämlich zusammen mit euch aus dem Samstag einfach noch einen zusätzlichen Sonntag, haben wir uns überlegt. Mit mega entspannter Musik für diese

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1: Das Antenne Bayern Wetter. Zum Abend halten sich oft dichte Wolken, der Regen wird aber seltener. In der Nacht kühlt's ab auf 12 bis 6 Grad. Morgen zum Feiertag ist es an der Donau und am Alpenrand teils länger neblig trüb. Sonst kommt auch die Sonne raus, 18 bis 23 Grad.
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1: Mit Cordula Senft um 20 Uhr. Guten Abend. Eine Hauptfahrradroute im Raum Regensburg ist nach Süden verlängert worden. Heute haben Vertreter von Stadt, Landkreis und Gemeinden sie offiziell eröffnet. Bayern-Reporter Oskar Otten in der Oberpfalz.
8: Die Verlängerung im Süden des Regensburger Landkreises ist rund 7,5 Kilometer lang und führt unter anderem über Obertraubling bis hier nach Mintraching. Neue Radwege mussten dafür nicht gebaut werden. Die Strecke nutzt gut ausgebaute Wege, die jetzt einheitlich beschildert sind. Das soll vor allem Menschen, die mit dem Radl zur Arbeit fahren, die Orientierung erleichtern. Insgesamt ist die Radroute damit jetzt rund 30 Kilometer lang. Im Norden reicht sie bis Bernhardswald.
1: Die G7-Staaten wollen in den kommenden 4 Monaten große Mengen an Rohöl auf den Markt pumpen. Zuvor hatten sie sich in einer Videoschalte beraten, mit dabei auch Bundeskanzler Merz. 100 Millionen Barrel Rohöl aus Notreserven sollen freigegeben werden, um die Treibstoffpreise zu senken. In den nächsten Tagen soll außerdem darüber beraten werden, ob zusätzlich auch Diesel freigegeben werden kann. Die Warenhauskette Galeria hat wieder Insolvenzantrag gestellt, den 4. in 6 Jahren. Bundesweit gibt es noch 83 Galeria-Filialen. Tanja Wagner.
9: Experten glauben, dass Galeria durchaus noch eine Zukunft haben könnte. Allerdings müssten dazu noch mal Dutzende Filialen geschlossen werden und ein Eigentümer her, der nicht nur kurzfristige finanzielle Interessen verfolgt. Die rund 12.000 Beschäftigten müssen unterdessen nicht nur um ihre Zukunft bangen, sondern auch ihren nächsten Gehaltscheck. Denn weil die Warenhauskette wegen der letzten Pleite vor 2 Jahren noch unter Beobachtung steht, ist nicht klar, ob erneut Insolvenzgeld gezahlt wird.
1: Und das trendet gerade online. Heute ist ein neues Beatles-Album rausgekommen. Es ist eine erweiterte Neuauflage des Albums Rubber Soul aus dem Jahr 1965. Die Songs sind neu abgemischt und als Schmankerl obendrauf sind auch noch bisher unveröffentlichte Studioaufnahmen dabei. 3 Minuten nach 8, das Antenne Bayern Verkehrszentrum. Wir wollen, dass ihr gut ankommt. A8 München Richtung Salzburg zwischen Rosenheim West und Rohrdorf. 5 Kilometer Stau, da braucht ihr gerade 17 Minuten länger. A7 Fulda Richtung Würzburg zwischen Bad Kissingen, Obertulber und Hammelburg. Da liegen Gegenstände auf der Fahrbahn, ein Reifen. Und A8 Salzburg Richtung München zwischen Fraßdorf und Rosenheim. 5 Kilometer Stau, hier braucht ihr

0: Bereich. Wenn ihr noch was gesehen habt, Staus oder Blitzer, meldet sie kostenlos unter der 0800 994 9000. Gute Fahrt.
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1: Aus dem gläsernen Studio auf der Theresienwiese. Hier ist Marion Schieder.
3: Und da sind wir. Das letzte Wiesenwochenende steht an und das packen wir so richtig an. Wir freuen uns drauf und schön, dass ihr mit dabei seid. Auf in diesen Freitag von der Wiesen, live von der Wiesen. Packen wir's an. Servus!
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0: Antenne Bayern live von der Wiesn, ein kleiner Spaziergang draußen vor den Toren vom Kuflers Weinzelt. Antenne Bayern ist hier und wer ist da?
1: Hi, ich bin der Lars.
2: Hi, ich bin der Fritz.
3: Und ich bin der Jason.
0: Und Elli aus
4: Hamburg
0: ist da. Wie schön, Nordlichter. Findet ihr euch zurecht, Elli?
5: Ja, super hier. Alles super, ja.
0: Also ich meine, es ist schon ein großes Fest, mehr als der Hamburger Dom, was ja bei euch so der Klassiker ist, ne?
2: Das ist richtig, aber mit einem guten Parkplan hier kommt man schon gut zurecht.
0: Was habt ihr denn Schönes schon gemacht auf der Wiesn?
2: Getrunken.
0: Ah ja, und du?
3: Na, bisher auch nur getrunken.
0: Und vielleicht auch mal schießen oder Fahrgeschäfte fahren? Wie schaut's aus, Elli? Nimm die Burschen doch mal mit.
5: Ja, ist in Planung. Achterbahn ein bisschen, Karussell, ja.
0: Nach dem Trinken oder dann davor? Also ich kann euch einen Tipp geben, davor.
2: Ja, aber da ist jetzt das Kind schon im Brunnen gefallen. So. Wir sind jetzt noch ein bisschen was am Bechern hier und dann geht's auf jeden Fall in die Fahrgeschäfte.
0: Wie lange bleibt ihr denn noch auf der Wiesn?
3: Ja, heute ist Freitag, deshalb fahren wir heute schon wieder zurück.
0: Oh,
3: leider. Ich fand die Tage echt schön hier, aber wir kommen auf jeden Fall nächstes Jahr wieder.
0: Habt ihr denn extra Urlaub genommen dafür?
2: Wir haben einen Betriebsausflug hier.
0: Okay, ich frage mal, welcher Betrieb das wäre, Elli? Sie überlegt jetzt nochmal, alles klar.
2: Einer der steuerberatenden Berufe.
0: Verstehe auch das noch. So, wollt ihr noch grüßen?
2: Ja, wir grüßen alle vom Oktoberfest nach Bayern raus und auch natürlich alle Hamburger.
0: Jawohl, Hamburger, die!

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6: Das Antenne Bayern Verkehrszentrum. Wir wollen, dass ihr gut ankommt. Die A6 Heilbronn Richtung Nürnberg zwischen Feuchtwangen Nord und Herrieden. 7 Kilometer Stau, 20 Minuten plus hier momentan. Die A8 Richtung Salzburg zwischen Rosenheim West und Rohrdorf. 4 Kilometer Stau, plus von 10 Minuten. Und 20 Minuten länger dauert es auf der A96 Richtung München zwischen Bad Wörishofen und Landsberg am Lech West. Hier 4 Kilometer Stau. Wo es geht, eine gute und vor allem sichere Fahrt. Die neuesten Blitzer bayernweit nur bei uns. Einmal auf der A9 bei Kinding, auf der B13 bei Markt Bergl und in Neuburg an der Donau in der Augsburger Straße. Wenn ihr noch was habt, Staus oder Blitzer, meldet uns immer gerne kostenlos unter der 0800 994 9000.
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0: Antenne Bayern, live von der Wiesn. So, jetzt habe ich mich wieder in unsere gute Stube zurückbegeben in Kuflers Weinzelt, denn wir erwarten Gäste. Gleich bei uns Dr. Axel Munz. Wer ist es? Wer das ist? Vom Angermeier. Der kennt sich aus mit Tracht und Dirndl. Und ein bisschen haben wir noch. Also fürs richtige Dirndl ist noch genug Zeit. Wir werden es erfragen. Was sind die Trends? Welche Farben? Wie muss es angezogen werden? Das passt. Das gleich hier bei uns auf Antenne Bayern.
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1: Liebe Hörerschaft, wir haben hohen Besuch. Der Mann, der sich auskennt mit allem, was getragen wird, getragen werden könnte oder was man auf keinen Fall mehr tragen sollte. Dr. Axel Munz von Trachten-Angermayr.
2: Grüß dich.
1: So, mein Guter, du bist ja wie immer fesch. Was soll ich denn sagen?
2: Stimmt.
1: Ja, du bist halt auch direkt an der Quelle. Ja? Der geht da durch und weiß, was er anziehen kann. Wobei, bei Männern ist es gar nicht so schwierig, oder?
2: Nee, Männer sind auch nicht so anspruchsvoll wie Frauen normalerweise.
1: Ach komm, Axel, überlegst du nicht in der Früh, was kommt raus?
2: Nein, ich weiß immer genau, weil ich das abends schon herrichte.
1: Ach nein! Ja, mein Guter, wir müssen aber drüber sprechen, Farbe, Schnitt und alles, was dazugehört. Darf ich erwähnen, dass mir aufgefallen ist, es gibt die BC-Blusen.
2: Ja.
1: Also dieses, wie soll ich sagen, man hat das Gefühl, man hebt ab mit diesen Blusen. Ist das gewollt?
2: Ja, klar. Und auch diese Flügelärmchen und so und die Flügelärmchen, die zum Teil auch abnehmbar sind, das ist halt gerade in.
1: Farbentöne, damit wir nur wissen, wir haben noch ein bisschen auf der Wiesn, die richtige Farbe?
2: Also grün ist ganz gut, also in allen Variationen. Rot natürlich ist stark, ja. Und so ein bisschen Nougat-Töne, aber die ersten beiden sind die stärksten.
1: Aber man muss sagen, es gibt nichts Schlimmes mehr auf der Wiesn. Ein paar kleine Ausreißer gibt es manchmal, ja, mit den Plastikdirndl, aber ansonsten...
2: Nein, ich meine, die Dirndl sind halt auch ein bisschen länger geworden und das ist, finde ich, auch gut.
1: Das finde ich auch. Danke für euren Besuch. Bin gespannt, was noch alles für Gäste kommen, vieles Spannendes. Und dir wünsche ich vor allen Dingen eine ruhige, gescheite, friedliche Wiesn und ganz viel Pausen zwischendurch.
2: Das mit der Ruhe klappt nicht, aber sonst fantastisch, ja.
1: Vielen Dank.
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4: Das Antenne Bayern Wetter. Jetzt am Abend, da gibt's größere Wolkenlücken, meist nur Richtung Mainfranken. In der Nacht aber, da zeigen sich dann meist die Sterne. In den Niederungen, da kann aber auch öfter mal sich Nebel bilden. Aktuell melden die aktuellen Werte Senden in Schwaben 17 Grad, Münnerstadt in Unterfranken 13 Grad und bei euch in Osterhofen in Niederbayern 12 Grad. Die Werte, die gehen dann bis in der Früh runter auf 11 bis 6 Grad. Morgen zum Einheitsfeiertag ist es an der Donau und am Alpenrand teils noch länger neblig trüb. Sonst scheint aber häufig die Sonne. Die Temperaturen, die gehen hoch auf 18 bis 23 Grad.
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4: Mit Hendrik Daum um kurz nach 21 Uhr. Einen schönen guten Abend. Ja, Enttäuschung in Würzburg. Die Uni, die hat es dort nicht in die Riege der Exzellenzuniversitäten geschafft. Mehr von Bayern-Reporterin Birgit Behringer in Unterfranken.
5: Die Julius-Maximilians-Universität ist weit gekommen in dem Wettbewerb. Am Ende aber haben andere Unis und Hochschulverbände den Zuschlag erhalten. Die Entscheidung hat die Exzellenzkommission in Bonn bekannt gegeben. Mit dem Programm sind hohe Fördergelder verbunden. In Bayern gibt es bisher nur zwei Exzellenzuniversitäten und das sind die Ludwig-Maximilians-Universität und die TU München.
4: In Bremen haben die Feierlichkeiten rund um den Tag der Deutschen Einheit begonnen mit einem Bürgerfest. Eröffnet hat es der amtierende Bundesratspräsident und Bremer Bürgermeister Bovenschulte. Der Tag der Deutschen Einheit wird bundesweit morgen am 3. Oktober gefeiert. Bayern und Kroatien wollen gemeinsam Tempo machen für eine Gas- und Wasserstoffpipeline von der kroatischen Insel Krk bis in den Freistaat. Das sagte Ministerpräsident Söder bei seinem Besuch in Zagreb beim kroatischen Ministerpräsidenten Plenković. Beide wollen jetzt gemeinsam Druck auf die EU ausüben.
6: Europa konzentriert sich zu sehr auf die Nordleitungen, zu wenig auf die Südleitung. Die Südleitung ist gerade für Bayern von ganz elementarer Bedeutung. Deswegen unterstützen wir das sehr, dass wir da versuchen, auf europäischer Ebene eine gemeinsame Pipeline zu haben, und zwar eine Pipeline für Gas und natürlich auch für Wasserstoff auf Dauer.
4: Das sagt Ministerpräsident Söder ja, und der hängt aktuell in Zagreb fest. Denn auf dem Rückweg nach München hat der Pilot den Start abgebrochen. Es hatte im Cockpit eine Warnanzeige gegeben. Die Reisegruppe mit Söder ist jetzt zurück im Terminal und wartet dort auf eine Ersatzmaschine. Zum vierten Mal in nur 6 Jahren hat die Warenhauskette Galeria Insolvenz angemeldet. Die 12.000 Beschäftigten stehen vor einer völlig ungewissen Zukunft. Das kritisiert Verdi-Handelsvorständin Silke Zimmer. Sie spricht von haarsträubenden Managementfehlern. Tanja Wagner mit den Einzelheiten.
7: Die Warenhauskette habe nicht mal Gründe für die Insolvenz angegeben, ereifert sich Zimmer. Nachhaltige Investitionen, die die Zukunft der Standorte sichern, habe es in den letzten Jahren jedenfalls nicht gegeben. Die Beschäftigten bräuchten einen Plan, und keine Nebelkerzen. Experten sind sich aber sicher, Galeria könnte auch diese Insolvenz und vielleicht noch eine weitere überstehen, mit weniger Filialen und dem richtigen Eigentümer. Auch brauche es ein neues Konzept mit Drittpartnern, wo Käufer nicht nur shoppen, sondern sich wohlfühlen und etwas erleben könnten.
4: Ein Herbststurm und starke Regenfälle halten viele griechische Inseln in Atem und haben schon mehrere Menschenleben gekostet. Eine 58-jährige deutsche Touristin wurde auf Rhodos von einem Blitz getroffen und getötet. Ihr Ehemann wurde leicht verletzt. Auf Kreta ist ein Hirte von Wassermassen erfasst worden und ertrunken. Der heftige Sturm soll laut Wetterdienst noch bis Sonntag anhalten. Und das trendet gerade online. Der Bundestag, der ist nämlich ab sofort auch bei TikTok. Mit dem neuen Kanal möchte das deutsche Paar... Eine 58-jährige deutsche Touristin wurde auf Rhodos von einem Blitz getroffen und getötet. Ihr Ehemann wurde leicht verletzt. Auf Kreta ist ein Hirte von Wassermassen erfasst worden und ertrunken. Der heftige Sturm soll laut Wetterdienst noch bis Sonntag anhalten. Und das trendet gerade online. Der Bundestag, der ist nämlich ab sofort auch bei TikTok. Mit dem neuen Kanal möchte das deutsche Parlament seine Präsenz in den sozialen Medien ausweiten, ja, und vor allem

0: und damit rein ins Antenne Bayern Verkehrszentrum. Wir wollen, dass ihr gut ankommt und haben die A3 Nürnberg Richtung Würzburg. Bitte aufpassen zwischen Schlüsselfeld und Geiselwind. Da steht auf dem Standstreifen ein unbeleuchtetes Pannenauto. Dann die A7 Fulda Richtung Würzburg. Auch hier bitte vorsichtig fahren zwischen Bad Kissingen, Obertulber und Hammelburg. Da liegt ein Reifen auf der Fahrbahn. Und dann haben wir noch die A9 München Richtung Nürnberg. Hier auf der rechten Spur ein Pannen-LKW zwischen Denkendorf und Altmühltal. Die neuesten Blitzer bayernweit nur bei uns stehen in Neumarkt in der Oberpfalz, in der Amberger Straße, in München hier am Giesinger Feld und in Neu-Ulm noch einer hier auf der B10. Wenn ihr noch was habt, Staus oder Blitzer, ihr erreicht uns immer kostenlos unter der 0800 994 9000. Gute Fahrt euch.
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0: Antenne Bayern, live von der Wiesn, zweite Stunde. Schön, dass ihr mit dabei seid. Und er ist auch noch da, Dr. Axel Munz vom Angermeier von den Trachten. Und neu, neu, neu. Ja, ja, wir gehen jetzt unter die Podcaster. Wie? Ja, auf der Wiesn, gleich da zu mir. Schön, dass ihr mit dabei seid.
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1: So, jetzt gehen wir ans Eingemachte mit Dr. Axel Munz und Soso. Ihr habt was Neues, Axel.
2: Ja, wir haben uns jetzt einen Podcast zugelegt und das ist ganz toll. Also ich mache das wahnsinnig gerne, aber ich habe die Soso dabei. Die ist da völlig unbekümmert. Die ist eine andere Generation. Die weiß oft gar nicht, wenn sie interviewt, aber das macht sie fantastisch.
1: Soso, wer war denn schon da? Damit wir wissen, mal drüber sprechen, wer da war.
3: Also gerade war Herr Glöckler bei uns.
1: Oh.
3: Dann waren natürlich einige Sportler bei uns, einige Promis, ja. Also es war sehr cool. Aber Axel hat recht, manchmal beginne ich mit dem Podcast mit den Fragen, hallo, stell dich mal kurz vor, wie heißt, wer bist du und woher kennt man dich? Und damit weiß ich dann, wer es ist tatsächlich. Also, ja.
1: Generation übergreifend. Was ist dir wichtig bei diesem Podcast? Es ist ja ein Wiesen-Podcast.
3: Ja, also ich achte eigentlich nicht speziell auf irgendwas. Ich versuche einfach ich zu sein und ich glaube, das Wichtigste ist, dass man dann einfach das Gespräch so führen kann, wie man es normalerweise auch hinter der Kamera führen würde. Und dann passt das schon.
1: Aber auf der Wiesn unterhalten wir sie manchmal anders, Axel. Da kriegt man ja Dinge raus manchmal.
2: Ja, aber ich meine, bei allen, die man interviewen, muss der Bezug zur Wiesn da sein, ja? Das ist, weil sonst ist der Podcast halt dann sein Thema verfehlt.
1: Das stimmt.
2: Und weil Prominente haben wir ja genug, die wir dann fragen könnten. Aber wie gesagt, Bezug zur Wiesn. Und da kommen tolle Sachen raus. Also egal, ob das jetzt irgendeiner von der Abendzeitung ist oder sonst wo, der dann irgendwie weiß, wo sich der Justin Bieber versteckt hat. Und solche Sachen kommen dann halt raus. Ja.
1: Unter der Bavaria. Wir sind gespannt. Schön und danke für euren Besuch.

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5: Das Antenne Bayern Verkehrszentrum. Wir wollen, dass ihr gut ankommt. Wir starten mit der A9 Berlin Richtung Nürnberg. Die ist jetzt gesperrt worden zwischen Pegnitz und Weidensee. Hier laufen Aufräumarbeiten. Dann die A6 Heilbronn Richtung Nürnberg. Hier aktuell 8 Kilometer Stau zwischen Feuchtwangen Nord und Herrieden. Da braucht ihr eine halbe Stunde länger. Dann haben wir die A9 München Richtung Nürnberg. Bitte aufpassen zwischen Denkendorf und Altmühltal. Da steht auf der rechten Spur ein Pannen-LKW. Und noch die A96 Lindau Richtung München. Hier 4 Kilometer Stau zwischen Buchloe West und Landsberg am Lech West. Da braucht ihr 22 Minuten länger. Die neuesten Blitzer bayernweit. Nur bei uns stehen in Deggendorf in der Altholzstraße, in München in der Bodenseestraße und in Füssen hier in der Tiroler Straße. Wenn ihr noch was habt, Staus oder Blitzer, ihr erreicht uns immer kostenlos unter der 0800 994 9000. Gute Fahrt euch.
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0: Antenne Bayern live von der Wiesn. Es ist noch nicht vorbei. Nein, ein ganzes Wochenende Wiesn-Wahnsinn steht noch da und ihr könnt dabei sein. Wie, erfahrt ihr gleich.
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0: Antenne Bayern, die Wiesn ruft nach Bayern raus. Auch zu euch, ihr könnt kommen. Ja, ist ganz einfach. Mit all euren Lieblingsmenschen, weil zwischen Maßwinkel und Brezen haben wir ein Platz frei für euch. Auf eurem und an eurem eigenen Wiesentisch. Jetzt für die Carola.
1: Ist super. Klasse, danke schön.
0: Carola, wer darf denn mit?
1: Mein Mann, die Schwiegereltern und noch ein paar Freunde, die beim Umzug geholfen haben.
0: Ja, also beim Umzug, den haben sie verdient, den Tisch. Aber ich hoffe, sie ziehen nicht den Wiesentisch mit um, gell? Also viel Spaß auf der Wiesn.
2: Die

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7: Das Antenne Bayern-Wetter. Jetzt am späten Abend, da gibt es größere Wolkenlücken, meist nur Richtung Mainfranken. Später in der Nacht, da zeigen sich aber öfter die Sterne. In der Früh, da kann in Niederungen dann sich Nebel bilden. Und die Werte, die gehen bis in der Früh runter auf 12 bis 6 Grad. Morgen zum Einheitsfeiertag ist es an der Donau und am Alpenrand teils länger neblig trüb. Sonst scheint aber häufig die Sonne. Die Temperaturen erreichen 18 bis 23 Grad.
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7: Mit Hendrik Daum einen schönen guten Abend. Das Bayreuther Schulamt warnt, ein Unbekannter hat diese Woche schon wieder versucht, Schüler in sein Auto zu locken, um sie angeblich nach Hause zu fahren. Mehr von Bayern-Reporterin Birgit Behringer in Oberfranken.
8: Das war jetzt schon der dritte Vorfall in diesem Jahr. Diesmal wurden zwei Sechstklässlerinnen an einer Bushaltestelle direkt vor dem Markgräfin-Wilhelmine-Gymnasium in Bayreuth hier angesprochen. Der Mann soll vom Alter her Mitte 50 bis Mitte 60 sein, mit leichter Glatze und langen Koteletten. Die Polizei will vermehrt an Bayreuther Schulen präsent sein.
7: Wer einen Skoda fährt, der sollte jetzt dringend bei seinem Autohändler anrufen, denn der tschechische Autobauer ruft weltweit 1,7 Millionen Fahrzeuge zurück, 370.000 davon alleine in Deutschland. Grund ist laut Kraftfahrtbundesamt offenbar das gleiche Problem wie bei VW, Audi und Seat. Eine Schraube in der Lenkung kann abreißen und die Lenkung dadurch ausfallen lassen. Und wir bleiben beim Thema Auto. Weltweit soll der Sprit an den Tankstellen günstiger werden. Und um das zu erreichen, greifen die G7-Staaten wie Deutschland, Frankreich und die USA auf Ölnotreserven zurück. Ab sofort und über 4 Monate sollen 100 Millionen Barrel Rohöl freigegeben werden. Tina Eck berichtet.
9: Damit ist ein von Präsident Trump angedrohter Diesel-Exportstopp erstmal vom Tisch. Nach dem Nahen Osten sind die USA nämlich Europas wichtigster Lieferant von Diesel. Nun soll die Freigabe der Reserven mit der Internationalen Energieagentur IEA abgestimmt werden, um möglicherweise zusätzliche Dieselfreigaben zu prüfen. Die endgültige Entscheidung liegt bei der Energieagentur.
7: In Bremen haben die zentralen Feiern zum morgigen Tag der Deutschen Einheit begonnen. Bis Sonntag läuft ein großes Bürgerfest mit Konzerten, Theater und Diskussionen. Es gibt Informationsstände aller Bundesländer, auch Institutionen wie der Bundesrat oder das Bundesverfassungsgericht stellen ihre Arbeit vor. Bremen erwartet mehr als 400.000 Festgäste. Kreta und andere Inseln der Ägäis kämpfen zurzeit mit einem schweren Herbststurm und starken Regenfällen. Auf Rhodos wurde eine 58-jährige deutsche Touristin am Strand von einem Blitz getroffen und getötet. Ihr Ehemann erlitt nur leichte Verletzungen. An den Küsten wurden außerdem Autos ins Meer gespült, viele Brücken und Straßen sind zerstört. Der griechische Wetterdienst geht davon aus, dass das Unwetter noch mindestens 2 Tage anhalten wird. Und das trendet gerade online. Welches ist das lustigste Tierfoto des Jahres? 40 Bilder haben es ins Finale der Comedy Wildlife Photo Awards geschafft. Da gibt's einen Orang-Utan, der dem Fotografen den Mittelfinger zeigt, eine Gottesanbeterin, die förmlich lasziv posiert und einen Adler, der durch eine Pfütze tänzelt. Der Wettbewerb soll Artenschutz mit Humor verbinden. Er unterstützt in diesem Jahr die Born Free Foundation, eine britische Tierschutzorganisation, die sich für Wildtiere und Naturschutz einsetzt. Das Antenne Bayern Verkehrszentrum. Wir wollen, dass ihr gut ankommt. Wir starten mit der A9 Berlin Richtung Nürnberg. Die bleibt gesperrt wegen Aufräumarbeiten zwischen Pegnitz und Weidensees. Ihr werdet hier vor Ort umgeleitet. Dann die A6 Heilbronn Richtung Nürnberg. Hier zwischen Feuchtwangen Nord und Terrieden aktuell 6 Kilometer Stau. Da braucht ihr 20 Minuten länger. A9 München Richtung Nürnberg. Bitte aufpassen, zwischen Denkendorf und Altmühltal steht auf der rechten Spur ein Pannen-LKW. Und dann haben wir noch die A96 Lindau Richtung München. 3 Kilometer Stau hier aktuell zwischen Buchloe West und Landsberg am Lech West. Da braucht ihr eine Viertelstunde länger. Die neuesten Blitzer bayernweit. Nur bei uns stehen in Deggendorf in der Altholzstraße, in München in der Bodenseestraße und in Füssen hier in der Tiroler Straße. Wenn ihr noch was habt, Staus oder Blitzer, ihr erreicht uns immer kostenlos unter der 0800 994 9000. Gute Fahrt euch.
2: Schönen Abend. Und diese Songs gibt's gleich.
7: In der Altholzstraße, in München in der Bodenseestraße und in Füssen hier in der Tiroler Straße. Wenn ihr noch was habt, Staus oder Blitzer, ihr erreicht uns immer kostenlos unter der 0800 994 9000. Gute Fahrt euch.
2: Schönen Abend. Und diese Songs gibt's gleich.

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6: Das Antenne Bayern Verkehrszentrum, wir wollen, dass ihr gut ankommt. Die A9 haben wir, Berlin Richtung Nürnberg, die bleibt gesperrt. Zwischen Pegnitz und Weidensee ist wegen Aufräumarbeiten, ihr werdet umgeleitet. Dann die A3 Nürnberg Richtung Würzburg. Hier gab es gerade eben einen Unfall zwischen Erlangen-Tennenlohe und Erlangen-Frauenaurach. Die Unfallstelle ist noch ungesichert, bitte denkt hier an die Rettungsgasse. Und die A94 haben wir noch München Richtung Passau. Hier ein Unfall im Baustellenbereich. Die rechte Spur ist gesperrt zwischen Paarstetten und Lengdorf. Die neuesten Blitzer bayernweit. Nur bei uns stehen in Deggendorf in der Altholzstraße, in München in der Bodenseestraße und in Füssen hier in der Tiroler Straße. Wenn ihr noch was habt, Staus oder Blitzer, ihr erreicht uns immer kostenlos unter der 0800 994 9000. Gute Fahrt euch.

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0: Das Antenne Bayern Wetter. Jetzt am späten Abend, da gibt es größere Wolkenlücken, meist nur Richtung Mainfranken. Später in der Nacht, da zeigen sich aber öfter die Sterne. In der Früh, da kann in Niederungen dann sich Nebel bilden. Und die Werte, die gehen bis in der Früh runter auf 12 bis 6 Grad. Morgen zum Einheitsfeiertag ist es an der Donau und am Alpenrand teils länger neblig trüb. Sonst scheint aber häufig die Sonne. Die Temperaturen erreichen 18 bis 23 Grad.
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0: Mit Hendrik Daum einen schönen guten Abend. Eine Warnlampe im Cockpit hat den Rückflug von Bayerns Ministerpräsident Söder aus Kroatien kurzfristig gestoppt. Der Start der Maschine in Zagreb wurde abgebrochen, weil ein mögliches Problem an einem Triebwerk angezeigt wurde. Zwischenzeitlich wurde eine Ersatzmaschine angefordert, doch die Crew konnte den Fehler noch vor deren Eintreffen beheben. Söder und seine Delegation starteten schließlich mit dem ursprünglichen Flugzeug und landeten rund 2 Stunden später als geplant sicher in München. Söder hatte zuvor den kroatischen Regierungschef Plenković getroffen. In Bremen haben die zentralen Feiern zum morgigen Tag der deutschen Einheit begonnen. Bis Sonntag läuft ein großes Bürgerfest mit Konzerten, Theater und Diskussionen. Es gibt Informationsstände aller Bundesländer. Auch Institutionen wie der Bundesrat oder das Bundesverfassungsgericht stellen ihre Arbeit vor. Bremen erwartet mehr als 400.000 Festgäste. Wer einen Skoda fährt, der sollte jetzt dringend bei seinem Autohändler anrufen, denn der tschechische Autobauer ruft weltweit 1,7 Millionen Fahrzeuge zurück. 370.000 davon alleine bei uns in Deutschland. Grund ist laut Kraftfahrtbundesamt offenbar das gleiche Problem wie bei VW, Audi und Seat. Eine Schraube in der Lenkung kann abreißen und die Lenkung dadurch ausfallen lassen. Zum 4. Mal in nur 6 Jahren hat die Warenhauskette Galeria Insolvenz angemeldet. Die 12.000 Beschäftigten stehen vor einer völlig ungewissen Zukunft, kritisiert Verdi-Handelsvorständin Silke Zimmer. Sie spricht von haarsträubenden Managementfehlern. Tanja Wagner mit den Einzelheiten.
2: Die Warenhauskette habe nicht mal Gründe für die Insolvenz angegeben, ereifert sich Zimmer. Nachhaltige Investitionen, die die Zukunft der Standorte sichern, habe es in den letzten Jahren jedenfalls nicht gegeben. Die Beschäftigten bräuchten einen Plan und keine Nebelkerzen. Experten sind sich aber sicher, Galeria könnte auch diese Insolvenz und vielleicht noch eine weitere überstehen, mit weniger Filialen und dem richtigen Eigentümer. Auch brauche es ein neues Konzept mit Drittpartnern, wo Käufer nicht nur shoppen, sondern sich wohlfühlen und etwas erleben könnten.
0: Kreta und andere Inseln der Ägäis kämpfen zurzeit mit einem schweren Herbststurm und starken Regenfällen. Auf Rhodos wurde eine 58-jährige deutsche Touristin am Strand von einem Blitz getroffen und getötet. Ihr Ehemann erlitt nur leichte Verletzungen. An den Küsten wurden außerdem Autos ins Meer gespült. Viele Brücken und Straßen sind zerstört. Der griechische Wetterdienst geht davon aus, dass das Unwetter noch mindestens 2 Tage anhalten wird. Und das trendet gerade online. Der Bundestag, der ist nämlich ab sofort auch bei TikTok. Mit dem neuen Kanal möchte das deutsche Parlament seine Präsenz in den sozialen Medien ausweiten und vor allem jüngere Menschen besser erreichen. Im ersten TikTok-Kurzvideo gibt es einen Einblick in die Arbeit des Bundestags und mehrere Outtakes von Politikerreden. Das Antenne Bayern Verkehrszentrum. Wir wollen, dass ihr gut ankommt. Die A9 Berlin Richtung Nürnberg bleibt gesperrt zwischen Pegnitz und Weidensee. Hier laufen immer noch Aufräumarbeiten. Ihr werdet vor Ort umgeleitet. Dann schauen wir auf die A3 in Nürnberg Richtung Würzburg. Bitte aufpassen. Zwischen Erlangen-Tennenloh und Erlangen-Frauenaurach gab es einen Unfall. Und die A94 München Richtung Passau. Auch hier ein Unfall und zwar im Baustellenbereich zwischen Paarstetten und Lengdorf. Die rechte Spur ist blockiert. Die neuesten Blitzer bayernweit nur bei uns stehen in Regensburg in der Frankenstraße, in Neustadt an der Donau auf der B16 und in Gersthofen noch einer, hier auf der B17. Wenn ihr noch was habt, Staus oder Blitzer, ihr erreicht uns immer kostenlos unter der 0800 994 9000. Gute Fahrt euch.
1: Schönen Abend und diese Songs gibt's gleich. Einen 90er-Flashback.
0: Gute Fahrt euch.
1: Und diese Songs gibt's gleich. Und einen 90er-Flashback.

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4: Das Antenne Bayern Verkehrszentrum, wir wollen, dass ihr gut ankommt. Die A9 Berlin Richtung Nürnberg bleibt gesperrt zwischen Pegnitz und Weidensee. Hier laufen immer noch Aufräumarbeiten, ihr werdet vor Ort umgeleitet. Dann schauen wir auf die A3 Nürnberg Richtung Würzburg, bitte aufpassen. Zwischen Erlangen-Tennenloh und Erlangen-Frauenaurach gab es einen Unfall. Und die A94 München Richtung Passau, auch hier ein Unfall und zwar im Baustellenbereich zwischen Paarstetten und Lengdorf. Die rechte Spur ist blockiert. Die neuesten Blitzer bayernweit nur bei uns stehen in Regensburg in der Frankenstraße, in Neustadt an der Donau auf der B16 und in Gersthofen noch einer, hier auf der B17. Wenn ihr noch was habt, Staus oder Blitzer, ihr erreicht uns immer kostenlos unter der 0800 994 9000. Gute Fahrt euch!

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Achtung, Autofahrer, hier ist das Antenne Bayern Verkehrszentrum. Bitte sehr vorsichtig fahren auf der A8 München-Stuttgart hier in beiden Richtungen. Da werfen nämlich Menschen Gegenstände auf die Straße zwischen dem Dreieck München-Eschenried und Dachau-Fürstenfeldbruck. Ich wiederhole nochmal die A8 München-Stuttgart hier in beiden Richtungen. Vorsichtig fahren bitte. Zwischen dem Dreieck München-Eschenried und Dachau-Fürstenfeldbruck, da werfen Menschen Gegenstände auf die Fahrbahn.

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2: Das Antenne Bayern-Wetter. Im Moment zeigen sich immer öfter die Sterne am Himmel. Nur in Niederungen, da bildet sich stellenweise teils dichter Nebel. Die Werte gehen bis in der Früh runter auf 11 bis 6 Grad. Heute zum Einheitsfeiertag ist es an der Donau und am Alpenrand teils länger neblig trüb. Sonst scheint aber häufig die Sonne. Die Temperaturen, die erreichen 18 bis 23 Grad.
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2: Mit Hendrik Daum. Grüß Gott. Menschen Hand in Hand im ganzen Land. Zum Tag der Deutschen Einheit gibt es heute auch bei uns in Bayern an vielen Orten Menschenketten. Das Ganze läuft unter der Initiative mit dem Namen Es brennt. Mehr von Bayern-Reporter Felix Roderer in Oberbayern.
4: Es geht den Organisatoren um den Klimaschutz und um die Demokratie. Hier in München wird sich die Menschenkette ab 11:30 auf dem Odeonsplatz aufstellen. Start ist da am Reiterdenkmal. Ja, und dann gibt es noch unter anderem welche in Murnau, Reichling und Starnberg. Symbolisch reicht die Strecke vom Bundesverfassungsgericht in Karlsruhe bis zum Bundeskanzleramt in Berlin.
2: Die Bundesregierung hat die Freigabe von Öl- und Dieselreserven durch die G7-Staaten begrüßt. Außenminister Wadephul sprach von einem guten Ergebnis. Deutschland habe von Anfang an auf eine einvernehmliche Regelung im G7-Rahmen gesetzt. Die Maßnahme soll helfen, die Versorgung zu sichern und die Märkte zu stabilisieren. Zuvor hatten sich die G7-Staaten darauf verständigt, bis zu 100 Millionen Barrel Diesel und Rohöl aus ihren Reserven freizugeben. Zum vierten Mal in nur 6 Jahren hat die Warenhauskette Galeria Insolvenz angemeldet. Die 12.000 Beschäftigten stehen vor einer völlig ungewissen Zukunft, kritisiert Verdi-Handelsvorständin Silke Zimmer. Sie spricht von haarsträubenden Managementfehlern. Tanja Wagner mit den Einzelheiten.
5: Die Warenhauskette habe nicht mal Gründe für die Insolvenz angegeben, ereifert sich Zimmer. Nachhaltige Investitionen, die die Zukunft der Standorte sichern, habe es in den letzten Jahren jedenfalls nicht gegeben. Die Beschäftigten bräuchten einen Plan und keine Nebelkerzen. Experten sind sich aber sicher, Galeria könnte auch diese Insolvenz und vielleicht noch eine weitere überstehen, mit weniger Filialen und dem richtigen Eigentümer. Auch brauche es ein neues Konzept mit Drittpartnern, wo Käufer nicht nur shoppen, sondern sich wohlfühlen und etwas erleben.
2: Eine Warnlampe im Cockpit hat den Rückflug von Bayerns Ministerpräsident Söder aus Kroatien kurzfristig gestoppt. Der Start der Maschine in Zagreb wurde abgebrochen, weil ein mögliches Problem an einem Triebwerk angezeigt wurde. Zwischenzeitlich wurde eine Ersatzmaschine angefordert. Doch die Crew konnte den Fehler noch vor deren Eintreffen beheben. Söder und seine Delegation starteten schließlich mit dem ursprünglichen Flugzeug und landeten rund 2 Stunden später als geplant gestern Abend sicher in München. Söder hatte zuvor den kroatischen Regierungschef Plenković getroffen. Und das trendet gerade online. Welches ist das lustigste Tierfoto des Jahres? 40 Bilder haben es ins Finale der Comedy Wildlife Photo Awards geschafft. Da gibt es zum Beispiel einen Orang-Utan, der dem Fotografen den Mittelfinger zeigt. Eine Gottesanbeterin, die geradezu lasziv vor der Kamera posiert. Oder einen Adler, der offenbar genüsslich durch eine Pfütze tänzelt. Der Wettbewerb soll Artenschutz mit Humor verbinden. Er unterstützt in diesem Jahr eine britische Tierschutzorganisation, die sich speziell für Wildtiere einsetzt. Das Antenne Bayern Verkehrszentrum. Wir wollen, dass ihr gut ankommt. Und zunächst mal haben wir gleich die Entwarnung für die A8. München, Stuttgart, hier keine Gefahr mehr durch Steinewerfer. Zwischen dem Dreieck München, Eschenried und Dachau, Fürstenfeldbruck. Die A9 Berlin Richtung Nürnberg bleibt gesperrt wegen Aufräumarbeiten zwischen Pegnitz und Weidensee. Ihr werdet umgeleitet. Und die A94 München Richtung Passau. Hier ein Unfall im Baustellenbereich zwischen Paarstetten und Lengdorf. Die neuesten Blitzer bayernweit nur bei uns stehen in Neumarkt in der Oberpfalz, in der Amberger Straße, in Deggendorf, in der Altholzstraße und noch einer auf der B17 hier bei Gersthofen. Wenn ihr noch was habt, Staus oder Blitzer, ihr erreicht uns immer kostenlos unter der 0800 994 9000. Gute Fahrt euch.
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2: Das Antenne Bayern Verkehrszentrum, wir wollen, dass ihr gut ankommt. Nur noch eine Meldung haben wir von der A9 Berlin Richtung Nürnberg. Die bleibt gesperrt wegen Aufräumarbeiten zwischen Pegnitz und Weidensees. Ihr werdet hier umgeleitet. Die neuesten Blitzer bayernweit. Nur bei uns stehen in Würzburg auf der B19, in Neustadt an der Donau auf der B16 und in Augsburg noch einer hier auf der Berliner Allee. Wenn ihr noch was habt, Staus oder Blitzer, ihr erreicht uns immer kostenlos unter der 0800 994 9000. Gute Fahrt euch.
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2: Das Antenne Bayern Wetter. Im Moment, da zeigen sich immer öfter die Sterne am Himmel in den Niederungen, aber da bildet sich teils dichter Nebel. Die Werte gehen bis in der Früh runter auf 11 bis 6 Grad. Heute zum Einheitsfeiertag. Da ist es an der Donau und am Alpenrand teils länger neblig trüb, sonst scheint aber häufig die Sonne. Die Temperaturen, die erreichen 18 bis 23 Grad.
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2: Mit Hendrik Daum. Grüß Gott. Heute ist nicht nur der Tag der deutschen Einheit, sondern auch Tag der offenen Tür am Forschungscampus Garching. Was da geboten wird, das weiß Bayern-Reporter Felix Roderer in Oberbayern.
3: Hier in Garching gibt es praktisch richtig viel Wissenschaft zum Mitmachen. Es geht um Themen wie Robotik, autonomes Fahren oder auch den Weltraum. Und dann gibt es zum Beispiel auch noch Laborführungen durch den naturwissenschaftlichen Bereich. Oder wir können sogar Gummibärchen selbst herstellen und dabei die chemischen Prozesse dahinter verstehen.
2: Die 7 führenden Industriestaaten, darunter Deutschland, Frankreich und die USA, wollen große Mengen an Diesel und Rohöl freigeben, um den hohen Energiekosten entgegenzuwirken. Die Rede ist von einer Menge bis zu 100 Millionen Barrel. Die Freigabe soll unverzüglich anlaufen. Die jüngste Energiekrise geht vor allem auf den Iran-Krieg zurück. Er beeinträchtigt seit Monaten die Öllieferungen aus der Golfregion. Wer einen Skoda fährt, der sollte jetzt dringend Kontakt aufnehmen mit seinem Autohändler, denn der tschechische Autobauer ruft weltweit 1,7 Millionen Fahrzeuge zurück, 370.000 davon alleine bei uns in Deutschland. Grund ist laut Kraftfahrtbundesamt offenbar das gleiche Problem wie bei VW, Audi und Seat. Eine Schraube in der Lenkung kann abreißen und die Lenkung dadurch ausfallen lassen. Greta und andere Inseln der Ägäis kämpfen zurzeit mit einem schweren Herbststurm und starken Regenfällen. Auf Rhodos wurde eine 58-jährige deutsche Touristin am Strand von einem Blitz getroffen und getötet. An den Küsten wurden außerdem Autos ins Meer gespült. Viele Brücken und Straßen sind zerstört. Der griechische Wetterdienst geht davon aus, dass das Unwetter noch mindestens 2 Tage anhalten wird. Und das trendet gerade online, passend zum Tag der deutschen Einheit. Der Bundestag, der ist nämlich ab sofort auch bei TikTok. Mit dem neuen Kanal möchte das deutsche Parlament seine Präsenz in den sozialen Medien ausweiten und vor allem jüngere Menschen besser erreichen. Im ersten TikTok-Kurzvideo gibt's einen Einblick in die Arbeit des Bundestags und mehrere Outtakes von Politikerreden. Das Antenne Bayern Verkehrszentrum, wir wollen, dass ihr gut ankommt. Nur noch eine Meldung haben wir von der A9 Berlin Richtung Nürnberg. Die bleibt gesperrt wegen Aufräumarbeiten zwischen Pegnitz und Weidensees. Ihr werdet hier umgeleitet. Die neuesten Blitzer bayernweit nur bei uns stehen in Würzburg auf der B19, in Neustadt an der Donau auf der B16 und in Augsburg noch einer hier auf der Berliner Allee. Wenn ihr noch was habt, Staus oder Blitzer, ihr erreicht uns immer kostenlos unter der 0800 994 9000. Gute Fahrt euch.
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0: Das Antenne Bayern Verkehrszentrum. Wir wollen, dass ihr gut ankommt. Nur noch eine Meldung haben wir von der A9 Berlin Richtung Nürnberg. Die bleibt gesperrt wegen Aufräumarbeiten zwischen Pegnitz und Weidensees. Ihr werdet hier umgeleitet. Die neuesten Blitzer bayernweit. Nur bei uns stehen in Würzburg auf der B19, in Neustadt an der Donau auf der B16 und in Augsburg noch einer hier auf der Berliner Allee. Wenn ihr noch was habt, Staus oder Blitzer, ihr erreicht uns immer kostenlos unter der 0800 994 9000. Gute Fahrt euch.
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2: Das Antenne Bayern Wetter. Im Moment, da zeigen sich immer öfter die Sterne am Himmel in den Niederungen, aber da bildet sich teils dichter Nebel. Die Werte gehen bis in der Früh runter auf 11 bis 6 Grad. Heute zum Einheitsfeiertag. Da ist es an der Donau und am Alpenrand teils länger neblig trüb, sonst scheint aber häufig die Sonne. Die Temperaturen, die erreichen 18 bis 23 Grad.
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2: Mit Hendrik Daum, grüß Gott. Menschen Hand in Hand im ganzen Land. Zum Tag der Deutschen Einheit gibt es heute auch bei uns in Bayern an vielen Orten Menschenketten. Das Ganze läuft unter der Initiative mit dem Namen Es brennt. Mehr von Bayern-Reporter Felix Roderer in Oberbayern.
4: Es geht den Organisatoren um den Klimaschutz und um die Demokratie. Hier in München wird sich die Menschenkette ab 11:30 auf dem Odeonsplatz aufstellen. Start ist da am Reiterdenkmal. Ja, und dann gibt's noch unter anderem welche in Murnau, Reichling und Starnberg. Symbolisch reicht die Strecke vom Bundesverfassungsgericht in Karlsruhe bis zum Bundeskanzleramt in Berlin.
2: Nach der wiederholten Drohung mit einem Exportverbot für Diesel hat US-Präsident Trump jetzt erklärt, er habe das nicht ernst gemeint. Ein Verbot habe niemals wirklich zur Debatte gestanden und er werde ein solches auch nicht verhängen. Der Präsident sagte außerdem, die USA hätten sehr gute Beziehungen zu Europa. Die G7-Staaten hatten sich zuvor auf die Freigabe von 100 Millionen Barrel Rohöl und Diesel aus ihren strategischen Reserven geeinigt. Damit reagierte das G7-Bündnis auf Trumps Druck, das Rohöl- und Dieselangebot zu erhöhen. Wer einen Skoda fährt, der sollte jetzt dringend Kontakt aufnehmen mit seinem Autohändler, denn der tschechische Autobauer ruft weltweit 1,7 Millionen Fahrzeuge zurück, 370.000 davon alleine bei uns in Deutschland. Grund ist laut Kraftfahrtbundesamt offenbar das gleiche Problem wie bei VW, Audi und Seat. Eine Schraube in der Lenkung kann abreißen und die Lenkung dadurch ausfallen lassen. Nach dem erneuten Insolvenzantrag der Warenhauskette Galeria hat der Gesamtbetriebsrat vom Management verlangt, über die Lage aufzuklären. Es werde mit allen zur Verfügung stehenden Mitteln für den Erhalt der Arbeitsplätze gekämpft, heißt es. Der Geschäftsbetrieb in den 83 Filialen soll vorerst weiterlaufen. Für Galeria ist es inzwischen der vierte Insolvenzantrag in